0: Aus den 90ern, Ace of Base und Beautiful Life. Und das Leben ist ja besonders schön, wenn man auch mal ein bisschen was zu lachen hat. Diese Frau sorgt dafür.
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3: Solche Leute kennen wir alle. Die fragt, wie geht's, und danach hört die nicht mehr zu. Antwort egal. Du kannst im Prinzip sagen, was du willst. Und irgendwann dachte ich mal, ich probier's einfach mal aus. So, ich stehe also bei ihr an der Kasse und sie wieder, ach Lisa, wie geht's? Und dann habe ich einfach mal gesagt, super, hab grad meinen Nachbarn zerstückelt, eingetuppert. Und sie, ja, gibt's so Tage. Und das Beste war, hinter mir stand eine Bekannte von mir, sie so, das klingt aber super. Hast du das mit dem Thermomix gemacht? Ist doch mega. Da geht mir noch glücklicher, als man gekommen ist. Ja.
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So, hängt ihr gerade noch in der Nachtschicht drin? Kein Problem, wir sind doch bei euch. Wir beliefern euch mit Musik, damit die Nachtschicht quasi sehr schnell gefühlt rumgeht. Zum Beispiel jetzt Mary J. Blige. Sehr, sehr coole Nummer. Hier ist Family Affair. Euch eine schöne Nacht.

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0: Ja, von gar nicht mal allzu langer Zeit hatte Alex Warren noch echte Geldprobleme. Aber ich glaube, das dürfte wirklich vorbei sein, weil er diesen Hit geschrieben hat. Ordinary, hier bei uns im besten Mix. Jetzt übernimmt gleich Johanna Tänzer für euch. Die bringt euch gut durch die Nacht. Ich bin Kevin Zimmer und raus. Mich gibt's morgen wieder.
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1: Ich bin David Riemer. In den nächsten Monaten startet die Heizsaison. Die Gasspeicher sind in diesem Jahr nur halb gefüllt. Das Bundeswirtschaftsministerium versucht allerdings zu beruhigen. Eine Gasmangellage sei im kommenden Winter nicht zu erwarten.
2: Entscheidend sind ja nicht nur die Speicher, betont das Ministerium. Gas komme auch über Pipelines aus Norwegen, anderen EU-Ländern und den LNG-Terminals. Außerdem, eine angespannte Marktlage sei noch keine Versorgungskrise. Aber man werde sich kümmern, falls nötig. Verbraucherschützer haben aber bereits vor steigenden Gaspreisen gewarnt. Und auch die Linke mahnt, die Wirtschaftsministerin müsse endlich aktiv werden. Claudia Wächter, Nachrichtenredaktion.
1: Die Bundespolizei muss sich in den kommenden Jahren verstärkt gegen Drohnenangriffe wappnen. Das dürfte herausfordernd werden, denn Bundesinnenminister Dobrindt rechnet mit einem Wettrüsten zwischen der eigenen Drohnenabwehr und Angreifern. Die neue Einheit soll bis Jahresende auf 300 Beamte anwachsen. Grund ist der schwerwiegendste Vorfall mit einer Drohne. Sie war Anfang August mit Sprengstoff und Zündmechanismus am Flughafen Leipzig-Halle entdeckt worden. Viele Politiker vermuten, dass Russland dahinter steckt. Dänemark als Urlaubsland erlebt einen Ansturm. Im ersten Halbjahr wurden rund 26 Millionen Übernachtungen gezählt. Das ist ein Rekord. 7,5 Millionen Übernachtungen gingen davon auf das Konto deutscher Urlauber.
3: Die Faszination Skandinavien ist offenbar ungebrochen. Und für deutsche Urlauber ist Dänemark als direktes Nachbarland schon lange ein Top-Ziel. Dass die Zahlen in diesem Jahr nochmal deutlich gestiegen sind, dürfte neben der nordischen Gelassenheit auch mit dem Wetter zusammenhängen. Denn während Südeuropa und auch Deutschland selbst wochenlang unter einer Hitzeglocke hingen, war es hoch im Norden deutlich angenehmer. Hotels, Ferienhäuser und auch Campingplätze waren dabei gleichermaßen gefragt. Diana Kramer, Nachrichtenredaktion.
1: Nach dem schweren Erdbeben in Kolumbien ist die Zahl der Toten auf 319 gestiegen. Über 4.500 Menschen wurden verletzt. 260 weitere gelten als vermisst, halten die Behörden mit. Die Regierung hat für 15 betroffene Bezirke einen 30-tägigen Notstand ausgerufen. Damit kann sie unter anderem schneller Geld für Nothilfe und Wiederaufbau mobilisieren und staatliche Mittel umschichten.
4: Das Wetter.
5: Die Nacht ist angenehm kühl bei 15 bis 12 Grad. Dazu ist es locker bewölkt und es bleibt meistens trocken. Der Tag startet dann erst sonnig und später zieht sich's dann wieder zu bei um die 23 Grad.
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5: Hallo zusammen, eine schöne Nacht wünsche ich. Johanna Tänzer ist hier, bin bei euch. Leute, sag mal, kennt ihr das Masupilami? Ganz ehrlich, mir hat das gar nichts gesagt. Das ist aber so ein gelbes Comic-Tier mit schwarzen Punkten. Und das ist jetzt in den Kinos. Ob wir uns das Ding angucken müssen, das klären wir gleich.
7: Passe.

0: ihr dieses Viech hier?
1: Oba! Oba, Oba, Oba! Oba! Oba, Oba!
0: Ja, es sagt sehr gerne Huba Huba, das ist das Marsupilami. Das ist gelb, hat schwarze Flecken und lebt in einem Land namens Palumbien. Leute, das war in den 90ern ein Riesending im Fernsehen und Filmexperte Jörg Albrecht, jetzt gibt's einfach einen Kinofilm mit ihm, ne?
2: Ja, ein Film, der in Frankreich bereits richtig abgeräumt hat. Über 6 Millionen Kinogänger wollten da das Marsupilami schon sehen. Aber bis das niedliche Tierchen im Film zum ersten Mal auftaucht, vergeht eine ganz schön chaotische halbe Stunde, wenn da ein Zoo-Mitarbeiter den Auftrag bekommt, ein wertvolles Paket auf einem Kreuzfahrtschiff von Südamerika nach Frankreich zu schmuggeln.
3: Es gibt eine Regel: öffne niemals das Paket. Und du nimmst deine Frau und deinen Sohn mit. Zusammen fällt dir weniger auf.
4: Okay, kein Problem.
2: In diesem Paket befindet sich ein großes Ei, aus dem dann an Bord des Schiffs das seltenste und wertvollste Tier der Welt schlüpfen wird. Eben das Marsupilami. Und das hat natürlich seinen ganz eigenen Kopf.
5: Mach das nicht, nein!
4: Was ist hier los?
5: Es trinkt das Duschgel.
0: Okay, wow. Aber auf dieser Kreuzfahrt geht wahrscheinlich mehr ab als auf dem Traumschiff zum Beispiel, ne?
2: Das kann ich garantieren, aber dieses Chaos muss man schon auch mögen. Von dem ganzen Klamauk, den Zoten und dem Slapstick wird man nämlich regelrecht erschlagen. Und mittendrin ist dann natürlich noch das niedliche Tierchen. An die Klasse der Paddington-Abenteuer, da reicht das Marsupilami nicht ran. Aber als turbulentes Familienabenteuer geht der Film in Ordnung.
0: Okay, und dann ist noch die Horrorfilmreihe Insidious gestartet. Achtung, mit einem 6. Teil.
2: Wobei ich zugeben muss, meine Gänsehaut bei dieser Reihe war überschaubar. Und daran ändert jetzt auch Ausgabe 6 nichts. In der gibt's neues Personal. Eine junge Mutter macht die Entdeckung, dass sie in die Anderswelt, ins Jenseits reisen kann. Aber sie kann sogar noch mehr. Und zwar
6: Dämonen in die Menschenwelt zurückbringen.
7: Es muss aufhören, ich brauche Hilfe.
2: Dem kann ich eigentlich nichts hinzufügen. Aufhören wäre auch ein super Ratschlag für diese Reihe. Außer ein paar müden Jumpscares und einer bescheuerten Story hat Insidious 6 nichts zu bieten. 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

0: Hallo, eine schöne Nacht mit uns. Johanna Tänzer ist hier bei euch. Und wenn ihr gerade im Auto unterwegs seid, dann geht's euch hoffentlich gerade nicht wie dem Herbert hier.
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0: Gleichzeitig fordern die Grünen im Bundestag festzulegen, dass die Bundespolizei hauptverantwortlich für die Drohnenabwehr zuständig ist.
1: Die Drohnenabwehr ist im Moment nämlich vor allem Sache der Länderpolizeien. Und das bedeutet, so die Grünen, unklare Zuständigkeiten und Sicherheitsrisiken. Außerdem fordern sie eine Art Superüberwachung aller kritischen Standorte bei uns. Die Weichen dafür müssten auf einem Drohnengipfel im Kanzleramt gestellt werden. Sicher ist, die Drohnentechnik, die entwickelt sich rasend schnell. Eine Riesenherausforderung, gibt auch der Bundesinnenminister zu. Claudia Wächter, Nachrichtenredaktion.
0: Das Bundeswirtschaftsministerium versucht Sorgen zu zerstreuen, dass es im kommenden Winter Engpässe bei der Gasversorgung geben könnte. Nach aktuellem Erkenntnisstand sei eine Gasmangellage nicht zu erwarten, heißt es in einem Papier des Ministeriums. Einen staatlichen Eingriff schließt man aber für die Zukunft nicht aus. Man nehme es ernst, dass die deutschen Gasspeicher deutlich weniger gefüllt seien als in den vergangenen Jahren. Wegen eines Feuers im Hürtgenwald in der Eifel in Nordrhein-Westfalen hat es vor einer Woche Evakuierungen gegeben. Jetzt ist der Brand komplett gelöscht. Auch im Brandgebiet im Naturschutzgebiet Hohes Venn im belgischen Grenzgebiet zu Deutschland hat sich die Lage entspannt.
2: Große Erleichterung beim Bürgermeister von Hürtgenwald, der sich bei allen Einsatzkräften und freiwilligen Helfern für ihren unermüdlichen Einsatz bedankt. Kein Haus sei zu Schaden gekommen. Das vom Feuer betroffene Gebiet bleibt allerdings gesperrt, damit kein neuer Brand ausgelöst wird und weil beschädigte Bäume noch umstürzen könnten. Im Hohen Venn sind die Flammen nach offiziellen Angaben unter Kontrolle. Vollständige Entwarnung haben die Behörden aber noch nicht gegeben. Jan-Henner Reitzer, Nachrichtenredaktion.
0: 9- bis 10-Jährige sollen künftig eine neue Vorsorgeuntersuchung, bekannt als U-Untersuchung, beim Kinderarzt als Kassenleistung bekommen. Das hat der gemeinsame Bundesausschuss beschlossen, der festlegt, welche medizinischen Leistungen gesetzlich Versicherte in Anspruch nehmen können. Untersucht werden sollen insbesondere ein mögliches Übergewicht, die körperliche Aktivität, die Bildschirmzeit und psychische Auffälligkeiten. Bisher gibt es U-Untersuchungen als Kassenleistung bis kurz nach dem 5. Geburtstag der Kinder.
3: Das Wetter.
4: Der Freitag startet sonnig und leicht bewölkt. Später zieht sich's aber wieder zu und dann kann auch Regen runterkommen. Die Temperaturen, die gehen hoch bis auf 23 Grad.
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5: Zurzeit liegen uns keine Meldungen vor. Wir wünschen allen unterwegs gute Fahrt.
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4: Hi zusammen, eine schöne Nacht wünsche ich euch. Johanna Tänzer ist hier. Der offizielle Sommerhit des Jahres ist ja Shakira und Burner Boy mit Die Die. Spielen wir euch ja auch. Ich finde aber, Bibi Rexha hätte diesen Titel auch verdient. Also New Religion läuft auch diesen Sommer rauf und runter. Ist einfach ein mega Song, muss man sagen.

0: Brian Adams mit Heaven hier in der Nacht. Wir sind bei euch. Wie steht ihr denn so zu Horrorfilmen? Ich ja gar nicht. Ich hasse es, aber alle anderen freuen sich, glaube ich, krass, weil Insidious 6 läuft jetzt in den Kinos, haben wir euch eben auch schon vorgestellt. Für unseren Hannes gibt es allerdings genug Gruseliges im Alltag.
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2: Wieso gucken Menschen Horrorfilme? Ich meine, ich finde die auch super. Die dürfen nur nicht so gruselig sein, sonst habe ich ja Angst. Und wenn ich mich gruseln will, dann mache ich zu Hause einfach mal den Siphon sauber. Ja, da sind Haare drin, das sieht aus, als würde ich die Kleine von The Ring da rauspopeln. Aber wo fängt Horror überhaupt an? Ist die Saw-Reihe Horror oder medizinisches Fortbildungsmaterial? Ist der Exorzist einfach nur eine besondere Folge von Die Supernanny? Und was ist überhaupt mit der Teufeltrick Prada? Wer schreibt so einen kranken Müll eigentlich? Sitzt du zu Hause am Esstisch, guckst deine Kinder an, wie sie Spaghetti Bolo essen und denkst, ein Film über Dämonen, das wär's. Oder steckst du in der Scheidung und drehst danach die Heimsuchung. Obwohl, auf sowas kommst du ja eher, wenn du in Urlaub willst und niemanden für einen Hund hast. Naja, also für mich ist das nix. Ich schlafe ja schon schlecht, wenn ich Bambi gucke. Also immer dran denken, es sind nur Filme. Geister gibt es nicht und Mumien sind nur eingewickelte, sehr alte Menschen.
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Hallo, schön, dass ihr da seid. Wir halten euch wach und zwar hier mit unserem Gelaber. Johanna Tänzer hier, hi. Und aber auch mit der Musik. Die hier geht nämlich richtig nach vorne. Loreen, Euphoria, viel Spaß.

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1: Ich bin David Riemer. Der Deutsche Städtetag fordert den Umbau der Pflegeversicherung zu einer Vollversicherung. Damit sollen Menschen, die ihr Leben lang gearbeitet haben, nicht wegen der Pflegekosten in die Sozialhilfe fallen. Das sagte Städtetagspräsident Jung der Neuen Osnabrücker Zeitung. Grund für den Vorstoß sei die zunehmende finanzielle Überlastung der Kommunen.

0: Flächenbränden aus, je nachdem, wie viel wärmer es tatsächlich noch wird. Um Auswirkungen zu verkleinern, raten sie, Feuerwehr und andere Einsatzkräfte besser auszurüsten und vermehrt auszubilden und die Erderwärmung möglichst aufzuhalten. Jan-Henner Reitze, Nachrichtenredaktion.
1: In den nächsten Monaten startet die Heizsaison und die Gasspeicher sind in diesem Jahr nur halb gefüllt. Das Bundeswirtschaftsministerium versucht allerdings zu beruhigen. Eine Gasmangellage sei im kommenden Winter nicht zu erwarten, heißt es.
2: Entscheidend sind ja nicht nur die Speicher, betont das Ministerium. Gas komme auch über Pipelines aus Norwegen, anderen EU-Ländern und den LNG-Terminals. Außerdem, eine angespannte Marktlage sei noch keine Versorgungskrise. Aber man werde sich kümmern, falls nötig. Verbraucherschützer haben aber bereits vor steigenden Gaspreisen gewarnt. Und auch Die Linke mahnt, die Wirtschaftsministerin müsse endlich aktiv werden. Claudia Wächter, Nachrichtenredaktion.
1: Zum Fußball. Jungstar Said Elmala spielt auch in der kommenden Saison beim 1. FC Köln. Der 19-Jährige verlängerte seinen Vertrag vorzeitig um ein Jahr bis 2031. Das teilte der Bundesligist mit. Um Elmala hat es in den vergangenen Monaten immer wieder Wechselspekulationen gegeben. Borussia Dortmund hatte sich zuletzt aus dem Poker um eine Verpflichtung des Offensivspielers zurückgezogen.
3: Das Wetter.
4: Der Freitag startet sonnig und leicht bewölkt. Später zieht sich's aber wieder zu und dann kann auch Regen runterkommen. Die Temperaturen, die gehen hoch bis auf 23 Grad.
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5: A3 Frankfurt-Köln zwischen Rösrath und Königsforst. Dichter Verkehr, 10 Minuten Zeitverlust. Und A30 Osnabrück-Bad Oeynhausen zwischen Bad Oeynhausen-Ost und Kreuz Bad Oeynhausen. 2 Kilometer stockender Verkehr. Wir wünschen allen unterwegs. Gute Fahrt.
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4: Ja, hallo zusammen. Guten Morgen und herzlich willkommen am schönsten Tag der Woche. Es ist endlich Freitag. Ich bin Johanna Tänzer. Moin zusammen.

0: kurz nach 5. Guten Morgen.
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0: Kollege Robert Jans ist wieder da.
2: Guten Morgen.
0: Oh, wir im Chor.
2: Im Chor, tatsächlich.
0: So, erzähl, was bringt der Freitag?
2: Heute startet erstmal die neue Runde im DFB-Pokal und gleich zwei NRW-Vereine sind am ersten Abend dabei. Ab 18 Uhr empfängt Drittligist Preußen Münster den Karlsruher SC und für den Oberligisten SC St. Tönnies. Oh, für die gibt es ein echtes Highlight. Die spielen ebenfalls um 18 Uhr gegen Bundesligist Eintracht Frankfurt. Und später am Abend trifft dann noch Hansa Rostock auf den VfB Stuttgart. Insgesamt läuft die erste Pokalrunde bis Montag. Und ja, ich sehe schon, du möchtest nachfragen.
0: Ja,
2: ich beantworte es dir. Dortmund und Bayern, die steigen wegen des Supercups erst Anfang September dann ein.
0: Ach gut. Ja,
2: ja,
0: nee,
2: bist
0: gut.
2: Du beruhigt.
0: Ja,
2: ne?
0: Ja, total. So, in Aachen wird es heute spannend bei der Reit-WM. Ne? Da wird nämlich ein Weltmeister gekürt.
2: Genau. Im Springreiten fällt heute Abend die Entscheidung im Mannschaftswettbewerb. Heute Abend läuft unter Flutlicht der zweite Umlauf des Teamfinals. Und die Fehlerpunkte der bisherigen Prüfung, die werden dann zusammengerechnet. Und am Ende, da ist die Mannschaft mit den wenigsten Punkten Weltmeister.
0: Und wer heute mit dem Auto ins Wochenende startet, der braucht wahrscheinlich ein bisschen Geduld.
2: So ist das. Der ADAC erwartet gerade heute Nachmittag besonders viel Reiseverkehr. Viele Urlauber sind natürlich auf dem Heimweg. Und als besonders staugefährdet gelten da unter anderem die A1, die A2 und die
0: A3.
2: Richtig. Und ab heute Abend kommen auch noch mehrere größere Sperrungen dazu, zum Beispiel auf der A40 in Bochum und Duisburg, sowie auf der A52 bei Essen, weil sonst wäre es ja langweilig.
0: Ja, genau, so ist es. Also Pokalstart, WM-Entscheidung in Aachen und möglicherweise ziemlich volle Autobahnen.
2: Nee,
0: wir sind bei euch. Ja, schön, ehrlich.
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Hi, guten Morgen zusammen. Hallo am Freitag. Schön, dass ihr da seid. Johanna Tänzer ist hier. Vor ein paar Tagen hatte erst Madonna Geburtstag. Sie ist einfach 67 geworden. Aber für sie ist das ja so.

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0: Ein Banger am Freitagmorgen. Die Backstreet Boys mit I Want It That Way. Guten Morgen.
1: Augenblick mal. Irgendwo im französischen Nirgendwo liegt Taizé. Ein kleines Örtchen mit einer bemerkenswerten Geschichte. Hier hat 1940 der Schweizer Frère Roger einen Männerorden gegründet, der bis heute Woche für Woche Tausende von Jugendlichen aus allen Ländern der Welt anzieht. Es geht hier um Versöhnung, um friedliches Miteinander, um Achtsamkeit und um innere Einkehr. Eine Woche lang Besinnung aufs Wesentliche. Teilnehmerin Ava tut das gut, wie sie sagt. Ich habe hier die Ruhe genossen und tatsächlich weniger aufs Handy geschaut. Einfach so. Und für Lev ist die Zeit dort besonders prägend. Ich glaube eigentlich gar nicht an Gott, aber hier konnte ich einmal ganz frei darüber nachdenken und möchte weiter an meinen Fragen arbeiten. Die Woche ist einfach strukturiert. Feste Gebetszeiten, feste Essenszeiten. Dazwischen am Vormittag Bibelstudium und Kleingruppenarbeit mit Diskussionen über Lebensfragen. Am Nachmittag Housekeeping, also Kloputzen mit guter Laune. Eine Struktur, in die sich die Gäste fallen lassen können. Stille, Entschleunigung, all das, was im Alltag oft verloren geht. Ich bin beseelt von all dem, von der Tiefe der Jugendlichen, von der Atmosphäre, von der Schlichtheit, die einfach reicht. Thomas Fresier von der Evangelischen Kirche für Augenblick mal.
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1: Mit Malte Albrecht, guten Morgen. Gute Nachrichten aus der Eifel und aus Belgien. Die beiden großen Waldbrände sind unter Kontrolle. Die ersten Einsatzkräfte vor Ort konnten Entwarnung geben. Thorsten Adolfs aus dem News-Team. Schauen wir zunächst mal auf den Hürtgenwald.
2: Ja, da wurde schon zusammengepackt. Der Herr Bürgermeister von Hürtgenwald, Kranen, hat am Abend mitgeteilt, dass die Löscharbeiten komplett beendet sind. Mittlerweile haben die letzten Einsatzkräfte das Gebiet verlassen. Das ist eine große Erleichterung für die rund 1800 Menschen, die wegen der Flammen sogar Jahrzehnte zeitweise ihre Häuser verlassen mussten. Das Waldgebiet bleibt aber noch gesperrt, weil viele Bäume durch die Hitze instabil sind und deshalb für Spaziergänger gefährlich sein könnten. Grundsätzlich gilt in den Wäldern, man sollte immer auf den markierten Wegen bleiben und bestehende Absperrungen beachten, um sich nicht in Gefahr zu bringen.
1: Etwas weiter westlich im belgischen Naturschutzgebiet Hohe Sven und in Monschau gibt es auch positive Signale.
2: Genau, dort kommen die Einsatzkräfte voran, auch wenn die Situation noch etwas mehr Aufmerksamkeit erfordert. Die Flammen im Hohen Fenn sind weitgehend unter Kontrolle und auf deutscher Seite in Monschau ist der Einsatz der Feuerwehr beendet. Die Evakuierungen dort wurden aufgehoben und alle Menschen durften wieder zurück in ihre Wohnungen. Die Kräfte vor Ort behalten die Lage aber weiter genau im Auge, denn im östlichen Teil des Feuers Richtung deutsche Grenze könnten einzelne Brandherde nochmal aufflammen. Vor allem aus der Luft wird versucht, die letzten Flammen komplett unter Kontrolle zu bringen. 7 Löschflugzeuge und Hubschrauber sind im Hohen Fenn noch im Einsatz.
1: Danke, Thorsten. Und das sind weitere Nachrichten. Seit 2 Jahren gilt ein Grenzwert für Cannabis beim Autofahren. Laut einer aktuellen Umfrage der Versicherer zeigt die Regelung bisher aber nur bedingt Wirkung. In den

0: Leipzig für Elmaler interessiert. Einen Banküberfall mit KI planen ist keine gute Idee. Trotzdem hat ein 23-Jähriger aus dem US-Bundesstaat Nebraska genau das gemacht. Unter anderem hatte er ChatGPT gefragt, wie lange es denn dauert, bis die Polizei da ist. Wirklich clever hat sich der Mann aber nicht angestellt. Kameras filmten sein unmaskiertes Gesicht und auch sein Auto samt Kennzeichen. Inzwischen stand der Bankräuber vor Gericht. Der 23-Jährige muss für gut 10 Jahre ins Gefängnis. Und das waren die Nachrichten mit Maite Albrecht.
1: Das Radio Lippe Wetter. Wir starten ganz schön rein hier mit Sonne und nur lockeren Wolken. Heute Nachmittag zieht es sich dann zu und dann kommt vor allem heute Abend noch Regen runter. 20 Grad maximal in Lüchte und Dörentrupp. Morgen wechselhaft, Sonne, Wolken, Schauer, alles dabei. 18 Grad morgen, ganz ähnlich wird dann der Sonntag auch. Da ist es insgesamt ein bisschen trockener.
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1: Der schnellste Verkehrs- und Blitzerservice für die ganze Region. Es blitzt in Augustdorf immer noch am Schlingweg in Blomberg an der Holthorstraße. Und dann noch in Oerlinghausen-Helpup an der B66 und zwischen Lemgo und Dörentrupp auch an der B66. Da stehen die Blitzer jeweils. Wenn ihr noch was seht, vielleicht auch noch einen Blitzer, dann gerne melden über die kostenlose Radio Lippe Verkehrshotline 0800 3x die 0 38 18. Euch eine gute Fahrt.
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1: Und sehr gut, dass ihr dabei seid heute Morgen, denn wir haben heute unser Finale im Family Friday bei Radio Lippe. Nur noch heute gibt's Freikarten für die ganze Familie hier in den Ferien. Also bleibt, wo ihr seid, bleibt bei uns am Radiogerät. Ich wünsche einen schönen guten Morgen. Wir haben es 6:03. Hier ist Dominik Tegeler.

0: Und? Habt ihr gut geschlafen? Und vor allem, habt ihr lange genug geschlafen? Es gibt eine aktuelle Untersuchung vom Robert-Koch-Institut und die zeigt, wir schlafen zu wenig. Robert Jantz, wie drückt sich das in Zahlen aus?
1: Knapp 40% schlafen unter der Woche weniger als 7 Stunden pro Nacht. Männer schlafen dabei noch mal deutlich weniger als Frauen. Am Wochenende sieht es immerhin ein bisschen besser aus. Da wird offenbar einiges nachgeholt.
0: Ja, kenne ich. 8 Stunden Schlaf habe ich jetzt so im Kopf. Wären gut, ist das so?
1: Ja, ganz aus der Luft gegriffen ist das nicht. Die gerade von mir aufgedröselte Studie sagt ja 7 Stunden Schlaf. Das RKI orientiert sich dabei an internationalen Schlafempfehlungen und sagt, weniger als 7 Stunden Schlaf sind für Erwachsene zu wenig. Mhm. Punkt. Das heißt jetzt aber nicht, es müssen .7 Stunden sein und jeder ist ausgeschlafen. Der eine ist noch 7 Stunden fit, der andere braucht 8 oder 9. So ein guter Hinweis ist mal, selbst zu checken, bin ich tagsüber wach, konzentriert und fühle ich mich erholt.
0: Frage an alle mit Frühschicht. Wie bekommen wir denn wenigstens besseren Schlaf, wenn er schon zu kurz ist?
1: Routine ist da das Zauberwort. Heißt also am besten immer zu ähnlichen Zeiten ins Bett gehen und aufstehen und abends bewusst runterfahren. Das muss jetzt gar nichts Spektakuläres sein, keine crazy Yoga-Session oder so, nö. Handy weg, ein paar Seiten lesen, warm duschen oder vielleicht auch ein kleiner Spaziergang. Und was außerdem hilft, das Schlafzimmer dunkel halten, ruhig und eher kühl. Gut, kühl, na, zu schwierig im Sommer. Ja. Und auch noch wichtig, spätabends kein Koffein, kein Alkohol und hier sich nicht noch vorher das 5-Gänge-Menü reinschaufeln.
0: Ja, genau. Und Koffein nur morgens. Ne? Dann kommen wir zumindest irgendwie mit Kickstart dann morgens wieder raus, wenn der Schlaf nur schon so semi war. 11:05 haben wir. Schönen guten Morgen, hier ist Radio Lippe.

0: Guten Morgen zusammen, 17 nach 6, hier ist Radio Lippe. Noch sind Ferien, noch ist hier in Lippe so ein bisschen irgendwie ja, Standby-Modus. Aber Atze hat einen Spot gefunden, da geht gerade richtig die Luzi.
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3: Ja, nee, ist klar.
4: Hier in den Dolomiten zum Beispiel ist gerade die Hölle los. Wo in den Dolomiten? Ja, hier in Südtirol, an den Drei Zinnen, da wo Markus Lanz herkommt. Die Dinger stehen quasi bei ihm im Vorgarten. Da ist gerade mehr Gedränge als vom Apple Store, wenn das neue iPhone 20 rauskommt. Warum? Ja, weil eine amerikanische Influencerin ein Video von sich hochgeladen hat, wie sie da vor der Almhütte in Krapfen beißt. So, und jetzt fahren alle dahin und wollen auch alle so ein Krapfenfoto mit den Drei Zinnen machen. Richtet euch schon mal darauf ein, dass ihr bei Instagram jetzt viele Menschen sehen werdet, die sich irgendwelche Krapfen ins Gesicht stecken. Und ich lehne mich mal weit aus dem Fenster. Die wenigsten werden dabei so gut aussehen wie diese Influencerin. Oder Markus Lanz. Er sieht immer gut aus. Es gibt übrigens zwei große Gewinner bei diesem Chaos in den Dolomiten. Zum einen die Tiroler Bäckerinnung, ja, ne, wegen der vielen Krapfen, und der örtliche Abschleppdienst, der die ganzen Karren wieder ins Tal schleppen muss, ja, wenn der Opel bei Höhenluft die Flügel streckt. Einer hat aber wirklich den Vogel abgeschossen da in den Dolomiten. Der Bauer, dem die Wiese gehört, über die alle zu den Drei Zinnen laufen. Und da merkst du den Unterschied. In Deutschland würde der Bauer ein Betreten Verbotenschild aufstellen und sich in der Bildzeitung auskotzen. Der Tiroler Bauer bestellt einfach ein Drehkreuz vom Skilift und mit so einem Automaten dran und kassiert für jeden, der über seine Wiese läuft. 5 €. Ich will jetzt nicht schon wieder alle bekloppt sagen, aber doch, alle bekloppt.
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0: Guten Morgen zusammen. 6:30 haben wir's. Jetzt wissen, was wichtig ist. 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
2: Einen schönen guten Morgen, guten Start in den Freitag. In Lemgo läuft schon seit dem Nachmittag eine Vermisstensuche und die läuft auch heute Morgen noch. Laut Polizei ist seit gestern Mittag ein 69-Jähriger aus der Stiftung Ebeneza verschwunden. Der Mann ist auf Medikamente angewiesen und könnte sich selbst in Gefahr bringen, heißt es. Die Polizei hat ein Fahndungsbild veröffentlicht und bittet um Hinweise. Das Bild gibt's auf radiolippe.de. Nach einem Raub auf ein Juweliergeschäft in Detmold im Januar hat die Polizei zwei Wohnungen in Bielefeld durchsucht. Die Polizei konnte auch mehrere Handys als Beweismittel sowie eine scharfe Schusswaffe und eine geringe Menge Drogen sicherstellen. Festnahmen gab es nicht. Die Ermittlungen gehen weiter. Bei dem Einbruch hatten die Täter das Geschäft in der Langen Straße in Detmold mit einem Auto aufgerammt und den Wagen dann brennend zurückgelassen. Auf die Lemgoer kommt die nächste große Baustelle zu. Nächste Woche starten die Arbeiten für den neuen Kreisverkehr direkt am Lemgoer Bahnhof, heißt es von der Stadt. Die umfassenden Arbeiten brächten eine Sperrung des sonst so viel befahrenen Kreuzungsbereichs vor dem Bahnhof mit sich. Dazu Matthias Lehmann.
3: So würden gleich mehrere Straßen zur Sackgasse. Das betrifft die Lagische Straße, die Engelbert-Kämpfer-Straße, die Paulinenstraße und die Straße Bahnhofsplatz. Zum Bahnhof kommen Autofahrer über einen Umweg aus Richtung Westen entlang der Schienen. Ansonsten bleibt die Kreuzung vor dem Bahnhof nur für Fußgänger passierbar. Die Sperrung betrifft auch den Busverkehr, heißt es noch von der Stadt Lemgo. Nutzer der Buslinien werden gebeten, sich vor Fahrtantritt über den Verlauf ihrer Busverbindung zu informieren. Die Arbeiten sollen sich bis in die erste Jahreshälfte des kommenden Jahres ziehen.
0: Das Radio Lippe Wetter. Ein bunt gemischtes Wochenende steht an. Alles dabei. Heute erstmal viel Sonne bis heute Nachmittag. Da zieht es sich dann mehr und mehr zu. Und dann kommt auch noch Regen runter bei 20 Grad maximal in Bahntrupp und Oerdinghausen. Morgen Sonne, Wolken, Schauer im Wechsel bei 18 Grad. Und in eine ähnliche Richtung geht auch der Sonntag. Auch da bleiben wir unter der 20 Grad Marke. Der schnellste Verkehrs- und Blitzerservice für die ganze Region. Es blitzt in Augustdorf am Schlingenweg, in Blomberg an der Heutorstraße und dann noch an der B66 einmal in Oerlinghausen-Hellpupp und an der B66 zwischen Lemgo und Dörentrupp. Da stehen die Blitzer Stand jetzt. Wenn ihr was seht unterwegs, Blitzerstaus oder Störungen, gerne melden über die kostenlose Radio Lippe Verkehrshotline 0800 3x0 38 18.
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0: 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Heute gibt's bei uns nochmal Freikarten für die ganze Familie, für die Ferien. Nur noch heute. Die ersten Karten gehen gleich raus in einer halben Stunde für einen echten Ferien-Super-Hotspot. Also bleibt bei uns. Hier ist Dominik Tegeler. Schönen guten Morgen.

0: Coldplay, Feels Like I'm Falling in Love bei Radio Lippe im Best Mix. 6.39 Uhr haben wir's. Die meisten Unfälle passieren ja im eigenen Haushalt. Erst recht, wenn in diesem Haushalt eine Klapperschlange lebt.
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0: Und eine Vogelspinne hatte der Typ da aus Melle natürlich auch, klar. Und eben auch eine Klapperschlange, die er morgens gefüttert hat. Schön wahrscheinlich noch halb verschallert. Um 10 vor 6 füttert er die Schlange morgens und dann beißt die zu. Und dann geht's ja los wie im Actionfilm, ne? Da geht's natürlich erstmal sofort ins Krankenhaus, weil das Ding ist ja giftig. Und das Gegengift, das ist sogar eingeflogen worden per Hubschrauber. Ich könnte mir vorstellen, so ein Klapperschlangen-Gegengift ist auch ein eher spezielles Produkt. Weiß ich jetzt nicht, ob man das so in jeder Apotheke kriegt. Deswegen bräuchte ich wirklich keine Klapperschlange als Haustier. Aber sie wollte doch nur spielen.
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0: Schönen guten Morgen, ihr Radio Lippe, doppelt wach mit Dominik Tegeler um 6.46 Uhr. In Lemgo denkt man sich wahrscheinlich schon die ganze Woche, Gott sei Dank ist diese Hitze vorbei.
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0: Also das denken wir uns natürlich alle, aber gerade in Lemgo kann man die milden Temperaturen wirklich gut gebrauchen, denn es wird gelaufen. Hanselauf heute auf den Lemgoer Wallanlagen. 17 Uhr geht's da los, 19 Uhr ist der große 10-Kilometer-Lauf. Dann haben wir Live-Musik, einmal im Freibad Belle. Heute geht's da schon los mit Sunset Beach Party und dann ist da morgen Festival mit Bands in Belle. Und in Blomberg spielt heute ein Soul-Trio aus Mexiko in der Kulturkneipe Dahlborn. Klingt crazy, ist aber so. In Lemgo-Brake wird's gesellig. Morgen wird in der Braker Mitte der lange Tisch gedeckt und dann wird gefuttert und gequakt. Jeder bringt so ein bisschen was mit. Grill- und Getränkewagen werden aber auch gestellt in Brake morgen Abend. Und nebenan in Bad Sassuflen ist auch länger am Abend noch was los. Morgen, da ist Nachtflohmarkt in der Altstadt. Und auch um Lippe rum geht was. In Paderborn sind immer noch Domfestspiele auf den Paderwiesen. Morgen zum Beispiel mit einer Michael Jackson und Sonntag mit einer Freddie Mercury Show. Und in Bielefeld stehen noch zwei absolute XXL-Konzerte an. Fury in the Slaughterhouse sind heute im Ravensberger Park. Morgen ist Montez da. Für beide Shows gibt's noch Tickets. Ganz viel los, habt eine gute Zeit.

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1: Mit Malte Albrecht. Guten Morgen. Seit 2 Jahren gelten die Cannabis-Grenzwerte im Straßenverkehr. Die Versicherer haben dazu jetzt Bilanz gezogen und die fällt ernüchternd aus. Viele Konsumenten sitzen demnach bekifft am Steuer, obwohl sie über die Grenzwerte Bescheid wissen. Thorsten Adolfs aus den Nachrichten. Durch die neuen Regeln hat sich bis jetzt also kaum etwas gebessert.
2: Genau, laut einer aktuellen Untersuchung der Unfallforschung der Versicherer fahren viele Menschen, die regelmäßig Cannabis rauchen, auch regelmäßig bekifft. Das Erschreckende daran, obwohl fast 9 von 10 Befragten den gesetzlichen Grenzwert von 3,5 Nanogramm genau kennen, ist er knapp einem Drittel davon völlig egal. Die Experten sagen, dass gerade bei regelmäßigen Konsumenten die Hemmschwelle extrem niedrig ist, weil das Gefahrenbewusstsein fehlt. Viele würden massiv unterschätzen, wie stark Cannabis die eigene Fahrtüchtigkeit einschränkt, und die Versicherer sagen, da muss dringend noch mehr aufgeklärt werden, damit die Straßen für alle sicher bleiben.
1: Was passiert eigentlich, wenn man bekifft in einen Unfall verwickelt wird? Bleibt da der Versicherungsschutz bestehen?
2: In der Regel nicht. Wer unter Drogeneinfluss fährt, riskiert seinen Versicherungsschutz. Der Gesamtverband der deutschen Versicherungswirtschaft warnt deutlich, wenn man einen Unfall verursacht, weil man durch den THC-Konsum nicht mehr sicher fahren kann, dann kommt zwar die Kfz-Haftpflicht für den Schaden des Opfers auf, aber sie holt sich das Geld anschließend vom Verursacher zurück, und dieser Regress, der kann dann in die Tausende gehen.
1: Danke, Thorsten. Und das sind weitere Nachrichten. Der große Waldbrand in Hürtgenwald im Kreis Düren ist gelöscht. Das hat Bürgermeister Kranen am Abend mitgeteilt. Die letzten Einheiten ziehen sich eine Woche nach Ausbruch des Feuers zurück. Auch der Brand im Hohenfenn ist zunehmend unter Kontrolle. Entwarnung gibt es in Belgien aber noch nicht. Wirtschaftsverbände und Großkonzerne drängen die Bundesregierung zu schnellen Reformen. In einem gemeinsamen Schreiben fordern unter anderem BMW, Siemens, Audi und Porsche eine Entlastung bei den Sozialabgaben, berichtet die Mediengruppe Bayern. Die Unternehmen sehen wegen hoher Energiekosten die Wettbewerbsfähigkeit gefährdet. Wegen Bauarbeiten wird die wichtige Bahnstrecke zwischen Düsseldorf und Köln ab heute Abend

0: größere Protestaktionen in den Stadien. Und das waren die Nachrichten mit Malte Albrecht.
1: Das Radio Lippe Wetter, wir starten ganz schön rein hier mit Sonne und nur lockeren Wolken. Heute Nachmittag zieht es sich zu und dann kommt vor allem heute Abend noch Regen runter. 20 Grad heute maximal in Lüchte und Dürrentrupp. Morgen wechselhaft, Sonne, Wolken, Schauer, alles dabei, 18 Grad morgen und ganz ähnlich wird der Sonntag, da ist es insgesamt ein bisschen trockener.
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1: Der schnellste Verkehrs- und Blitzerservice für die ganze Region. A2 Hannover Richtung Dortmund zwischen Bielefeld Ost und Bielefeld Süd. Gefahr durch eine ungesicherte Unfallstelle. Da staut es sich schon über einen Kilometer auf der A2 Richtung Dortmund zwischen Bielefeld Ost und Bielefeld Süd. Geblitzt wird in Augustdorf am Schlingenweg, in Blomberg an der Heutorstraße, in Oerlinghausen-Helpup an der B66 und zwischen Lemgo und Dürrentrupp. Auch da steht der Blitzeranhänger an der B66. Also vorsichtig fahren, aufpassen. Ich wünsche eine gute Fahrt.
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1: Ja, es ist der allerletzte Family Friday heute bei Radio Lippe. 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Denn ein Ende der Ferien ist schon so langsam in Sicht, so langsam, aber noch nicht ganz. 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Viel Glück. Hier ist Dominik Tegeler. 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

0: 12:07, einen wunderschönen guten Morgen zusammen. Ihr hört Radio Lippe doppelt wach. Gibt's da draußen eigentlich noch Formel 1-Fans? Für alle, die spontan einsteigen wollen, dieses Wochenende wird in Holland gefahren. Nur zur Info.
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2: Formel 1. Das sind doch eigentlich nur ein paar schnelle Autos, die im Kreis fahren und am Ende steht oben einer auf dem Treppchen. Oder ist das mehr? Das eigentliche Spektakel hast du ja neben der Rennstrecke. Yachten, dicke Karren am Arm, Uhren im Wert von Einfamilienhäusern. High-Society-Pärchen, wo du von außen betrachtet denkst, oh, die machen Vater-Tochter-Wochenende. Das ist die Monaco-Mania. Jetzt fahren die aber dieses Wochenende nicht in Monaco, sondern in Sanford. Ja, jetzt fragen sich viele, hä? Sanford ist eine Stadt? Ist das nicht ein Campingplatz hinterm Albert Heijn? Die fahren Rennen mit Wohnwagen oder was? Ich glaube, ich muss mal Aufklärungsarbeit machen. Die Niederlande sind ein souveräner Staat und nicht nur ein Outlet mit einem netten Sandstrand. Ich sag euch, da ist Rennsport in Reinkultur. Ohne Shishi, keine Champagner-Touristen, die mit einer Meute Paparazzi durch die Boxengasse spazieren. Nur echte Verrückte, Grachten statt Yachten. Es riecht nach Gummi und Benzin statt nach Chanel. Im Gesicht eine Frikandel statt Filler. Ja, und alles in Orange. Herrlich. Also immer dran denken, wenn man direkt vorne fährt, braucht man das Feld nicht von hinten aufräumen.
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0: keine Sommerferien ohne eine Runde ins Fantastico.
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0: Franzi aus Dürentrupp ist dran. Wie ist denn der Ferienstand bei euch zu Hause?
2: Ferienstand, die Kinder müssen leider schon wieder zur Kita und in die OGS, weil wir schon wieder arbeiten müssen. Aber nichtsdestotrotz versuchen wir natürlich das Nachmittags- und Wochenendprogramm irgendwie so spaßig wie es geht zu halten. Ne?
0: Dann schauen wir doch mal, was wir da tun können. Ihr wart auch schon mal im Fantastico am Schiedersee. Ja, genau. Das wäre jetzt keine Premiere für euch. Wie lange ist das her und warum sagt ihr, ey, da müssen wir unbedingt nochmal hin?
2: Ja, es ist wirklich gar nicht so lange her. Wir waren am Anfang der Ferien schon mal da und unser Großer fragt ganz oft, wann können wir da das nächste Mal hin? Das ist so toll. Also der findet da alles mega, weil es so viele Sachen da zu machen und zu entdecken gibt. Besonders dieses 4D-Rafting, da ist er total der Fan und davon, nicht wegzukriegen.
0: Ja, davon habe ich gehört. Das ist, ich war auch schon mal da, aber das hatte ich da verpasst. Das ist irgendwie, da kriegst du so Wind ins Gesicht gepustet und kriegst so eine Brille auf und dann fühlt sich das so an, als wäre man irgendwie im Amazonas-Dschungel oder so, oder?
2: Ja, genau. Und du sitzt da wirklich auch auf so einem Sessel, der sich bewegt, wo du angeschnallt wirst und so. Also es ist schon relativ authentisch.
0: Cool. Und die Seilbahn finde ich ja cool, ne? Das ist auch, glaube ich, was für alle. Auch für die Großen.
2: Ja, auf jeden Fall, auf jeden Fall.
0: Wenn man noch in den Stuhl da reinpasst.
2: Wenn man reinpasst, ja.
0: Genau. Franzi, dann wünsche ich euch ganz viel Spaß. Das gibt eine Wiederholung für euch. Ihr gewinnt das Familienticket fürs Fantastico.
2: Juhu, cool, super. Da wird sich der große Freund, wenn er nachher kommt. Geil.
0: Ja, hoffentlich. Dann wünsche ich ganz viel Spaß.
2: Ja, super, danke. Ich freue mich.
0: Okay, schönes Wochenende.
2: Danke, tschüssi. Ciao.

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0: zusammen, wir haben es 7:30. Jetzt wissen, was wichtig ist mit Frank Schröder.
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2: Guten Morgen am Freitagmorgen. In Lemgo läuft schon seit dem Nachmittag eine Vermisstensuche. Auch heute Morgen noch, hieß es eben gerade noch mal von der Polizei. Laut der ist seit gestern Mittag ein 69-Jähriger aus der Stiftung Eben-Ezer verschwunden. Der Mann ist auf Medikamente angewiesen und könnte sich selbst in Gefahr bringen, heißt es. Die Polizei hat ein Fahndungsbild veröffentlicht und bittet um Hinweise. Das Bild gibt's auf radiolippe.de. Der Detmolder Klebstoffhersteller Jowatt und seine Nachbarn an der Ernst-Hilker-Straße sollen künftig besser vor Hochwasser geschützt werden. Die Stadt hat nach eigenen Angaben in dem Bereich am Nordring ein Muldendammsystem errichten lassen, sowie schon nach den schweren Hochwasserschäden in Klüth. Dazu Matthias Lehmann.
3: Auch Jowatt war 2023 und 2024 von den Unwettern stark betroffen, schreibt die Stadt. Die Wassermassen rauschten demnach über das Firmengelände und richteten dort einige Schäden an. Der neue Damm nördlich des Geländes soll das abfließende Wasser von den Feldern bremsen, dann in Richtung eines Teichs nahe dem Sonnwieder und schließlich in die Sülbecke leiten. Als nächstes soll zum Hochwasserschutz unter anderem der Radweg zwischen der Klüther Poststraße und der Ernst-Hilker-Straße verbreitert und höher gelegt werden, damit er als zusätzlicher Damm dient.
2: Die Stadt Bad Salzuflen testet am kommenden Montag das Amok-Alarmsystem am Schulzentrum Lohfeld. Das ist eine Routineüberprüfung, heißt es von der Stadt. Angekündigt werde der Test extra deswegen, damit sich niemand im Umfeld wegen der Signale und Lautsprecherdurchsagen Sorgen macht. Anfang Juni hatte ein Fehlalarm am Lohfeld ja für Aufregung gesorgt. Danach habe die Stadt einige Veränderungen am System vorgenommen und die Sprachanlage erneuert, hieß es auf Radio Lippe Anfrage.
0: Das Radio Lippe Wetter, ein bunt gemischtes Wochenende steht an, alles dabei. Heute erstmal viel Sonne bis heute Nachmittag, da zieht es sich immer mehr zu und dann kommt auch noch Regen runter bei 20 Grad maximal in Bahntrupp und Oerlinghausen. Morgen Sonne, Wolken, Schauer im Wechsel bei 18 Grad und in eine ähnliche Richtung geht auch der Sonntag, auch da bleiben wir unter der 20 Grad Marke. Der schnellste Verkehrs- und Blitzerservice für die ganze Region. Es blitzt in Augustdorf am Schlingenweg, an der Heutower Straße immer noch in Blomberg, an der B66 in Oerlinghausen-Hellpupp und auch an der B66 zwischen Lemgo und Dörentrupp wird immer noch geblitzt. Und dann hat sich noch Andreas gemeldet.
4: Es wird gerade ein Blitzer aufgebaut, der Caddy an der B239 Detmolder Straße, so einen halben Kilometer vor dem Ortseingang Hornbad-Meinberg, in so einem Gehöft oder in so einem kleinen Ansiedlung, Tempo 50.
0: Alles klar, danke schön. Wenn ihr noch was seht unterwegs, Blitzer, Staus oder Störungen, immer gerne melden über die kostenlose Radio Lippe Verkehrshotline 0800 3x0 38 18.
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0: Wir kümmern uns heute nochmal um eure Ferienbeschäftigung im Family Friday mit Freikarten. Jesse aus Lemgo braucht das gar nicht, der kann sich selber beschäftigen mit Musik. Jesse legt nämlich auf mit 11. Wie das klingt, hören wir in den nächsten 20 Minuten. Hier ist Dominik Tegel. Guten Morgen.
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0: 7.41 Uhr, ihr hört Radio Lippe doppelt wach. Gibt nicht viele DJs, die selber noch einen Mutti-Zettel bräuchten, wenn sie im Club auflegen. Bei ihm wäre das definitiv so. Jesse kommt aus Lemgo, er trägt den fantastischen DJ-Namen Ty Acid. Wie cool ist das denn? Und Ty Acid ragt hier gerade noch so übers Studiopult. Du bist 11 Jahre alt und haust hier die fetten Beats raus. Wie hast du dir das drauf geschafft?
1: Also mit 2 ungefähr habe ich angefangen Schlagzeug zu spielen.
0: Mit 2?
1: Mit 2 bis 3 habe ich Schlagzeugunterricht genommen.
0: Ich guck mal gerade zum Papa rüber. Ist das wirklich wahr? Das ist er nickt.
1: Ja, das war ja. Und irgendwann habe ich dann auch wirklich Musik digital produzieren halt gelernt. Mhm. Und dann habe ich vor ungefähr einem halben Jahr an Weihnachten habe ich mein DJ-Pult bekommen und bin jetzt deswegen auch DJ. Bin sehr guter DJ, hoffe ich mal.
0: Ja. Alles selber beigebracht oder wie hast du es gemacht?
1: Ja, also ich habe mir alles selber beigebracht. Mein Vater hat mir ein bisschen geholfen, aber den Rest habe ich mir schon selber beigebracht, ja.
0: Und du hattest schon erste Auftritte. Wo und wie war das?
1: Mein allererstes Festival, wie auch immer, hatte ich in Eupen, in der Nähe von Aachen, so in Belgien. Da habe ich im Schwimmbad aufgelegt. Eine Stunde lang, ganz klassisch. Nach ungefähr 2 Wochen habe ich dann in Brüssel Samstag und Sonntag aufgelegt, auch eine Stunde, auch sehr klassisch.
0: Das fand ich ganz interessant. Das war ja in Belgien halt, wo auch das Tomorrowland Festival stattfindet. Das kennt man ja, ist ja ein Riesenfestival.
1: Ja,
0: und die Idee war quasi, dass die Besucher des Tomorrowlands da an dem Flughafen landen und dann von dir quasi und den anderen Leuten, die da aufgelegt haben, in Empfang genommen werden. Also die sind dann quasi zum Ausgang gekommen und da hast du aufgelegt. Das war doch mega cool, oder nicht?
1: Klar. Ein paar Leute sind auch stehen geblieben, haben mir zugehört, ein paar Videos gemacht.
0: Cool.
1: Ja.
0: Herr Acid, wir müssen gleich mal reinhören, wie das bei dir klingt. Das wollen jetzt natürlich alle hören und das hören wir gleich nach 2 Songs.

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0: Klingt so der vielleicht jüngste DJ Lippes. Jesse, aka Ty Acid aus Lemgo, legt nicht nur. Jesse, aka Ty Acid aus Lemgo, legt nicht nur auf, sondern produziert auch schon und hat ein T-Shirt mit seinem Namen drauf. Und das alles mit gerade mal 11 Jahren. Wir haben gerade schon kurz über deine ersten Gigs gesprochen. Das ist doch schon cool, wenn man so auch mal die Reaktionen von Leuten sieht, wenn man so live spielt.
1: Ja klar, die haben sich ja auch ein bisschen, haben sich auch ein bisschen überrascht gefühlt, weil plötzlich Kinder da Techno aufgelegt haben.
0: Ich hätte auch doof geguckt, glaube ich. Erwartet man nicht. Nimm uns mal mit in deinen DJ- und Produzieralltag. Wie sieht der aus?
1: Ja, also wenn ich jetzt Schule habe, dann gehe ich einfach so in die Schule und dann später vielleicht gucke ich ein bisschen Fernsehen, danach gehe ich an meinen Rechner und DJ oder produziere Musik, wie auch immer.
0: Und wie oft machst du das dann?
1: Ja, vielleicht am Tag so 2 Stunden.
0: Also du machst im Prinzip jeden Tag Musik?
1: Ja, kann man sagen.
0: Wow.
1: Außer wenn ich im Urlaub bin natürlich. Oder?
0: Ja gut, dann hat man ja auch Urlaub.
1: Mhm, ja.
0: Wo soll es denn noch hingehen für dich?
1: Ja, also vielleicht in Brave the Planet oder so. Oder Mayday wäre schon so toll, wenn ich da auflegen will.
0: Also große Festivals.
1: Ja.
0: So, Peruka will. Ruft mal in Lemgo an, da wartet einer. Und der Künstlername klingt genauso cool wie die Mucke. Ty Acid. Danke dir. 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
1: Mit Malte Albrecht. Guten Morgen. Viele Gaskunden machen sich Sorgen, weil die Gasspeicher in Deutschland im Moment nur halb gefüllt sind. Das Bundeswirtschaftsministerium gibt aber Entwarnung. Thorsten Adolfs aus dem News-Team. In Berlin sieht man keine Gefahr für einen Versorgungsengpass im Winter.
2: Nein, und das, obwohl die Lage tatsächlich historisch ist. So wenig Gas wie jetzt hatten wir seit Beginn der Aufzeichnungen im Jahr 2011 zu dieser Jahreszeit noch nie in den Speichern. Laut des Branchenverbandes Ines liegen wir aktuell bei nur 49%, während es letztes Jahr um die Zeit ungefähr 67% waren. Das Problem im Moment ist, Gas einkaufen und einlagern lohnt sich für Händler wirtschaftlich kaum, weil die Preise auf dem Markt wegen der blockierten Straße von Hormuz gerade extrem hoch sind. Viele fürchten deshalb, dass bei einem richtig harten Winter die Vorräte nicht reichen könnten, um uns alle zu versorgen.
1: Wie plant die Regierung vor?
2: Also das Bundeswirtschaftsministerium sagt, wir müssen keine Angst vor einer Gasmangellage haben. Die Versorgungssicherheit hänge nicht nur von den Speichern ab, sondern auch von Lieferungen durch Pipelines aus Norwegen, über Flüssiggasterminals und über unsere europäischen Nachbarn. Das Ministerium nimmt die Sorgen der Bürger zwar ernst, sieht aber erstmal die Gasfirmen und Händler in der Pflicht vorzusorgen. Staatliche Eingriffe seien im Moment nicht nötig, heißt es. Die Regierung sagt aber auch, für den Fall der Fälle habe man Pläne in der Schublade, um bei einer Verschlechterung der Lage sofort und gezielt eingreifen zu können.
1: Danke, Thorsten. Und nun weitere Nachrichten im Überblick. Der große Waldbrand in Hürtgenwald im Kreis Düren ist komplett gelöscht. Die letzten Einsatzkräfte ziehen jetzt aus dem Gebiet ab, das sagt am Abend Bürgermeister Kranen. Auch das Feuer im Hohen Venn ist immer besser unter Kontrolle. Eine Entwarnung gibt es dort aber noch nicht. Der Landkreistag stellt sich hinter die Pläne von Bundesfamilienministerin Prien, den Unterhaltsvorschuss für 17- und 18-Jährige zu streichen. Bedürftige Jugendliche seien trotzdem über andere Sozialleistungen abgesichert, sagt der Hauptgeschäftsführer Ruge der RP. Seit 2017 habe sich die Zahl der Leistungsberechtigten verdoppelt und die Ausgaben fast vervierfacht. In Förde sprengt der Energiekonzern RWE am Mittag das Kesselhaus eines stillgelegten Steinkohlekraftwerks. Die rund 90 Meter hohe Anlage soll gegen 12 Uhr fallen. RWE plant an dem Standort ein neues wasserstofffähiges Gaskraftwerk. Heute startet die erste Runde des DFB-Pokals. Traditionell kommt es dabei zu Duellen zwischen Fußballclubs aus dem Profi- und dem Amateurbereich. Los geht es erstmal mit 4 Partien. Eintracht Frankfurt startet um 18 Uhr beim SC St. Tönis aus der Oberliga Niederrhein. Gleichzeitig muss Karlsruhe zu Preußen Münster und Kaiserslautern trifft auswärts auf Waldhof Mannheim. Um 20.45 Uhr spielen dann noch Rostock und Stuttgart gegeneinander. Und das waren die Nachrichten mit Malte Albrecht.
3: Das Radio Lippe Wetter. Wir starten ganz schön rein hier mit Sonne und nur lockeren Wolken.

0: Weg in Blomberg an der Holtorstraße, ganz neu in Hornbad-Meinberg an der B239, an der B66 in Oerlinghausen-Hellpupp und auch an der B66 zwischen Lemgo und Dörentrupp. Habt ihr noch was? Blitzerstaus oder Störungen? Gerne melden über die kostenlose Radio Lippe Verkehrshotline 0800 3x die 0 38 18. Gute Fahrt!
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0: Es ist Freitag, das Wochenende steht kurz bevor. Wir rollen gemeinsam hin. Hier ist Dominik Tegeler. Schönen guten Morgen!

0: Die Woche neigt sich dem Ende zu und eine Sache hat uns wie nichts anderes beschäftigt diese Woche, die Waldbrände in NRW. Da haben wir gesehen, Gott sei Dank, auch der noch so rekordverdächtige Brand kann von fleißigen Feuerwehrleuten unter Kontrolle gebracht werden. Und dann stellt sich aber natürlich die Frage, was nun? Försterin Carla Paul sagt, welche Frage sich Fachleute jetzt stellen für diese Flächen.
1: Schafft die Natur es, dass sich Kräuter, Sträucher und insbesondere Bäume von alleine ansamen können? Oder müssen die Forstbetriebe nachhelfen? Genau dann müssen wir eingreifen und Bäume künstlich auf die Flächen bringen.
0: Ja, die Experten müssen jetzt einschätzen, wie so ein Wald in 70, 80 Jahren aussehen soll, wenn auf freien Flächen neu gepflanzt wird. Auch in Lippe passiert sowas. Dazu könnt ihr mein Gespräch mit der Forstchefin vom Landesverband Lippe auch nochmal nachhören auf radiolippe.de im Studioblog. Die sagt übrigens auch, der wirksamste Schutz gegen Waldbrände ist Klimaschutz. Gab jetzt nochmal eine neue Einschätzung von Fachleuten, dass sich die von Waldbränden betroffene Fläche in Europa verdreifachen könnte in Zukunft. Aber wir haben auch noch selber ganz, ganz viel in der Hand als Menschheit. So, es geht wieder los mit DFB-Pokal. Nächste Woche startet die Bundesliga. Das Leben unserer lippischen Fußballfans macht wieder einen Sinn, wenn man die richtigen Abos hat. Das ist ja schon Realsatire, ne? So sieht das mittlerweile aus. Sky zeigt das Freitagsspiel, alle Samstags Einzelspiel um 15.30 Uhr und das Topspiel und DFB-Pokal. The Zone überträgt die Samstagskonferenz und alle Sonntagsspiele. Und dann mischen RTL da ja auch noch mit und überträgt was. Und die Öffentlich-Rechtlichen, darüber haben wir auch noch nicht gesprochen. Also wer bei den Fußball-Abos und Übertragungen durchsteigen will, der braucht wirklich einen Doktortitel. Und dann noch ein kleines Update von unserer Radio Lippe Lieblingsaktion Kinder geben Kindern. Eure gesammelten Spenden für Kinder in Not sind per Transporter mittlerweile weit gekommen. 6 40-Tonner und ein 7,5-Tonner sind an der Lagischen Straße in Lemgo aufgebrochen und sollen heute in Litauen in Kaunas ankommen. Unheimlich viele Spenden sind dabei von euch, also ihr habt es wieder möglich gemacht. Danke an alle, die gespendet haben. Es lohnt sich Jahr für Jahr.

0: Guten Morgen allerseits. Radio Lippe doppelt wach hier um 19 nach 8. Auch Lippe kann den Massentourismus noch erreichen. Wir brauchen nur die richtigen Influencer, die einmal ihre Visage vom Hermann ablichten.
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3: Ja, nee, ist klar.
4: Hier in den Dolomiten zum Beispiel ist gerade die Hölle los. Wo in den Dolomiten? Ja, hier in Südtirol, an den Drei Zinnen, da wo Markus Lanz herkommt. Die Dinger stehen quasi bei ihm im Vorgarten. Da ist gerade mehr Gedränge als vom Apple Store, wenn ein neuer iPhone 20 rauskommt. Warum? Ja, weil eine amerikanische Influencerin ein Video von sich hochgeladen hat, wie sie da vor der Almhütte in Krapfen beißt. So, und jetzt fahren alle dahin und wollen auch alle so ein Krapfenfoto mit den Drei Zinnen machen. Richtet euch schon mal drauf ein, dass ihr bei Instagram jetzt viele Menschen sehen werdet, die sich irgendwelche Krapfen ins Gesicht stecken. Und ich lehne mich mal weit aus dem Fenster. Die wenigsten werden dabei so gut aussehen wie diese Influencerin. Oder Markus Lanz. Er sieht immer gut aus. Es gibt übrigens zwei große Gewinner bei diesem Chaos in den Dolomiten. Zum einen die Tiroler Bäckerinnung, ja, ne, wegen der vielen Krapfen, und der örtliche Abschleppdienst, der die ganzen Karren wieder ins Tal schleppen muss. Ja, wenn der Opel bei Höhenluft die Flügel streckt. Einer hat aber wirklich den Vogel abgeschossen in den Dolomiten. Der Bauer, dem die Wiese gehört, über die alle zu den Drei Zinnen laufen. Und da merkst du den Unterschied. In Deutschland würde der Bauer ein Betreten Verbotenschild aufstellen und sich in der Bildzeitung auskotzen. Der Tiroler Bauer bestellt einfach ein Drehkreuz vom Skilift, ne, und mit so einem Automaten dran und kassiert für jeden, der über seine Wiese läuft. 5 €. Ich will jetzt nicht schon wieder alle bekloppt sagen, aber doch, alle bekloppt.
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0: 9 haben wir's. Jetzt wissen, was wichtig ist, mit Frank Schröder.
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2: Hallo zusammen, schönen guten Morgen. Augustdorfs Bürgermeister macht keinen Hehl aus seinem Traum vom Badesee. Er will ja schon im nächsten Jahr die Badegäste am Kohlenweg im Wasser sehen. Die SPD-Fraktion im Rat der Gemeinde Augustdorf kritisiert die jüngsten Aussagen von Dr. Andreas J. Wulff zur Causa Badesee jetzt aber scharf. Ein Bürgermeister dürfe nicht mit Hoffnungen spielen. Er verspreche einen Badesee für 2027, obwohl weder die rechtlichen Voraussetzungen noch die Infrastruktur, die Finanzierung oder die Betreiberfrage geklärt seien. Das sei gefährlich und unfair gegenüber den Bürgerinnen und Bürgern. Nach einem Raub auf ein Juweliergeschäft in Detmold im Januar hat die Polizei 2 Wohnungen in Bielefeld durchsucht. Die Polizei konnte mehrere Handys als Beweismittel sowie eine scharfe Schusswaffe und eine geringe Menge Drogen sicherstellen. Festnahmen gab es nicht. Die Ermittlungen gehen weiter. Bei dem Einbruch hatten die Täter das Geschäft in der Langen Straße mit einem Auto aufgerammt und den Wagen brennend zurückgelassen. Auf die Lemgoer kommt die nächste große Baustelle zu. Nächste Woche starten die Arbeiten für den neuen Kreisverkehr am Lemgoer Bahnhof, heißt es von der Stadt. Die umfassenden Arbeiten brächten eine Sperrung des sonst so viel befahrenen Kreuzungsbereichs vor dem Bahnhof mit sich. Dazu Matthias Lehmann.
3: So würden gleich mehrere Straßen zur Sackgasse. Das betrifft die Lagische Straße, die Engelbert-Kämpfer-Straße, die Paulinenstraße und die Straße Bahnhofsplatz. Zum Bahnhof kommen Autofahrer über einen Umweg aus Richtung Westen entlang der Schienen. Ansonsten bleibt die Kreuzung vor dem Bahnhof nur für Fußgänger passierbar. Die Sperrung betrifft auch den Busverkehr, heißt es noch von der Stadt Lemgo. Nutzer der Buslinien werden gebeten, sich vor Fahrtantritt über den Verlauf ihrer Busverbindung zu informieren. Die Arbeiten sollen sich bis in die erste Jahreshälfte des kommenden Jahres ziehen.
0: Das Radio Lippe Wetter. Ein bunt gemischtes Wochenende steht an. Alles dabei. Heute erstmal viel Sonne. Bis heute Nachmittag, da zieht es sich immer mehr zu. Und dann kommt auch noch Regen runter bei 20 Grad maximal in Bahntrup und Oellinghausen. Morgen dann Sonne, Wolkenschauer im Wechsel bei 18 Grad. Und in eine ähnliche Richtung geht auch der Sonntag. Auch da bleiben wir unter der 20 Grad Marke. Der schnellste Verkehrs- und Blitzerservice für die ganze Region. Es blitzt in Augustdorf am Schlingweg, in Blomberg an der Heutorstraße, in Hornbad-Meinberg an der B239, dann in Lemgo an der Flotower Straße und in Oellinghausen-Hellpupp an der B66. Wenn ihr unterwegs was seht, Blitzerstaus oder Störungen, gerne melden über die 0800 3x die 0 38 18, die kostenlose Radio Lippe Verkehrshotline.
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0: Snooze or no snooze? Ist die Schlummertaste auf dem Handy morgens eine gute Idee nach dem Aufwachen oder ist Snoozen total ungesund? Wir gehen der Frage nach, gleich nach 2 Songs. Schönen guten Morgen zusammen, 8:33 Uhr haben wir's. Hier ist Dominik Tegeler.

0: Manchmal kriegt man ja nicht mal die einfachsten Dinge hin, ne? Nicht mal pennen kriegen wir auf Reihe. Gibt eine neue Studie, dass viele Menschen in Deutschland zu wenig schlafen. 7 Stunden sollten es ungefähr sein, da kommen viele nicht hin. Ich auch ganz oft nicht, um ehrlich zu sein. Und Robert Jans, auch so eine Sache, wo ich sagen muss, schuldig, ich snooze. Ich drücke die Schlummertaste morgens auf dem Handy und das auch nicht nur einmal. Ist das denn auch ungesund?
1: Ja, da ist die Forschung tatsächlich nicht ganz eindeutig. Schlafmediziner warnen, kurz vor dem Aufstehen sind wir oft noch in so einer wichtigen Traumphase. Wenn der Wecker dann alle 5 oder 10 Minuten wieder klingelt, wird dieser Schlaf halt immer wieder zerhackt. Und deshalb wäre für ungestörten Schlaf eigentlich besser, den Wecker möglichst spät zu stellen und beim ersten Klingeln dann wirklich aufzustehen.
0: Ja, wenn das mal so einfach wäre.
1: Ja, und ganz verteufeln muss man diese Snooze-Taste jetzt auch nicht. So ein paar Minuten länger dösen ist nicht automatisch ungesund und kann für manche sogar sinnvoll sein, dann eben langsam wach zu werden.
0: Ja.
1: Snoozer wurden für eine Studie nämlich auch mal in einem Schlaflabor beobachtet und bei Stimmung oder Cortisol, also dem Stresshormon, gab es da auch keine klaren Nachteile. Und Fazit der Forscher da, man kann ruhigen Gewissens snoozen, wenn man die Dauer von 30 Minuten nicht überschreitet.
0: Aber ich verstehe das schon. Ist ja eigentlich bescheuert, wenn man die eigene Schlafdauer unnötig verkürzt. Macht schon Sinn. Aber ich gebe zu, ich bin zu schwach fürs einfach so aufstehen. Gebe ich doch zu, ich bin schwach.

0: Mehr Lippe. Und für alle, die vielleicht Ferien haben, sich ein bisschen ärgern, dass dieses Wochenende nicht auch wieder so ein Freibad-Super-Hitze-Schwitze-Wochenende wird, denkt doch mal an die Lemgoa.
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0: Die Lemgoa müssen doch noch laufen heute. Hanselauf heute auf den Lemgoa Wallanlagen. 17 Uhr geht's da los. 19 Uhr ist der große 10-Kilometer-Lauf. Und auch anfeuern geht ja leichter bei guter Luft. Dann haben wir Live-Musik, einmal im Freibad Belle. Heute geht's da schon los mit Sunset Beach Party und dann ist da morgen Festival mit Bands in Belle. Und in Blomberg spielt heute ein Soul-Trio aus Mexiko in der Kulturkneipe Dahlborn. Klingt crazy, ist aber so. In Lemgo-Brake wird's gesellig. Morgen wird in der Braker Mitte der lange Tisch gedeckt und dann wird gefuttert und gequakt. Jeder bringt so ein bisschen was mit. Grill- und Getränkewagen werden aber auch gestellt in Brake morgen Abend. Und nebenan in Bassersofflen ist auch länger am Abend noch was los. Morgen, da ist Nachtflohmarkt in der Altstadt. Und auch um Lippe rum geht was. In Paderborn sind immer noch Domfestspiele auf den Padderwiesen. Morgen zum Beispiel mit einer Michael Jackson und Sonntag mit einer Freddie Mercury Show. Und in Bielefeld stehen noch zwei absolute XXL-Konzerte an. Fury in the Slaughterhouse sind heute im Ravensberger Park. Morgen ist Montez da. Für beide Shows gibt's noch Tickets. Ganz viel los. Habt eine gute Zeit.

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1: Mit Malte Heilbricht. Guten Morgen. Bahnpendler in NRW müssen wieder mal umplanen. Eine der wichtigsten Bahnstrecken wird gesperrt. Zwischen Düsseldorf und Köln geht ab heute Abend 21 Uhr nichts mehr. Grund sind Bauarbeiten. Mirko Knappert aus dem News-Team. Sämtliche Züge werden umgeleitet oder durch Busse ersetzt.
2: Ja, so sieht es leider aus. Betroffen sind sowohl S- und Regionalbahnen wie der RE1 oder die S6, aber auch der Fernverkehr zwischen dem Düsseldorfer Hauptbahnhof und Köln-Mülheim. Hier wird in zwei Phasen gebaut. Die erste geht bis zum 4. September, also genau 2 Wochen lang. Danach startet dann auch schon der nächste Bauabschnitt. Der geht bis Anfang Dezember. Bis dahin bleibt die Strecke für S-Bahnen gesperrt.
1: Die Fern- und Regionalzüge fahren dann ab dem 4. September aber immerhin schon wieder. Und das alles, weil die Bahn ihre Infrastruktur auf Vordermann bringt.
2: Genau, während der Sperrung werden unter anderem rund um Langenfeld, Leverkusen und Köln kilometerweise neue Gleise verlegt und neue Weichen eingebaut. Außerdem bekommen in Düsseldorf 3 Eisenbahnbrücken ein Update, genauso wie ein Bahnsteig in Benrath. Alles fertig sein soll dann übrigens im Frühjahr nächsten Jahres. Noch ein Tipp für alle Pendler, wenn ihr in den nächsten Wochen zwischen Düsseldorf und Köln mit dem Zug fahren müsst oder wollt, schaut am besten vorher nochmal online nach, ob und wie eure Verbindung denn nun fährt.
1: Mirko Knappert, vielen Dank. Und das sind weitere Themen. Seit 2 Jahren gilt ein Grenzwert für Cannabis beim Autofahren. Laut einer aktuellen Umfrage der Versicherer bringt die Regelung nur bedingt etwas. In den vergangenen 12 Monaten setzte sich trotzdem jeder 5. Befragte bekifft ans Steuer. Die Versicherer fordern deshalb mehr Aufklärung über die Wirkung von Cannabis. Der Städtetag ist dafür, die Pflegeversicherung zu einer Vollversicherung auszubauen. So würden Menschen, die ihr Leben lang hart gearbeitet haben, nicht mehr wegen der Pflegekosten in die Sozialhilfe fallen, sagte Städtetagspräsident Jung der NOZ. Er rechnet bei so einem Umbau mit einer Entlastung der kommunalen Haushalte in Milliardenhöhe. Peru ist von einem schweren Erdbeben erschüttert worden. Die Behörden melden erste Verletzte und mehr als 30 beschädigte Häuser. Von Toten ist bisher nicht die Rede. Das Beben hatte nach unterschiedlichen Angaben eine Stärke von 6,7 bis 7,2. Es war schon das 3. schwere Beben in der Region in nur 2 Monaten. Nicht nur bei uns ist es in den letzten Wochen zu trocken gewesen. Auch in Mittelamerika fährt der Panama-Kanal wegen des zu niedrigen Pegelstands den Verkehr runter. Ab September werden die buchbaren Durchfahrten schrittweise von 36 auf 32 Schiffe pro Tag reduziert. Das hat die Verwaltung der rund 80 Kilometer langen Wasserstraße mitgeteilt. Hintergrund sind deutlich geringere Niederschläge und das Klimaphänomen El Niño. Jeder Schleusenvorgang lässt nämlich wertvolles Süßwasser ins Meer abfließen und das wird anderweitig gebraucht. Und das waren die Nachrichten mit Malte Albrecht.
3: Das Radio Lippe Wetter, wir starten ganz schön rein. Hier mit Sonne und nur lockeren Wolken. Heute Nachmittag zieht es sich zu und dann kommt vor allem heute Abend noch Regen runter. 20 Grad maximal in Lüchte und Dürretrupp. Morgen wechselhaft, Sonne, Wolkenschauer, alles dabei. 18 Grad morgen, ganz ähnlich wird der Sonntag. Da ist es insgesamt ein bisschen trockener.
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3: Der schnellste Verkehrs- und Blitzerservice für die ganze Region. Es blitzt in Augustdorf am Schlingweg, in Blomberg an der Heutorstraße, in Bad Meinberg an der B239, Lemgo, Flotorstraße, Oerlinghausen, Helpup, B

0: Auch wenn es sich am Anfang ja immer so anfühlt, aber die bittere Wahrheit ist, die Sommerferien gehen ja gar nicht ewig.
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0: Yo, denn solange die Ferien da sind, jetzt nochmal die Zeit nutzen. Und es wird ja bestimmt auch nochmal richtig schön sommerlich und heiß. Und dann ist das Fantastico am Schiedersee der Place to be. Dafür hat Franzi aus Dürrentrupp heute Morgen schon Freikarten für gewonnen hier im Finale vom Family Friday. Die waren schon da und waren sehr begeistert.
2: Unser Großer fragt ganz oft, wann können wir da das nächste Mal hin? Das ist so toll. Also der findet da alles mega, weil es so viele Sachen da zu machen und zu entdecken gibt. Besonders dieses 4D-Rafting, da ist er total der Fan.
0: Also für Franzis Family geht's nochmal nach Schieda zum Fantastico. Wo soll's denn für euch hingehen? Zum Tierpark Nadermann vielleicht oder nach Paderborn zum Klettern? Und dann haben wir ja mit dem Vogelpark Heiligenkirchen noch einen absoluten Klassiker der lippischen Freizeitgestaltung im Angebot heute. Und nur noch heute im Family Friday. Letzte Chance für Freikarten, also bleibt bei uns. Der nächste Aufruf kommt immer schneller als man denkt und dann heißt es anrufen und Tickets gewinnen. 8:58 haben wir's. 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

0: 17 nach 9, ihr hört Radio Lippe am Freitag zu Beginn eines Rennwochenendes in Holland.
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2: Formel 1. Das sind doch eigentlich nur ein paar schnelle Autos, die im Kreis fahren und am Ende steht oben einer auf dem Treppchen. Oder ist das mehr? Das eigentliche Spektakel hast du ja neben der Rennstrecke. Yachten, dicke Karren am Arm, Uhren im Wert von Einfamilienhäusern. High-Society-Pärchen, wo du von außen betrachtet denkst, oh, die machen Vater-Tochter-Wochenende. Das ist die Monaco-Mania. Jetzt fahren die aber dieses Wochenende nicht in Monaco, sondern in Sanford. Ja, jetzt fragen sich viele, hä? Sanford ist eine Stadt? Ist das nicht ein Campingplatz hinterm Albert Heijn? Die fahren Rennen mit Wohnwagen oder was? Ich glaube, ich muss mal Aufklärungsarbeit machen. Die Niederlande sind ein souveräner Staat und nicht nur ein Outlet mit einem netten Sandstrand. Ich sag euch, da ist Rennsport in Reinkultur. Ohne Shishi, keine Champagner-Touristen, die mit einer Meute Paparazzi durch die Boxengasse spazieren. Nur echte Verrückte, Grachten statt Yachten. Es riecht nach Gummi und Benzin statt nach Chanel. Im Gesicht eine Frikandel statt Filler. Ja, und alles in Orange. Herrlich. Also immer dran denken, wenn man direkt vorne fährt, braucht man das Feld nicht von hinten aufräumen.
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0: Schönen guten Morgen zusammen. Wir haben es 9:30. 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
2: Hallo zusammen, schönen guten Morgen nochmal. Der Augustdorfer Bürgermeister will ja am liebsten im nächsten Jahr schon den Badesee am Kohlenweg eröffnen. Die SPD-Fraktion im Rat der Gemeinde kritisiert die Aussagen von Dr. Andreas J. Wulff zur Causa Badesee jetzt aber scharf. Ein Bürgermeister dürfe nicht mit Hoffnungen spielen. Er verspreche einen Badesee für 2027, obwohl weder die rechtlichen Voraussetzungen noch die Infrastruktur, die Finanzierung oder die Betreiberfrage geklärt seien. Das sei gefährlich und unfair gegenüber den Bürgerinnen und Bürgern. Der Detmolder Klebstoffhersteller Jobert und all seine Nachbarn an der Ernst-Hilker-Straße sollen künftig besser vor Hochwasser geschützt sein. Die Stadt hat nach eigenen Angaben in dem Bereich ein Muldendammsystem errichten lassen, sowie schon nach den schweren Hochwasserschäden in Klüth. Dazu Matthias Lehmann.
3: Auch Jowatt war 2023 und 2024 von den Unwettern stark betroffen, schreibt die Stadt. Die Wassermassen rauschten demnach über das Firmengelände und richteten dort einige Schäden an. Der neue Damm nördlich des Geländes soll das abfließende Wasser von den Feldern bremsen, dann in Richtung eines Teichs nahe dem Sonwida und schließlich in die Sülbecke leiten. Als nächstes soll zum Hochwasserschutz unter anderem der Radweg zwischen der Klüther Poststraße und der Ernst-Hilker-Straße verbreitert und höher gelegt werden, damit er als zusätzlicher Damm dient.
2: Die Stadt Bad Sassuflen testet am kommenden Montag das Amok-Alarmsystem am Schulzentrum Lohfeld. Das ist eine Routineüberprüfung, heißt es von der Stadt. Angekündigt werde der Test extra, damit sich niemand im Umfeld wegen der Signale und Lautsprecherdurchsagen Sorgen macht. Anfang Juni hatte ja ein Fehlalarm am Lohfeld für Aufregung gesorgt. Danach habe die Stadt einige Veränderungen am System vorgenommen und die Sprachanlage erneuert, hieß es auf Radio Lippe Anfrage.
0: Das Radio Lippe Wetter, ein bunt gemischtes Wochenende steht an. Alles dabei, heute erstmal viel Sonne bis heute Nachmittag, da zieht es sich dann immer mehr zu. Und dann kommt auch noch Regen runter bei 20 Grad maximal in Bahntrup und Oerlinghausen. Morgen dann Sonne, Wolken, Schauer im Wechsel bei 18 Grad und in eine ähnliche Richtung geht auch der Sonntag. Auch da bleiben wir unter der 20 Grad Marke. Der schnellste Verkehrs- und Blitzerservice für die ganze Region. Es blitzt in Augustdorf am Schlingweg, in Blomberg an der Heutorstraße, dann an der B239 in Bad Meinberg, in Lemgo an der Flotorstraße und in Oerlinghausen-Hellpupp an der B66. Und wenn ihr noch was seht unterwegs, Blitzerstaus oder Störungen, gerne melden über die 0800, dreimal die 0, 3818, die kostenlose Radio Lippe Verkehrshotline.
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0: Schönen guten Morgen in die Runde. Es ist Freitag, 9:32 Uhr ganz genau. Schön, dass ihr dabei seid. Hier ist Dominik Tegeler. Grüßt euch.

0: Die meisten Unfälle passieren ja im eigenen Haushalt. Erst recht, wenn in diesem Haushalt eine Klapperschlange lebt.
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0: Und eine Vogelspinne hatte der Typ da aus Melle natürlich auch, klar. Und eben auch eine Klapperschlange, die er morgens gefüttert hat. Schön wahrscheinlich noch halb verschallert. Um 5:50 morgens füttert er diese Schlange und dann beißt die zu. Und dann geht's ja los wie im Actionfilm. Ne? Da geht's natürlich erstmal sofort ins Krankenhaus, weil das Ding ist ja giftig. Und das Gegengift, das ist sogar extra eingeflogen worden per Hubschrauber. Ich könnte mir vorstellen, so ein Klapperschlangen-Gegengift ist auch ein eher spezielles Produkt. Ich weiß jetzt wirklich nicht, ob man das so in jeder Apotheke kriegt. Deswegen bräuchte ich wirklich keine Klapperschlange als Haustier. Aber sie wollte doch nur spielen.

0: Seid ihr bereit für das fürchterlichste Geräusch auf der ganzen Welt? So beginnt hier jeden Morgen eigentlich in Wahrheit die Sendung. Ohne dieses Geräusch wäre all das hier nicht möglich, weil das ist mein Wecker. Guten Morgen, Marvin Kreimeier.
1: Schön, guten
0: Jetzt
1: Morgen.
0: Bist du wach, ne?
1: Jetzt bin ich wach.
2: Man sollte ja meinen, Standard. Nach so einem Wecker steht man immer senkrecht im Bett. Allerdings ist das bei mir nicht der Fall. Ich bin, glaube ich, der King of Snooze.
0: Du also, auch?
2: Ja, ich auf jeden Fall.
0: Ich mache den mal aus und ich glaube, ich habe bestimmt 6 verschiedene.
2: Ja, ich merke das auch tatsächlich gar nicht, dass ich snooze. Also manchmal habe ich das wirklich, bis ich das erste Mal richtig wach bin, dauert das locker so eine halbe Stunde. Also nicht immer, aber manchmal kann das passieren. Dann habe ich das wirklich nicht gemerkt. Um 6 sollte eigentlich der Wecker klingeln, 6:30 bin ich das erste Mal wirklich bei Bewusstsein.
0: Geht mir hundertprozentig genauso. ich versuche auch zwischendurch schon mal Zeitung zu lesen und penne dann immer dabei ein und dann macht's wieder. Oh, es ist alles so schrecklich.
2: Du weißt jetzt auch wahrscheinlich, warum das so ungesund für mich ist, oder?
0: Also heute Morgen ja auch Thema bei uns. Gab ja nochmal eine Studie zum Schlaf der Deutschen und woraus kam, dass eben viele Leute viel zu wenig schlafen. Mhm. Und auch snoosen, ja, es verkürzt halt unnötig den Schlaf.
2: Ja,
0: ne?
2: Ja.
0: Also wir sollten ja so um die 7 Stunden, sollten wir so ungefähr auf der Uhr haben. Und das ist eigentlich richtig dämlich von uns beiden, dass wir uns selber quasi die Zeit rauben. Aber man konnte jetzt auch im Schlaflabor nicht so richtig nachweisen, dass es total ungesund ist.
2: Okay.
0: Es ist zackt natürlich einfach an der Stelle den Schlaf. Da kommt, also da ist
2: Sinn.
0: Natürlich von, auch wenn du dann nochmal einschläfst, ist jetzt nicht wirklich erholsam. Ne? Das ist ja auch irgendwie logisch.
2: Glaubst du, wir können uns das mal abtrainieren, dass wir wirklich beim Weckerklingeln auch wach sind?
0: Auf gar keinen Fall. Viel Spaß gleich bei Marvin Kreimeier.
2: Bis
0: bestens
2: bald.
0: Erholt. Und ich wünsche euch ein schönes Wochenende. Dominik Tegeler, mein Name. Bis nächste Woche.

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1: Mit Malte Albrecht. Guten Morgen. Große Firmen aus der deutschen Wirtschaft und Branchenverbände fordern von der Bundesregierung, bei wichtigen Reformen sofort zu handeln. Von ihnen gibt es jetzt einen gemeinsamen Appell. Thorsten Adolfs aus dem News-Team, was steht da drin?
2: Ja, die Konzerne aus Bayern und Baden-Württemberg, darunter sind unter anderem BMW, Audi, Siemens und Porsche, machen richtig Druck auf die Politik. Sie fordern von der Regierung nach Angaben der Mediengruppe Bayern, die versprochenen Reformen sofort und ohne Abstriche umzusetzen. Der Hintergrund ist ernst, denn wegen der hohen Energiekosten und der schwierigen wirtschaftlichen Lage stehen viele Firmen gewaltig unter Druck. Damit Deutschland wettbewerbsfähig bleibt und Arbeitsplätze sichern kann, müssten die Rahmenbedingungen stimmen, heißt es.
1: Die Unzufriedenheit mit der Regierung ist ja nicht nur in der Wirtschaft groß, sondern auch bei den Bürgern und in den Parteien selbst. Es gibt dazu aktuelle Zahlen.
2: Ja, seit gestern wissen wir, dass Bundeskanzler Merz weiter an Rückhalt in der Bevölkerung verliert. Im ZDF-Politbarometer kommt der CDU-Chef bei der Frage, was halten Sie von? Auf einer Skala von plus 5 bis minus 5 auf einen Wert von minus 1,9. Das ist ein persönlicher Negativrekord für ihn. Auch die SPD steht heftig in der Kritik. Laut einer aktuellen YouGov-Umfrage halten über die Hälfte der Befragten die Parteichefs Baas und Klingbeil für die falsche Doppelspitze, um die Sozialdemokraten wieder auf Erfolgskurs zu bringen. Auch in den eigenen Reihen ist der Unmut groß, vor allem weil die Regierung die Rente mit 63 abschaffen will. Das sorgt für ordentlich Zündstoff an der Basis. Es gibt deshalb sogar schon Forderungen nach einem Sonderparteitag.
1: Dankeschön, Thorsten. Und jetzt weitere Nachrichten in der Zusammenfassung. Rohöl ist in dieser Woche noch einmal kräftig teurer geworden. Seit Montag ist der Preis für Rohöl der Nordseesorte Brent um mehr als 5% raufgegangen. Er liegt heute bei $93 je Barrel. Grund ist weiterhin die angespannte Lage im Iran-Krieg. Die Straße von Hormuz ist als wichtige Ölroute kaum nutzbar. Eine Lufthansa-Maschine auf dem Weg von Frankfurt nach Chicago musste außerplanmäßig in Glasgow landen. Grund war nach Angaben der Airline ein medizinischer Notfall an Bord. Weil die Crew durch die lange Bodenzeit in Schottland ihre Dienstzeiten überschritten hatte, fiel der Weiterflug aus und die Maschine kehrte nach Frankfurt zurück. Die Sozialausgaben sind im vergangenen Jahr um gut 6% gestiegen auf insgesamt 21,5 Milliarden Euro. Das meldet das Statistische Bundesamt. Besonders stark stieg der Anteil der Hilfe zur Pflege. Größter Ausgabenposten blieb die Grundsicherung im Alter und bei Erwerbsminderung. Eine Bank zu überfallen ist grundsätzlich keine gute Idee, schon gar nicht den Überfall mit KI zu planen. Trotzdem hat ein 23-Jähriger aus dem US-Bundesstaat Nebraska genau das gemacht. Unter anderem hatte er ChatGPT gefragt, wie lange es denn dauert, bis die Polizei da ist. Wirklich clever hat sich der Mann aber nicht angestellt. Kameras filmten sein unmaskiertes Gesicht und auch sein Auto samt Kennzeichen. Auf seinem Handy fanden die Ermittler dann die Chatverläufe mit der KI. Inzwischen stand der Bankräuber vor Gericht. Der 23-Jährige muss für gut 10 Jahre ins Gefängnis. Und das waren die Nachrichten mit Malte Albrecht.
3: Danke dir. Das Wetter, heute ist es meist bewölkt, zwischendurch aber auch sehr freundlich. Und dann scheint die Sonne auf einmal wieder, Temperaturen bis zu 21 Grad. Heute Nachmittag kann es auch noch vereinzelt Schauer geben und morgen regnet es dann den Tag über verteilt etwas mehr. Meist ist es bewölkt bei um die 19 Grad. Sonntag wird es dafür wieder etwas sonniger.
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3: Jetzt der schnellste Verkehrs- und Blitzerservice. Vorsicht auf der A2 Richtung Dortmund. Zwischen Flotow West und Herford Ost liegen Gegenstände auf der Fahrbahn. Fahrt da bitte vorsichtig. Und Blitzer stehen in Augustdorf auf dem Schlingenweg, in Blomberg, Heutower Straße, Hornbad Meinberg auf der B239, in Lemgo, Flotower Straße und auf der B66 stehen 2 Blitzer. Einmal in Oerlinghausen-Hellpupp und einmal zwischen Lemgo und Dörentrupp. Und falls ihr noch frische Blitzer habt oder Staus, 0800 3x die 0 38 18. Gute Fahrt.

0: Freitagmorgen, Marvin hier. Ich glaube, die Europäische Zentralbank will, dass wir uns demnächst die Euroscheine einrahmen und an die Wand hängen. Zumindest sind da teilweise ganz schön künstlerische Motive dabei. Ihr könnt weiterhin abstimmen. Bei der EZB zur Auswahl stehen 12 Designs. Aber warum eigentlich der ganze Spaß mit den neuen Scheinen? Annabel Giesbert.
1: Die Europäische Zentralbank will die Scheine sicherer machen. Bei den aktuellen 100er und 200-Euro-Scheinen gibt es zum Beispiel schon optische Sicherheitsmerkmale wie das Satellitenhologramm. Das befindet sich ganz oben auf dem silbernen Folienstreifen auf der Vorderseite des Scheins. Und wenn man die Scheine kippt und sie unter direktes Licht hält, dann erkennt man die Euro-Symbole auch besser. Es gibt aber auch neue Sicherheitsmerkmale, die Maschinen einfach besser lesen können. Die Scheine sollen aber auch länger halten und Menschen mit Sehbeeinträchtigungen sollen sie leichter erkennen können. Dafür gibt es zum Beispiel führbare Linien an den Rändern. An den Linien und den Lücken dazwischen lassen sich dann so die verschiedenen Werte unterscheiden.
0: Bis die Scheine wirklich bei uns in der Tasche landen, wird es aber noch eine Weile dauern. Aber aktuell könnt ihr noch euren Senf dazugeben und euren

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0: Basti bei uns im besten Mix um 10:30. Marvin hier, wir schauen auf die Straßen.
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0: Guten Morgen, Autofahrer. Geblitzt wird gerade auf der B66 in Oerlinghausen-Hellpupp. Außerdem nochmal auf der B66 zwischen Lemgo und Dörentrupp. In Lemgo steht selber einer auf der Flotower Straße, in Blomberg-Heutower Straße und in Augustdorf auf dem Schlingweg. Und wenn ihr noch frische Staus und Blitzer seht, ruft mich gerne an. Gebt Bescheid 0800 3x die 0 3818. Danke dafür. Ich wünsche euch eine gute Fahrt. Und jetzt für euch Phil Collins, Can't Stop Loving You. Marvin hier. Habt einen schönen Freitag.
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1: Mit Malte Albrecht. Guten Tag.
2: Natürlich gibt es Luft nach oben bei den Umfragewerten. Das sehen wir auch. Wir haben eben große Herausforderungen. Es braucht jetzt auch Mut, diese Reform anzugehen.
1: Kanzleramtsministerin Wagen war das heute Morgen im ZDF. Die Umfragewerte sind schlecht, trotzdem hält die Bundesregierung an ihrem Reformkurs fest. Die Reformpakete, zum Beispiel bei der Rente oder in der Pflege, seien schlichtweg notwendig, sagte Wagen. Und man brauche dafür einen langen Atem.
2: Diese Reformen führen auch dazu, dass es Einschnitte bei den Menschen gibt. Zunächst, da wird nicht unbedingt alles am ersten Tag besser werden, sondern das braucht ein Stück. Dafür braucht es Mut und dafür ist man dann nicht unbedingt auch beliebt. Aber darum geht es auch nicht, sondern es muss jetzt gehandelt werden.
1: Nächste Woche wollen Union und SPD mit Wirtschaftsvertretern im Schloss Neu-Hartenberg über die Wettbewerbsfähigkeit unseres Landes sprechen. Wagen kündigte an, dass die Regierung an vielen Stellschrauben drehen wird, um die Wirtschaft wieder auf Kurs zu bringen. Darunter sind die Lohnnebenkosten und die hohen Energiepreise. Außerdem soll es in Zukunft mehr Flexibilität bei den Arbeitszeiten geben. Und jetzt weitere Nachrichten, kurz und kompakt. In einem Wald bei Berlin haben Sicherheitsbehörden ein geheimes Waffenlager entdeckt. Das melden NDR, WDR und Süddeutsche Zeitung. Der Verfassungsschutz geht demnach davon aus, dass das Depot im Auftrag russischer Geheimdienste angelegt wurde. Die Bundesanwaltschaft ermittle in dem Fall, heißt es, ein Tatverdächtiger sei in Rumänien festgenommen worden. Trotz des Handelsstreits mit den USA verzeichnet die deutsche Elektroindustrie Rekordexporte. Nach Zahlen des Branchenverbands sind die Ausfuhren im ersten Halbjahr um 9,3% auf rund 138,5 Milliarden Euro gestiegen. Ein starkes Geschäft in der Europäischen Union glich dabei den leichten Rückgang der Exporte in die USA aus. Nach einem Wohnhausbrand im Schweizer Kanton Graubünden werden 5 Menschen vermisst. Einsatzkräfte mussten das Dach mit einem Kran öffnen, weil das Treppenhaus eingestürzt war. 14 Menschen konnten sich retten, mehrere wurden verletzt, 2 davon schwer. Die Brandursache ist noch unklar. Die zweite und die dritte Fußball-Bundesliga sind schon in die Saison gestartet. Jetzt am Wochenende beginnt auch der DFB-Pokal. Damit starten dann auch die Clubs aus der ersten Liga in die neue Spielzeit. Zum Auftakt der ersten Pokalrunde heute Abend hoffen 2 Vereine aus NRW auf die große Überraschung. Aus der Sportredaktion Udo Kreuer.
3: Der SC St. Tönis ist einer von 3 Neulingen im aktuellen DFB-Pokal. Für sein größtes Spiel der Vereinsgeschichte gegen den Bundesligisten Eintracht Frankfurt muss der Oberligist jedoch umziehen. Weit haben es die Fans aber nicht, denn das Duell mit der Eintracht wird in Krefeld im Grotenburg-Stadion ausgetragen. Die Fans werden den Umzug verschmerzen, denn so können über 10.000 Zuschauer mit dabei sein. Der Drittligist Preußen Münster hat es mit dem Karlsruher SC aus Liga 2 zu tun. Ansonsten spielt noch Waldhof Mannheim gegen Kaiserslautern und Hansa Rostock erwartet den Pokalfinalisten des letzten DFB-Pokals, den VfB Stuttgart.
1: Und das waren die Nachrichten mit Malte Albrecht.
4: Danke dir, Malte. Das Wetter wechselhaft, mal Sonnenschein und blauer Himmel, dann wieder grau. Heute Nachmittag auch noch ein bisschen Regen, das Ganze bei bis zu 21 Grad. Am Wochenende wird es etwas kühler, 19 Grad an der Spitze. Morgen mit Regenschauern über den Tag verteilt, Sonntag dafür freundlicher mit Wolken und Sonnenschein.
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4: Jetzt der schnellste Verkehrs- und Blitzerservice. Und geblitzt wird gerade in Augustdorf auf dem Schlingweg, in Blomberg auf der Heutorstraße und 2 Blitzer auf AB66, einmal in Oerlinghausen-Hellpupp und einer zwischen Lemgo und Dörentrupp. Und falls ihr noch frische Staus und Blitzer habt, meldet die gerne hier 0800 3x die 0 38 18. Ich wünsche eine gute Fahrt, kommt gut durch.
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1: Ihr hattet die Chance, euch hier bei mir zu melden für Tickets für den Tierpark Nadermann. Und es haben sich auch wieder richtig viele gemeldet. Ich spann euch nicht länger auf die Folter. Drückt mal hier aufs Knöpfchen.
2: Esel mit zwei Bergen.
1: Falscher Knopf. So, jetzt aber. Ist da Heike?
3: Ja.
1: Hier ist Marvin aus dem Radio. Ihr habt gewonnen.
3: Oh, wie schön. Da bin ich ja ganz, freue ich mich total. Wir passen immer auf unsere Enkelkinder auf, wenn die Eltern arbeiten in Ferien. Und ach, das ist einfach herrlich.
1: So schnell kann es gehen. Und die nächsten Familientickets bekommt ihr hier gleich ab 1 Uhr.
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0: It's Raining Man bei uns im besten Mix hier um 11:30. Wir schauen auf die Straßen.
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0: Hallo Autofahrer, ihr habt einen frischen Blitzer gemeldet. In Hornbad-Meinberg auf der Detmolder Straße in Richtung Detmold. Da ist 50 erlaubt. Außerdem wird geblitzt auf der B66. Einmal in Oerlinghausen-Hellpupp und auch nochmal zwischen Lemgo und Dörentrupp. In Augustdorf steht ein Blitzer auf dem Schlingweg und in Blomberg auf der Heutorstraße. Und wenn ihr noch frische Stausenblitzer seht, meldet die gerne hier bei mir. 0800 3x0 3818, unsere kostenlose Verkehrshotline. Danke dafür, gute Fahrt.
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0: Save Me Tonight, die neue Nummer von Jennifer Lopez und David Guetta hier bei uns im besten Mix, Marvin, hier bei Radio Lippe. 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
1: Mit Malte Albrecht. Schönen guten Tag. Die Gasspeicher in Deutschland sind im Moment so niedrig gefüllt wie schon lange nicht mehr. Trotzdem warnt die Energiewirtschaft vor Panikmache. Sie sagt, die Lage sei zwar angespannt, Deutschland stehe aber deutlich sicherer da als noch vor ein paar Jahren. Thorsten Adolfs hat mehr zum Thema.
2: Die aktuelle Lage sei keinesfalls mit der schweren Gaskrise von 2022 vergleichbar. Das hat die Chefin des Bundesverbandes der Energie- und Wasserwirtschaft, Andrea, dem Deutschlandfunk gesagt. Damals sei Deutschland fast komplett von Pipeline-Gas abhängig gewesen. Heute gäbe es mit den neuen Terminals für Flüssigerdgas eine zweite wichtige Versorgungssäule. Dadurch sei die Infrastruktur viel robuster aufgestellt, um den Bedarf zu decken. Bei den aktuellen Marktbedingungen sei es für Unternehmen wirtschaftlich schwierig, Gas einzulagern, weil die Preise nicht mit spielen, so die Verbandschefin. Die Vorgabe von 70% Füllstand bleibe zwar das Ziel, aber der Zeitdruck nehme zu, sagt sie. Im Moment sind die Speicher erst zu rund 49% gefüllt. Dass der Staat, wie in der Vergangenheit, selbst Gas kauft, lehnen Experten ab. Sie sagen, das treibe die Preise dann zusätzlich in die Höhe. Sorgen, dass die Wohnung im Winter kalt bleibt, müsse sich niemand machen, heißt es. Davor seien Haushaltskunden vertraglich geschützt.
1: Und jetzt weitere Nachrichten im Überblick. Wegen Bauarbeiten wird die wichtige Bahnstrecke zwischen Düsseldorf und Köln ab heute Abend 21 Uhr für 2 Wochen gesperrt. Dort werden unter anderem Gleise und Brücken erneuert. Fern-, Regional- und S-Bahn-Züge werden umgeleitet oder durch Busse ersetzt. Außerdem sind an diesem Wochenende mehrere Autobahnen im Ruhrgebiet gesperrt. Betroffen sind Abschnitte auf der A2, A40 und A52. Der Ukrainer, der vorgestern in Kroatien im Zusammenhang mit den Nord Stream-Anschlägen festgenommen wurde, sitzt mittlerweile in Untersuchungshaft. Damit laufe das Verfahren zu seiner drohenden Auslieferung nach Deutschland an, berichten kroatische Medien. Der Mann soll 2022 als Taucher an den Anschlägen auf die Pipelines in der Ostsee beteiligt gewesen sein. Knapp jedem vierten Unternehmen in Deutschland fehlen im Moment Fachkräfte. Das zeigt eine aktuelle Umfrage des IFO-Instituts. Die Experten sagen, derzeit halte nur die schwache Konjunktur den Personalbedarf der Firmen noch in Grenzen. Sobald es mit der Wirtschaft wieder aufwärts gehe, nehme auch der Fachkräftemangel deutlich zu. Die Lage im Waldbrandgebiet im Hohenfenn entspannt sich zwar, trotzdem warnen die Behörden davor, das Areal zu betreten. Ein Aufenthalt in dem Naturschutzgebiet sei weiterhin gefährlich, heißt es. Brandherde im Boden könnten wieder aufflammen. Außerdem drohen herabstürzende Äste und gesundheitsschädliche Rauchgase. Rund 100 Feuerwehrleute, Zivilschutzkräfte und Polizisten waren auch in der Nacht im Einsatz. Eine Drohne mit Wärmebildkamera hilft, Glutnester aufzuspüren. Seit vergangenem Freitag sind rund 3000 Hektar Fläche verbrannt. Zwar ist das Feuer inzwischen unter Kontrolle, bis zur endgültigen Entwarnung kann es aber wohl noch Wochen oder sogar Monate dauern. Und das waren die Nachrichten mit Malte Albrecht.
3: Und das Wetter. Heute ist es meist bewölkt, zwischendurch aber auch freundlich und dann scheint die Sonne wieder. Temperaturen bis zu 21 Grad an der Spitze. Heute Nachmittag kann es auch noch vereinzelt Schauer geben. Und morgen regnet es über den Tag verteilt dann etwas mehr. Meist ist es bewölkt bei bis zu 19 Grad. Sonntag wird es dafür wieder etwas sonniger.
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3: Jetzt der schnellste Verkehrs- und Blitzer-Service ist ein bisschen voller auf der B239 zwischen Bad Meinberg und Detmold. Da kommen etwa 10 Minuten oben drauf. Und ihr habt einen frischen Blitzer gemeldet in Detmold-Piewitzheide auf der Oerlinghauser Straße. Außerdem stehen Blitzer in Blomberg, Heutorstraße, Augustdorf-Schlingweg, Hornbad Meinberg, Detmolder Straße, in Lemgo-Vossheide auf der Vossheider Straße und auf der B66 2 Blitzer, einmal Oerlinghausen-Hellpupp, einmal einer zwischen Lemgo und Dörentrupp. Danke euch fürs Bescheid geben. Wenn ihr noch frische Staus und Blitzer seht, meldet die auch gerne hier 0800 3x die 0 38 18.
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3: Ich wünsche euch einen wunderschönen Freitag und ich habe hier auch noch Tickets im Family Friday. Und zwar für den Vogelpark Heiligenkirchen gibt's bei mir in einer Stunde, also so lange müsst ihr euch noch gedulden. Vorher gibt's Lola Young mit Messi. Habt einen schönen Freitag.

0: Moin, Marvin hier bei Radio Lippe. Habt ihr euer Traumurlaubsfoto für dieses Jahr schon? Wenn nicht, Atze hat den Hotspot für das Urlaubsfoto 2026 unter die Lupe genommen.
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3: Ja, nee, ist klar.
4: Hier in den Dolomiten zum Beispiel ist gerade die Hölle los. Wo in den Dolomiten? Ja, hier in Südtirol, an den Drei Zinnen, da wo Markus Lanz herkommt. Die Dinger stehen quasi bei ihm im Vorgarten. Da ist gerade mehr Gedränge als vom Apple Store, wenn ein neuer iPhone 20 rauskommt. Warum? Ja, weil eine amerikanische Influencerin ein Video von sich hochgeladen hat, wie sie da vor der Almhütte in Krapfen beißt. So, und jetzt fahren alle dahin und wollen auch alle so ein Krapfenfoto mit den Drei Zinnen machen. Richtet euch schon mal drauf ein, dass ihr bei Instagram jetzt viele Menschen sehen werdet, die sich irgendwelche Krapfen ins Gesicht stecken. Und ich lehne mich mal weit aus dem Fenster. Die wenigsten werden dabei so gut aussehen wie diese Influencerin. Oder Markus Lanz. Er sieht immer gut aus. Es gibt übrigens zwei große Gewinner bei diesem Chaos in den Dolomiten. Zum einen die Tiroler Bäckerinnung, ja, ne, wegen der vielen Krapfen, und der örtliche Abschleppdienst, der die ganzen Karren wieder ins Tal schleppen muss. Ja, wenn der Opel bei Höhenluft die Flügel streckt. Einer hat aber wirklich den Vogel abgeschossen da in den Dolomiten. Der Bauer, dem die Wiese gehört, über die alle zu den Drei Zinnen laufen. Und da merkst du den Unterschied. In Deutschland würde der Bauer ein Betreten Verbotenschild aufstellen und sich in der Bildzeitung auskotzen. Der Tiroler Bauer bestellt einfach ein Drehkreuz vom Skilift und mit so einem Automaten dran und kassiert für jeden, der über seine Wiese läuft. 5 €. Ich will jetzt nicht schon wieder alle bekloppt sagen, aber doch, alle bekloppt.
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3: Hallo Autofahrer. Geblitzt wird gerade in Augustdorf auf dem Schlingweg, in Blomberg, Heutower Straße, in Detmold-Piebezheide auf der Oerlinghauser Straße, Hornbad-Meinberg, Detmolder Straße, in Lemgo-Vossheide auf der Vossheider Straße und in Oerlinghausen-Hellpupp auf der B66 und auf der B66 auch noch zwischen Lemgo und Dörentrupp. Danke euch fürs Bescheid geben. Wenn ihr unterwegs auch noch frische Staus und Blitzer seht, dann meldet die gerne hier bei mir im Studio 0800 3x die 0 38 18 ist unsere kostenlose Verkehrshotline. Gute Fahrt!
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0: Gleich 15:45 Radio Lippe läuft. 11 Jahre alt und jetzt schon DJ. Jesse aus Lemgo, alias Ty Acid, hat in Doppelbach bei Dominik Tegeler erzählt, wie lange er schon Mucke macht.
1: Also mit 2 ungefähr habe ich angefangen, Schlagzeug zu spielen.
2: Mit 2?
1: Mit 2 bis 3. Und irgendwann habe ich dann auch wirklich Musik digital produzieren halt gelernt. Mhm. Und dann habe ich vor ungefähr einem halben Jahr, an Weihnachten, habe ich mein DJ-Kurs bekommen und bin jetzt deswegen auch DJ.
2: Alles selber beigebracht oder wie hast du es gemacht?
1: Ja, also ich habe mir alles selber beigebracht. Mein Vater hat mir ein bisschen geholfen, aber den Rest habe ich mir schon selber beigebracht.
0: Wie das klingt, hört ihr bei uns im Studioblog auf Radio Lippe.

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1: Mit Jannik Böke. Schönen guten Tag. Zwei Waffen in einem Versteck in der Nähe von Berlin sorgen für Ermittlungen der Generalbundesanwaltschaft. Deutsche Sicherheitsbehörden sollen laut Medienberichten im vergangenen Jahr das Versteck entdeckt haben. Demnach gab es auch schon eine Festnahme und Hinweise auf Spuren nach Russland. Lena Bauer aus dem News-Team mit weiteren Infos zum Fall.
2: Durch Hinweise sind Beamte laut Medienberichten auf das Versteck im Wald aufmerksam geworden. Man habe daher zunächst die Waffen unbrauchbar gemacht und das Versteck beobachtet, aber ohne Erfolg. Nach Recherchen verschiedener Medienhäuser soll es Hinweise auf eine Verbindung zu russischen Geheimdiensten geben. Die Waffen könnten demnach für mögliche sogenannte kinetische Operationen, also etwa Attentate, hinterlegt worden sein. Sicherheitsbehörden seien davon überzeugt, dass die Waffen für Agenten hinterlegt wurden, die im Auftrag Russlands handeln, so die Berichte. Ein Verdächtiger soll inzwischen in Rumänien festgenommen worden sein. Offiziell bestätigt sind diese Medienberichte bisher nicht.
1: Weitere Meldungen jetzt im Überblick. Im nordhessischen Hof Geismar ist ein Auto durch die Fußgängerzone gerast und gegen die Hauswand eines Kaufhauses gefahren. Dabei hat der Wagen offenbar mehrere Personen erfasst, meldet das Polizeipräsidium. Mindestens ein Mensch soll heute Morgen verletzt worden sein. Laut Zeugen soll der Fahrer medizinische Probleme gehabt haben, unmittelbar bevor das Fahrzeug in die Fußgängerzone fuhr. Beim Füllen der deutschen Gasspeicher läuft die Zeit davon. Das Ziel, bis Anfang November einen Füllstand von 70-80% zu erreichen, wird nach Einschätzung der Energiewirtschaft zunehmend schwer erreichbar. Trotzdem sei die Lage nicht mit der Gaskrise des Jahres 2022 vergleichbar, weder bei der Mengenverfügbarkeit noch bei der Preisentwicklung, heißt es. Lettlands Behörden haben einen weiteren Tunnel entdeckt, durch den Migranten unterirdisch aus dem Nachbarland Belarus in das EU-Land gelangen konnten. Schon in der Vorwoche hatten die Behörden geheime Tunnel unter der Grenze entdeckt. Dafür sollen nach Einschätzung der europäischen Grenzschutzagentur Frontex auch staatliche Stellen in dem autoritär regierten Belarus mitverantwortlich sein. Vater des Jahres wird der Mann aus Paphos wohl nicht mehr. Übereinstimmenden Medienberichten zufolge soll der alleinerziehende Vater für ein Fußballspiel von Zypern nach Albanien gereist sein und seine 11-jährige Tochter deshalb 2 Tage lang allein zu Hause gelassen haben. Nachbarn hatten gestern Abend die Polizei alarmiert, weil das Mädchen offenbar bereits seit dem Morgen allein in der Wohnung gewesen war. Polizisten fanden die 11-jährige dann zu Hause. Sie bestätigte, dass ihr Vater am Vortag zu einer Reise aufgebrochen war, um das Fußballspiel zwischen Dynamo Tirana und Paphos FC am Donnerstag zu verfolgen, das 1:1 ausging. Die Polizei schaltete die Sozialbehörden ein, die vorerst die Betreuung und den Schutz des Mädchens übernehmen. Gegen den Vater wird wegen des Verdachts auf Kindesvernachlässigung ermittelt. Und das waren die Nachrichten mit Jannik Böke.
3: Danke dir. Das Wetter eher wechselhaft, mal Sonnenschein und dann ist es wieder grau. Heute Nachmittag auch noch mit Regen. Das Ganze bei Höchstwerten bis zu 21 Grad. Am Wochenende wird es dann etwas kühler, 19 Grad an der Spitze. Morgen mit Regenschauern über den Tag verteilt. Sonntag dafür etwas freundlicher mit Wolken und Sonnenschein.
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3: Kurz nach 1, jetzt der schnellste Verkehrs- und Blitzer-Service. Und geblitzt wird auf der B66 gleich zweimal. Einmal in Oerlinghausen-Hellpupp, einmal zwischen Lemgo und Dörentrupp. In Lemgo-Vossheide steht ein Blitzer auf der Vossheider Straße, Hornbad-Meinberg-Detmolder Straße, in Detmold-Piewitzheide-Oerlinghauser Straße, in Blomberg auf der Heutor Straße und in Augustdorf steht noch einer auf dem Schlingweg. Wenn ihr auch noch Staus und Blitzer seht unterwegs, meldet die gerne hier bei mir im Studio 0800 3x die 0 38 18. Danke dafür und ich wünsche euch natürlich eine gute Fahrt, kommt gut und sicher ans Ziel.
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3: Jeden Freitag in den Ferien gibt es bei uns den Family Friday. Wir schenken euch Tickets für tolle Ausflugsziele hier bei uns in der Region. Für euch und die ganze Familie. Und jetzt geht's nach Detmold zum Vogelpark Heiligenkirchen. Dort könnt ihr über 1000 Vögel und Säugetiere aus rund 300 Arten entdecken. Vom riesigen Helmkasuar bis zum kleinsten Huhn der Welt, dessen Küken ungefähr so groß sind wie eine Hummel. Dazu gibt es einen großen Abenteuerspielplatz und regelmäßig Fütterung, die ihr euch angucken könnt. Also wenn ihr Lust auf einen tierischen Familientag habt, dann könnt ihr euch ab jetzt wieder bei mir melden. 08000 94 9 95 7. Mit etwas Glück könnt ihr die Tickets für den Vogelpark Heiligenkirchen gewinnen. Sagt mir kurz, warum ihr hinwollt, unter der 08000 94 9 95 7.
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1: Endlich Freitag und in den Ferien heißt das bei uns natürlich wieder Family Friday. Wir schenken euch Tickets für die besten Ausflugsziele hier bei uns in der Region. Ihr solltet mich anrufen auf der Hotline und mir sagen, warum ihr hingehen wollt. Carla, du hast mich angerufen. Warum?
2: Weil ich gerne mit meiner Familie in den Vogelpark möchte.
1: Ja, dann gebe ich dir die Tickets. Ihr dürft hin.
2: Dankeschön.
1: Zack, zack, raus mit den Dingern. Und die nächsten Tickets gibt's gleich bei Lars Niermann ab 2 Uhr.
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0: Waves. Mr. Props hier bei Radio Lippe um 13:30. Jetzt der schnellste Verkehrs- und Blitzerservice. Ich habe ein paar Blitzer für euch. Geblitzt wird gerade in Augustdorf auf dem Schlingenweg, im Blomberg Heutorstraße, in Detmold-Piewitzheide auf der Erlinghauser Straße, Hornbad-Meinberg Detmolder Straße, und zwei Blitzer stehen noch auf der B66, einmal in Erlinghausen-Hellpupp und einer steht zwischen Lemgo und Dörentrupp. Danke euch fürs Bescheid geben. Wenn ihr unterwegs auch noch frische Staus und Blitzer habt, könnt ihr die gerne hier melden. Entweder 0800 3x die 038 18, das ist unsere kostenlose Verkehrshotline, oder ihr könnt es direkt melden in der Radio-Lippe-App, dann sehe ich das auch hier im System. Danke auf jeden Fall dafür und ich wünsche euch, wo auch immer es hingeht, eine gute Fahrt und kommt gut und sicher ans Ziel.
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0: Radio Lippe läuft. Marvin hier. Ganz schön tierisch war es heute bei mir. Tickets für den Tierpark Nadermann habe ich heute Morgen rausgehauen. Heike hat sich ganz schön gefreut.
1: Oh, wie schön. Da bin ich ja ganz, freue ich mich total. Das ist einfach herrlich.
0: Und auch Carla konnte ich eben gerade noch glücklich machen mit Tickets für den Vogelpark Heiligenkirchen. Für euch geht's aber in die nächste Runde, der Family Friday. Auch heute Nachmittag gibt's nochmal Tickets hier von 2 bis frei bei Lars Niermann. Ich verschwinde ins Wochenende. Lasst euch noch Linkin Park da mit in die End. Marvin Kreimeyer hier. Wünsche euch ein schönes Wochenende. Ciao.

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1: Mit Jannik Böke. Schönen guten Tag. In einer Fußgängerzone in Nordhessen hat ein Autofahrer mehrere Menschen verletzt. Der Mann fuhr heute Vormittag mit hoher Geschwindigkeit durch die Innenstadt von Hofgeismar und erfasste dabei mehrere Passanten. Lena Bauer aus dem News-Team mit weiteren Infos.
2: Nach Angaben der Polizei wurden insgesamt 8 Menschen verletzt. 4 von ihnen kamen vorsorglich ins Krankenhaus. Zeugen hatten demnach kurz vor dem Vorfall offenbar medizinische Probleme bei dem 68-jährigen Fahrer bemerkt. Als sie ihn ansprechen wollten, sei sein Auto plötzlich in die Fußgängerzone gefahren. Dort erfasste der Wagen mehrere Passanten, stieß mit Außenständen von Geschäften zusammen und prallte schließlich gegen ein Kaufhausgebäude. Passanten leisteten dem Fahrer erste Hilfe. Er kam in kritischem Zustand ins Krankenhaus. Die Polizei untersucht jetzt die genauen Hintergründe.
1: Weitere Meldungen jetzt in der Zusammenfassung. Die Sicherheitsbehörden haben Medienberichten zufolge in der Nähe von Berlin ein geheimes Waffenlager gefunden. Ein Tatverdächtiger sei vor einiger Zeit in Rumänien festgenommen worden. Dem Bericht zufolge könnte er das Waffenlager angelegt haben. Das Bundesamt für Verfassungsschutz geht davon aus, dass das Waffenlager im Auftrag russischer Geheimdienste angelegt wurde, heißt es weiter. Das Wetterphänomen El Niño wird diesmal so stark ausfallen wie seit mehr als einem Jahrhundert nicht mehr. Davon gehen britische Meteorologen aus. Vor allem in Regionen wie Südamerika und im Westpazifik sei mit schweren Dürren zu rechnen. El Niño sorgt weltweit für Veränderungen von Wind, Luftdruck und Regenfällen. Die Folge sind in einigen Erdregionen Dürren, in anderen dagegen Überflutungen. Trotz aktuell nur halb gefüllten Gasspeichern in Deutschland droht im Winter keine Versorgungsunsicherheit. Zu dieser Einschätzung kommen sowohl das Bundeswirtschaftsministerium, die EU-Kommission und auch Energieexperten. Allerdings könnten die Preise für Gas auch für Verbraucher deutlich steigen, da die Sperrung der Straße von Hormuz das weltweite Angebot an Flüssigerdgas reduziert hat. Wer hat Bernd das Brot versilbert? Eine rund 2 Meter große Skulptur des mürrischen Kastenbrotes in Erfurt ist jetzt silbern statt bunt bzw. brotfarben. Unbekannte haben laut Stadt in der Nacht die Skulptur großflächig mit Farbe besprüht. Ein handfester Fall von Sachbeschädigung, so die Verwaltung. Die Höhe des Schadens lasse sich aktuell noch nicht schätzen. Es werde aber geprüft, ob eine schonende Reinigung möglich oder eine größere Restaurierung nötig ist. Es ist nicht der erste Vandalismusfall rund um das Brot. 2010 war die Skulptur mit schwarzen Stiften beschmiert worden. Ein Jahr zuvor war sie für mehrere Tage verschwunden und später in Weimar wieder aufgetaucht. Die Bernd-das-Brot-Skulptur steht seit fast 20 Jahren neben dem Rathaus und gehört zu den meist fotografierten Wahrzeichen der Stadt. Und das waren die Nachrichten mit Jannik Böke.
3: Danke dir. Und hier kommt das Radio Lippe Wetter. Da haben wir zwar viele Wolken, aber die Sonne kommt auch durch. Angenehme Temperaturen dazu. 20 Grad in Hillentrup, 21 in Augustdorf. Gegen Abend etwas Regen. Morgen und Sonntag auch wechselhaft. Alles ein bisschen mit dabei und etwas kühler auch.
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3: 3:02, der schnellste Verkehrs- und Blitzerservice für die ganze Region. Da wird geblitzt an der B66, habt ihr gemeldet, in Erlinghausen-Hellpupp. Auch an der B66 zwischen Lemgo und Dörentrupp. Dann zwischen Brüntrupp und Pfahlhausen an der Blomberger Straße. In Lemgo-Vossheide noch ein Blitzer an der Vossheider Straße. In Blomberg an der Heutorstraße und auch ein Blitzer in Augustdorf am Schlingweg. So, kommt gut an.
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3: Jo, eine Runde haben wir hier noch. Letzte Chance jetzt im Family Friday. Es geht um ein Familienticket für den Kletterwald in Paderborn. Das ist ein Erlebnis, sage ich euch, da schön an so einer Seilbahn über einen Teich, über Hängebrücken und wackelige Holzkonstruktionen. Also gut gesichert natürlich, ne? Wir wollen ja, dass ihr nach den Ferien auch was zu erzählen habt. Jetzt anrufen für den Kletterwald Paderborn. Kostenlos hier direkt ins Studio 0800 3x die 0 38 18. Einfach auf unseren Anrufbeantworter sprechen. Ich bin Lars Niermann, drückt die Daumen, ruf vielleicht gleich zurück, nochmal die Nummer 0800 3x die 0 38 18.

Vertigo, Tiffany Harris hier im besten Mix bei Radio Lippe. Wenn's zu langweilig ist, muss man raus, ne? Mal was anderes sehen, nicht immer nur grüne Wiesen und Gras fressen. Ein Schaf im Münsterland bei Coesfeld. Diesem Schaf hat die Weide wohl nicht mehr gereicht. Ja, das ist ausgebüxt da und in einen Bus gestiegen. Ist kein Scherz. Das Schaf ist da wirklich durch so eine offene Tür in den Bus geklettert, der da gerade irgendwo auf dem Betriebshof stand, aber nicht so auf ganz freiem Feld, sondern der Bus war schon halb in der Waschanlage. Irgendwie ungünstig. Rückwärts raus für den Bus ging deswegen nicht mehr. Also, ja, was willst du machen, ne? Tür zu und dann komplett ab durch die Waschanlage, inklusive Schaf drin. Fand das wohl ziemlich cool, dieses Schaf. Das ist gar nicht nervös geworden, sondern hat sich das schön zwischen den Sitzen sich bequem gemacht. Ist auch mal ein Erlebnis, ne? Schön Waschanlage. Für so eine große Reise, ja, war es die falsche Linie, aber um den Kumpels auf der Wiese eine gute Story zu erzählen, da reicht's.

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0: Radio Lippe hier und Matthias Lehmann ist dran jetzt. 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
2: Guten Tag. In Lemgo musste die Polizei am Abend einen Randalierer in Gewahrsam nehmen. Nach Behördenangaben hatte der polizeibekannte 38-Jährige am Marktplatz mit Gegenständen um sich geworfen und Passanten angepöbelt. Als die Beamten den angetrunkenen Mann mit auf die Wache nehmen wollten, wehrte er sich massiv und versuchte, die Polizisten zu beißen und zu Fall zu bringen. Außerdem bedrohte und beleidigte er sie. Der Mann hat nun ein Verfahren wegen tätlichen Angriffs auf Vollstreckungsbeamte am Hals. Der Augustdorfer Bürgermeister will am liebsten im nächsten Jahr schon den Badesee am Kohlenweg eröffnen. Die SPD-Fraktion im Rat der Gemeinde kritisiert die Aussagen von Dr. Andreas Wulff zum Badesee jetzt aber scharf. Ein Bürgermeister dürfe nicht mit Hoffnungen spielen. Er verspreche einen Badesee für 2027, obwohl weder die rechtlichen Voraussetzungen noch die Infrastruktur, die Finanzierung oder die Betreiberfrage geklärt seien. Das sei gefährlich und unfair gegenüber den Bürgerinnen und Bürgern. Im Fall des Pferderippers geht die Polizei in unserem Nachbarkreis Höxter einer möglichen neuen Spur nach. Man habe mehrere Hinweise auf einen weißen Ford Transit mit Berliner Kennzeichen an den Tatorten erhalten. Wie zuverlässig diese Hinweise sind, ist aber noch unklar. Sie stammen aus WhatsApp-Gruppen. In den vergangenen Wochen sind allein im Kreis Höxter fast ein Dutzend Pferde von Menschen verletzt worden. Vor gut zwei Wochen gab es auch einen Fall in Lüchte. Das Wetter. Heute um die 21 Grad und dazu später noch vereinzelt etwas Regen. Morgen wird es etwas kühler und es gibt immer mal Schauer. Sonntag dann überwiegend trocken bei bis zu 18 Grad.
0: Und jetzt der schnellste Verkehrs- und Blitzerservice für die ganze Region mit Blitzern in Augustdorf am Schlingweg. In Blomberg steht einer weiter an der Heutorstraße. Dann in Lemgo-Vossheide, Vossheiderstraße. An der B66 wird geblitzt in Hellpupp und auch zwischen Lemgo und Dörentrupp. Und noch ein Blitzer an der Blomberger Straße zwischen Brüntrupp und Pfahlhausen. Habt ihr uns gemeldet? Über unsere kostenlose Hotline. Danke dafür. 0800 3x die 0 38 18 oder in unsere App eintragen. Geht auch. Ich bin Lars Niermann.
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0: Swift, Anti-Hero, hier bei Radio Lippe. Und die Frage jetzt, wer darf in den Kletterwald?
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0: Freitickets für eure Ferien. Und da habe ich Mareike aus Bahntrupp am Radio Lippe Telefon. Hallo.
2: Hallo.
0: Mareike, der Kletterwald in Paderborn lockt. Wie sehr lockt der dich?
2: Och, ich finde das ganz cool. Also ich habe das noch nie gemacht und fand das eigentlich spannend. Deswegen habe ich mal angerufen und habe mein Glück versucht und freue mich total, dass ich durchgekommen bin, dass es klappt.
0: Mhm. Haben denn deine Kinder oder dein Kind vielleicht auch Bock auf sowas?
2: Ja, der ist jetzt 14, wird 14 und ich könnte mir vorstellen, dass ihm das auch jedenfalls auch Spaß macht.
0: Ist das richtige Alter, wo man, glaube ich, sich auch viel austoben will und wo man alles Mögliche ausprobieren kann?
2: Ja, genau.
0: Das weiß er aber wahrscheinlich jetzt noch nicht, oder ist er mit dabei? Du bist im Auto, ne?
2: Ich bin gerade unterwegs, von der Arbeit bin ich gerade gekommen und hatte mich dann spontan angerufen und der weiß es jetzt noch nicht. Nein, ich bin gerade auf dem Weg nach Hause sozusagen.
0: Dann darfst du ja ihn gleich damit überraschen. Herzlichen Glückwunsch.
2: Super.
0: Es geht in den Kletterwald nach Paderborn für euch.
2: Vielen lieben Dank.
0: Mareike Jäger aus Bahntrupp bekommt unser letztes Familienticket hier im Family Friday. Und ich verspreche euch allen da draußen, die nächste Aktion kommt schon bestimmt. Hat was mit Musik zu tun dann? Was genau hört ihr ab Montag hier bei Radio Lippe?

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1: Mit Jannik Böke. Schönen guten Tag. Über 20 Milliarden Euro für Soziales im Jahr 2025 und damit etwa 6% mehr als im Vorjahr. Das ist die Bilanz des Statistischen Bundesamts mit Blick auf die Ausgaben für Sozialhilfe in Deutschland. Es geht unter anderem um die Grundsicherung, Hilfe zur Pflege oder auch Hilfe zum Lebensunterhalt für Menschen, die nicht arbeiten können und keinen Anspruch auf zum Beispiel Bürgergeld haben. Lena Bauer aus dem News-Team mit weiteren Einzelheiten.
2: Mehr als die Hälfte des Geldes floss laut der Auswertung der Bundesstatistiker in die Grundsicherung im Alter und bei Erwerbsminderung. Das entspricht einem Plus von knapp 3% im Vergleich zum Vorjahr. Auch sind die Zahlen im Bereich Pflege gestiegen um gut 13% auf 6 Milliarden Euro. Sie machen inzwischen mehr als ein Viertel der gesamten Sozialhilfeausgaben aus, sagen die Statistiker. Diese Hilfe greift zum Beispiel, wenn Menschen ihre Pflegekosten nicht vollständig selbst bezahlen können. Für Unterstützung zum Lebensunterhalt kamen weitere 1,7 Milliarden Euro dazu. Bürgergeld und Leistungen der Eingliederungshilfe sind in diesen Zahlen nicht enthalten.
1: Mehr Meldungen jetzt, kurz und kompakt. Nach der Entdeckung eines geheimen Waffenlagers in der Nähe von Berlin ermittelt die Bundesanwaltschaft gegen einen Tatverdächtigen. Bundesinnenminister Dobrindt hat entsprechende Medienberichte in einer Pressekonferenz bestätigt. Der Verdächtige wurde schon vor einiger Zeit in Rumänien festgenommen. Eine Beteiligung fremder Mächte sei nicht auszuschließen, so Dobrindt. Fast ein halbes Jahr nach Kriegsbeginn hat der iranische Präsident für ein Ende der militärischen Eskalation geworben. Früher oder später müsse der Krieg beendet werden, sagte Pezeshkian laut der staatlichen Nachrichtenagentur IRNA auf einer Ärztekonferenz. Eine Kapitulation lehnte der iranische Präsident allerdings kategorisch ab. Im hessischen Hof Geismar ist ein Autofahrer nach einem medizinischen Notfall durch eine Fußgängerzone gerast. Dabei hat er mit seinem Auto mehrere Passanten erfasst. 8 Menschen wurden leicht verletzt, meldet die Polizei. Die Fahrt endete vor der Hauswand eines Kaufhauses. Der 68-jährige Fahrer kam nach notärztlicher Behandlung in ein Krankenhaus. Laut Beamten schwebte er in Lebensgefahr. Eigentlich sind Esel ja nicht als aggressive, sondern als störrische Tiere bekannt. Ein entlaufender Esel im Landkreis Cuxhaven muss allerdings einen richtig schlechten Tag gehabt haben. Das Tier war am Vormittag zusammen mit einem ebenfalls entlaufenen Pferd in einem Verkehrskreisel unterwegs, berichtet die Polizei. Ein 59 Jahre alter Mann und eine 58 Jahre alte Frau hielten demnach mit ihrem Wohnmobil an und wollten den Esel festhalten. Der hatte allerdings andere Pläne, stieg in das Wohnmobil ein, um anschließend die beiden Insassen zu treten und zu beißen. Eine Frau, die helfen wollte, wurde den Angaben zufolge ebenfalls vom Esel gebissen und schließlich zu Boden gestoßen. Erst mit Unterstützung des Halters gelang es, Pferd und Esel wieder einzufangen. Warum der Esel Freddy so aggressiv reagierte, war laut Polizei unklar. Und das waren die Nachrichten mit Jannik Böke.
3: Mensch, was ein Chaos da. Danke dir, Jannik. Und wir gucken hier aufs Radio Lippe Wetter. Zwischendurch ist die Sonne noch dabei. Sie hat es aber schwerer. Die Wolken werden dichter in den nächsten Stunden. Und heute Abend kriegen wir auch mal Regen ab. 21 Grad dazu in Hummersen, 21 auch in Lippereihe. Morgen und Sonntag weiter wechselhaft. Teilweise Regen, aber auch immer wieder Sonnenschein. Knapp 20 Grad, so ein kleines bisschen kühler.
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3: Der schnellste Verkehrs- und Blitzerservice für die ganze Region jetzt mit Blitzern, habt ihr uns hier gesagt, in Lemgo-Vossheide. Da steht einer an der Vossheider Straße. In Blomberg an der Heutorstraße. Dann in Augustdorf am Schlingweg. An der B66, einmal in Hellpupp und einmal zwischen Lemgo und Dörentrupp. Und dann wird noch geblitzt an der Blomberger Straße zwischen Brüntrupp und Fahlhausen. Danke, dass ihr Bescheid sagt. Kostenlos hier anrufen im Radio Lippe Studio 0800 3x die 0 38 18.
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3: Mit uns ins Wochenende. Vielleicht lauft ihr ja gleich auch noch so ein paar Runden. Perfektes Wetter dafür. Hanselauf in Lemgo nachher. Und Urlandlauf in Oerlinghausen. Ja, viel Spaß beim Mitrennen und Anfeuern an der Strecke. Ich bin Lars Niermann.

0: Was für ein Andrang da neulich in Detmold. Auf dem Parkplatz der Volksbank, alles habt ihr angeliefert. Riesenteddys, Kinderwagen, Fahrräder. Bei Kinder geben Kindern, Anfang August. Ja, und jetzt ist das fast alles am Ziel. 1000 Kilometer weit weg, habt ihr heute Morgen bei uns in Doppelt wach gehört, hier bei Radio Lippe. Bei Dominik Tegeler.
1: Eure gesammelten Spenden für Kinder in Not sind mittlerweile weit gekommen. 6 40-Tonner und ein 7,5-Tonner sind an der Lagischen Straße in Lemgo aufgebrochen und sollen heute in Litauen in Kaunas ankommen. Unheimlich viele Spenden sind dabei von euch, also ihr habt es wieder möglich gemacht. Danke an alle, die gespendet haben. Es lohnt sich Jahr für Jahr.
0: Kinder geben Kindern. Fotos haben wir unter Aktionen auf radiolippe.de.
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2: Hallo zusammen, guten Tag. Die Stadt Bad Salzuflen erhält 8,5 Millionen Euro Fördergeld vom Land, NRW und der EU. Das Geld ist für einen klimafreundlichen Ersatzneubau auf dem Schulzentrum Lohfeld gedacht, schreibt die Verwaltung. Regierungspräsidentin Anna-Katharina Bölling hat Bürgermeister Dirk Tölke mit den entsprechenden Förderbescheid überreicht. Für insgesamt 10,6 Millionen Euro entsteht voraussichtlich bis Ende kommenden Jahres ein sogenanntes Kulturhaus mit mehreren Kunst- und Musikräumen sowie einem professionellen Bandübungsraum. Der Neubau ist eine wichtige Entlastung, da durch die Rückkehr zur neunjährigen Gymnasialzeit die Schülerzahlen am Rudolf-Brandes-Gymnasium steigen. Der Medizinische Dienst Westfalen-Lippe hat im vergangenen Jahr 122 Behandlungsfehler bestätigt. Rund 20 mehr als im Vorjahr. Insgesamt erstellte der Dienst dafür über 700 Gutachten. Der Vorwurf war also in 17% der Fälle berechtigt. Trotzdem betont der Medizinische Dienst, angesichts von bundesweit rund 20 Millionen Krankenhauspatienten pro Jahr bleiben Behandlungsfehler ein ganz seltenes Ereignis. In Schieder-Schwalenberg-Wöbbel haben sich zuletzt viele Anwohner geärgert, dass sich einige Autofahrer nicht an das Durchfahrtsverbot in der Friedenstalstraße halten. Die Polizei hat deshalb dort gestern kontrolliert und in nur 2 Stunden rund 40 Verstöße festgestellt. Die Straße ist derzeit nur für Anlieger frei, weil die Hauptstraße im Ort gesperrt ist. Trotzdem nutzen sie viele Autofahrer als Schleichweg. Die Polizei kündigt weitere Kontrollen an und appelliert, die ausgeschilderten Umleitungen zu nutzen und sich an das Durchfahrtsverbot zu halten. Das Wetter. Heute Abend und in der Nacht fällt vereinzelt Regen. Am Wochenende wechselhaft. Vor allem Samstag ist es auch mal nass. Sonntag wird es dann schöner. Maximal dann so um die 18 Grad.
0: Und hier ist der schnellste Verkehrs- und Blitzer-Service für die ganze Region. Mit Blitzern zwei an der B66. Einer zwischen Lemgo und Dörentrupp und einer in Erlinghausen-Hellpupp. Dann wird geblitzt an der Vossheider Straße in Lemgo-Vossheide. Auch an der Blomberger Straße zwischen Brüntrupp und Pfahlhausen habt ihr gemeldet. In Blomberg noch ein Blitzer an der Heutor Straße und in Augustdorf am Schlingweg. Und wenn euch noch was auffällt, ja gerne Bescheid sagen hier kostenlos über unsere App. Einfach da eintragen oder kurz durchrufen 0800 3x die 0 38 18. Lars Niermann hier, ich wünsche eine gute Fahrt.
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0: Der Freitag mit Radio Lippe. Wenn die großen Fußballvereine ins Straucheln kommen, dann ist DFB-Pokal. Erste Runde ab heute. Finde ich immer sehr spannend, wenn da so ein Fünftligist einen Bundesliga-Club raushaut. Ja, mal gucken. Bei Arminia Bielefeld, zweite Liga, ist es nicht ganz so krass. Die spielen morgen gegen den Drittligisten, die SG Sonnenhof Groß-Aspach in Baden-Württemberg. Übrigens in der Wir-Machen-Druck-Arena. Also, ich wäre vorsichtig. Hier, Laura Potting aus der Redaktion hat noch mehr Außenseiter-Pokal-Geschichten für uns.
1: Wir starten mit dem SSV Jeddelo 2.
2: Auch Claudia, ihr kennt die auch nicht. Die waren nie in Paris, die kennen wir nicht.
1: Schade. Also der SSV Jeddelo 2 spielt am Sonntag gegen Heidenheim. Frage, warum eigentlich Jeddelo 2? Der Club aus der Regionalliga Nord ist nicht etwa irgendwie die zweite Auswahl hinter einer besseren ersten Mannschaft. Nein, Jeddelo 2 ist ein kleiner Ort in der Nähe von Oldenburg. Jeddelo 1 liegt 4 Kilometer nördlich. Und das große Pokalspiel, das findet jetzt aber übrigens weder in Jeddelo 1 noch in Jeddelo 2 noch in Jeddelo 3000 statt. Der SSV, der zieht in das Oldenburger Stadion um. So, und zum Schluss noch ein Verein aus NRW. So sieht's aus. Der SC St. Tönis aus Tönisforst spielt heute Abend gegen Eintracht Frankfurt. Und da gab's auch einige Botschaften Richtung Frankfurt im Vorfeld. Aber nicht etwa sowas wie, wir machen euch platt oder ihr habt alle doofe Ohren. Sondern, wenn ihr bei uns seid, probiert einen Apfel. Ohne einen Apfel solltet ihr nicht nach Hause fahren. Ist das nicht urherzig? Ich liebe es. Laut eigenen Angaben gibt es in der Stadt insgesamt 400.000 Apfelbäume und jedes Jahr 48 Millionen Äpfel.
3: Oh, bist du nicht lecker? Das ist ja richtig mal zum Anknabbern, Jungs.
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0: hier, zwischen den Äpfeln. Hier ist Siegert Boning. 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
1: Mit Jannik Böke. Schönen guten Tag. Nach dem Fund eines Waffenverstecks bei Berlin gehen jetzt die Ermittler davon aus, dass die Waffen samt Munition für einen Anschlag gedacht waren. Außerdem ermittelt die Staatsanwaltschaft wegen mutmaßlicher Agententätigkeit. Das hat Bundesinnenminister Dobrindt heute in einem Statement bestätigt.
2: Dieser Fall, der bettet sich ein in hybride Bedrohungsszenarien, ohne damit jetzt deutlich zu machen, dass es einen Zusammenhang zwischen diesem Fall und anderen aktuellen Vorfällen gibt. Aber hybride Bedrohungsszenarien, sie treffen uns auf unterschiedlichste Art und Weise.
1: Der Verdächtige befinde sich aktuell in Haft in Rumänien, so Dobrindt. Eine Beteiligung fremder Mächte sei nicht auszuschließen. Das laufende Verfahren würde aber dann weitere Erkenntnisse liefern. Und jetzt weitere Meldungen im Überblick. Die Ausgaben für Sozialhilfe sind in Deutschland erneut gestiegen. Diese Bilanz zieht das Statistische Bundesamt. Mehr als die Hälfte des Geldes floss laut der Auswertung der Bundesstatistiker in die Grundsicherung im Alter und bei Erwerbsminderung. Auch die Zahlen im Bereich Pflege sind um gut 13% auf 6 Milliarden Euro gestiegen. Kräftige Regenfälle, vor allem in Süddeutschland, haben dem Rhein nach seinen historischen Tiefstständen wieder etwas mehr Wasser gebracht. Für vollbeladene Binnenschiffer reicht der Rheinpegel aber noch nicht. Viele Rheinfähren haben den Betrieb dagegen wieder aufnehmen können. Bei einem Angriff mit einem Schwert sind in einer Schule in Schweden mehrere Menschen verletzt worden. Das haben schwedische Behörden bestätigt. Ihren Angaben zufolge wurde der Angreifer von der Polizei festgenommen. Schwedischen Medienberichten zufolge wurde er von der Polizei niedergeschossen. Weitere Einzelheiten liegen noch nicht vor. Die zweite und die dritte Liga sind schon in die Saison gestartet. Heute Abend beginnt auch der DFB-Pokal. Damit starten dann auch die Clubs aus der ersten Liga in die neue Spielzeit. Zum Auftakt der ersten Pokalrunde heute Abend hoffen zwei Vereine aus NRW auf die große Überraschung. Aus der Sportredaktion Udo Kreuer.
3: Der SC St. Tönis ist einer von drei Neulingen im aktuellen DFB-Pokal. Für sein größtes Spiel der Vereinsgeschichte gegen den Bundesligisten Eintracht Frankfurt muss der Oberligist jedoch umziehen. Weiter haben es die Fans aber nicht, denn das Duell mit der Eintracht wird in Krefeld im Grotenburg-Stadion ausgetragen. Die Fans werden den Umzug verschmerzen, denn so können über 10.000 Zuschauer mit dabei sein. Der Drittligist Preußen Münster hat es mit dem Karlsruher SC aus Liga 2 zu tun. Ansonsten spielt noch Waldhof Mannheim gegen Kaiserslautern und Hansa Rostock erwartet den Pokalfinalisten des letzten DFB-Pokals, den VfB Stuttgart.
1: Und das waren die Nachrichten mit Jannik Böke.
4: Danke dir. Hier kommt das Radio Lippe Wetter. Da blitzt teilweise die Sonne noch durch, aber meistens haben wir viele Wolken. Und heute Abend kriegen wir auch noch Regen ab. Dazu angenehme Temperaturen. 20 Grad in Talle, 21 in Pewitzheide. Am Wochenende so ein kleines bisschen kühler und ja, bunt durchgemischt. Sonne, Wolken, Schauer, alles mit dabei.
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4: 3 nach 4, der schnellste Verkehrs- und Blitzerservice. Für die ganze Region bitte Vorsicht, eine Warnmeldung haben wir von der A2 Richtung Dortmund. Da liegen Gegenstände auf der linken Spur in Höhe Gütersloh. Geblitzt wird bei uns in Lippe in Detmold-Niederschönhagen, habt ihr uns gesagt, an der Blomberger Straße. In Augustdorf weiter am Schlingweg, in Blomberg an der Heutorstraße und auch an der B66, einmal in Hellpupp und einmal zwischen Lemgo und Dörentrupp. Wenn euch mehr auffällt, gerne Bescheid sagen hier, kostenlos geht das. 0800 3x die 0 38 18.
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4: Gleich hier Tipps für euer Wochenende in Lippe. Nach 3 Hits am Stück. Und da starten wir mit einem knallbunten 80er. Von Sandra. Lange nicht gehört. Maria Magdalena. Der beste Mix hier bei mir. Ich bin Lars Niermann.

0: Freitagnachmittag.
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0: Es wird gelaufen. Sportlich unterwegs hier alle. Hanselauf in Lemgo. Gleich ab 17 Uhr, da geht's dann für die Ersten los. Und großes Rennen auch in Oerlinghausen. Da startet der Urlandlauf. Zuerst die Kinder in einer Stunde, später die Großen. Also ja, gebt Gas überall, wo es ans Laufen geht. Viel Erfolg wünschen wir euch und schön anfeuern natürlich auch an der Strecke. Musik gibt's auch bei den Blomberger Sommerklängen. Salsa steht da unter anderem auf dem Programm heute. Ab 20 Uhr im Schweigegarten. Und Sommerfeeling auch in Belle. Da ist Sunset Beach Party im Freibad mit DJ heute Abend. Und morgen geht's direkt weiter. Dann Festival mit Bands im Freibad in Belle. Morgen Abend ist auch Nachtflohmarkt in Bad Salzuflen. Stöbern, feilschen, bummeln da in der Innenstadt ab 18 Uhr. Mal so ein paar Schnäppchen machen. Bin gespannt, was ihr findet. Viel Spaß. Noch mehr Tipps und Infos haben wir online auf radiolippe.de.

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2: Hallo, guten Tag. 8,5 Millionen Euro fließen als Fördergeld von Land, NRW und EU nach Bad Salzuflen. Damit soll laut Stadtverwaltung ein klimafreundlicher Ersatzneubau am Schulzentrum Lohfeld entstehen. Den Förderbescheid dafür übergab Regierungspräsidentin Anna-Katharina Bölling an Bürgermeister Dirk Tölke mit. Geplant ist ein sogenanntes Kulturhaus mit mehreren Kunst- und Musikräumen sowie einem professionellen Bandübungsraum. Gesamtkosten 10,6 Millionen Euro. Fertig sein soll der Bau voraussichtlich Ende kommenden Jahres. Zwei junge Männer müssen für einen großen Schaden haften, den sie als 9- und 10-Jährige mit angerichtet haben. Das hat das Landgericht Detmold mitgeteilt. 2016 waren Unbekannte in die Grundschule Lage Müssen eingebrochen, hatten randaliert, Farbe verschüttet und schließlich einen Brand gelegt. Der Schaden rund 80.000 Euro. Die Polizei ermittelte gegen drei Kinder. Strafrechtlich blieb das ohne Folgen, weil sie noch nicht strafmündig waren. Doch zivilrechtlich sieht das anders aus. Das Landgericht verurteilte zwei der Beteiligten zur Zahlung von rund 38.500 Euro an die Gebäudeversicherung der Stadt Lage. Das Oberlandesgericht Hamm hat das Urteil jetzt bestätigt. Es kann bis zu 30 Jahre lang vollstreckt werden. In Lemgo musste die Polizei am Abend einen Randalierer in Gewahrsam nehmen. Nach Behördenangaben hatte der polizeibekannte 38-Jährige am Marktplatz mit Gegenständen um sich geworfen und Passanten angepöbelt. Als die Beamten den angetrunkenen Mann mit auf die Wache nehmen wollten, wehrte er sich massiv und versuchte, die Polizisten zu beißen und zu Fall zu bringen. Außerdem bedrohte und beleidigte er sie. Der Mann hat nun ein Verfahren wegen tätlichen Angriffs auf Vollstreckungsbeamte am Hals. Das Wetter. Heute Abend noch vereinzelt Regen. Auch morgen gibt es bei 18 Grad immer mal Schauer. Sonntag wird es dann schöner, ebenfalls bei Werten um 18 Grad.
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0: Denkt dran, Hanselauf in Lemgo und Urlandlauf in Oerlinghausen. Da sind mehrere Straßen gesperrt in den nächsten Stunden. Geblitzt wird auch bei uns in Lippe. In Augustdorf gleich zweimal, an der Piwitz-Heider Straße und am Schlingweg. In Blomberg an der Heutor Straße, dann in Hornbad Meinberg auf der Bahnhofstraße. Und an der B66 auch zweimal in Oerlinghausen-Hellpupp und noch zwischen Lemgo und Dörentrupp. Und wenn euch noch mehr auffällt, kurz Bescheid sagen hier. Vielen Dank schon mal vorab. Kostenlose Anrufen einfach 0800 3x die 0 38 18. Ich bin Lars Niermann.
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0: Durchatmen hier. Against All Odds, Phil Collins bei Radio Lippe im besten Mix. Geht gleich weiter mit Homewrecker von Somber. Wenn es euch auf der A2 zu langsam geht, vielleicht ist Zandvoort was für euch. In den Niederlanden, da ist Formel 1 am Wochenende. Die lassen euch da wahrscheinlich nicht auf die Rennstrecke, aber gut, gucken geht natürlich.
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2: Formel 1, das sind doch eigentlich nur ein paar schnelle Autos, die im Kreis fahren und am Ende steht oben einer auf dem Treppchen. Oder ist das mehr? Das eigentliche Spektakel hast du ja neben der Rennstrecke. Yachten, dicke Karren am Arm, Uhren im Wert von Einfamilienhäusern, High-Society-Pärchen, wo du von außen betrachtet denkst, oh, die machen Vater-Tochter-Wochenende. Das ist die Monaco-Mania. Jetzt fahren die aber dieses Wochenende nicht in Monaco, sondern in Zandvoort. Ja, jetzt fragen sich viele, hä? Zandvoort ist eine Stadt? Ist das nicht ein Campingplatz hinterm Albert Heijn? Die fahren Rennen mit Wohnwagen oder was? Ich glaube, ich muss mal Aufklärungsarbeit machen. Die Niederlande sind ein souveräner Staat und nicht nur ein Outlet mit einem netten Sandstrand. Ich sag euch, da ist Rennsport in Reinkultur. Ohne Shishi, keine Champagner-Touristen, die mit einer Meute Paparazzi durch die Boxengasse spazieren. Nur echte Verrückte, Grachten statt Yachten. Es riecht nach Gummi und Benzin statt nach Chanel. Im Gesicht eine Frikandel statt Filler. Ja, und alles in Orange. Herrlich. Also immer dran denken, wenn man direkt vorne fährt, braucht man das Feld nicht von hinten aufräumen.
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1: Mit Jannik Böke. Schönen guten Tag. An einer Schule in Schweden hat ein Angreifer mehrere Menschen mit einem Schwert verletzt. Das haben die Behörden in Schweden mitgeteilt. Für die Bevölkerung bestehe inzwischen keine Gefahr mehr. Lena Bauer aus dem News-Team mit mehr Infos dazu, was rund um den Vorfall schon bekannt ist.
2: Laut Polizei gab es gegen 14 Uhr eine Alarmierung. Daraufhin seien zahlreiche Einsatzkräfte zur Schule in einer Kleinstadt nordwestlich von Stockholm ausgerückt. Die Polizei habe die weiterführende Schule durchsucht und umliegende Schulen seien vorsorglich geräumt und abgeriegelt worden. Medienberichten zufolge haben Einsatzkräfte den Angreifer mit einem Schuss ins Bein gestoppt. Zu seinem Motiv oder weiteren Hintergründen gibt es bisher keine Angaben. Weiter unklar ist auch, wie viele Menschen genau verletzt wurden und wie schwer.
1: Für diese Minuten ist auch eine Pressekonferenz angesetzt. Wir behalten das Thema für euch im Blick. Jetzt weitere Meldungen im Überblick. Nach dem Fund zweier Waffen in einem Waldversteck nahe Berlin wird auch mit Blick auf mögliche Verbindungen zu anderen Staaten ermittelt. Bundesinnenminister Dobrindt hat heute deutlich gemacht, dass eine Beteiligung fremder Mächte in diesem Fall nicht auszuschließen sei. Das laufende Verfahren werde weitere Erkenntnisse in dieser Hinsicht liefern können, so Dobrindt. China hat den von den USA angekündigten Wirtschaftskrieg gegen Teheran als unangemessen zurückgewiesen. Sanktionen und Druck werden nicht dazu beitragen, das Problem zu lösen, so ein Sprecher des chinesischen Außenministeriums. China gilt als einer der wichtigsten Handelspartner des Iran. Bundeskanzler Merz wird nach seinem Sommerurlaub morgen erstmals wieder öffentlich auftreten. Das hat ein Regierungssprecher angekündigt. Geplant ist eine Reise nach Hürtgenwald, um sich vor Ort bei den Einsatzkräften zu bedanken, heißt es. Über eine Woche lang hatten die Flammen in der Eifel gewütet. Seit gestern ist der Waldbrand gelöscht. US-Präsident Trump setzt vorübergehend Zölle auf Rinderhack aus, um die Verbraucherpreise zu senken. Das hat er auf seiner Online-Plattform Truth Social angekündigt. Die Zollbefreiung gelte für die Einfuhr von 300.000 Tonnen Rindfleisch in den kommenden 90 Tagen, erklärte Trump. Das importierte Fleisch solle zu einem Preis von 25% unterhalb des aktuellen Marktpreises in den Handel kommen. Dazu, wer dies zugesichert habe und woher das Fleisch kommen soll, machte Trump zunächst keine Angaben. In den USA stehen im November die Zwischenwahlen zum Kongress an. Die gestiegenen Preise, zum Beispiel für Lebensmittel, sind eines der wichtigsten Anliegen der US-Wähler. Der Landwirtschaftssektor begründet die Preissteigerungen unter anderem mit dem Klima, weil wiederkehrende Dürren die Weiden ausdörren. Und das waren die Nachrichten mit Jannik Böke.
3: Wahlkampf mit Rinderhack. Kann man machen, ja. Das Radio Lippe Wetter jetzt. Da geht's erstmal wolkig weiter. Noch trocken jetzt, später kriegen wir aber auch Regen ab, vor allem in der Nacht, dann bei 13 Grad. Aktuell 20 in Vissenknick, 21 Grad in Werl-Aspe. Morgen und Sonntag teilweise Schauer, aber auch mehr Sonne als heute. Insgesamt am Wochenende so ein kleines bisschen kühler, dann knapp 20 Grad.
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3: Der schnellste Verkehrs- und Blitzerservice für die ganze Region. Da gibt es ein paar Sperrungen. In Lemgo wegen des Hanselaufs und in Oerlinghausen wegen des Urlandlaufs. Ja, sportlich alles heute. Da sind mehrere Straßen dicht in den nächsten Stunden. Geblitzt wird in Augustdorf am Schlingweg und auch an der Piwitzheider Straße, habt ihr uns gesagt. In Blomberg hier ein Blitzer an der Heutorstraße. Dann an der Bahnhofstraße in Hornbad Meinberg. Ein Hellpup an der B66 und auch weiter an der B66 zwischen Lemgo und Dörentrupp. Kommt gut an, unsere Hotline hier fürs Blitzermelden oder Staus oder Unfälle, was euch so auffällt, ist kostenlos 0800 3x die 0 38 18.
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3: Der Freitag kommt gut Richtung Wochenende mit ganz viel vom besten Mix hier. Ich bin Lars Niermann.

0: 11 Jahre und schon DJ. Jesse aus Lemgo war zu Gast hier bei Radio Lippe. Am Mischpult nennt er sich Ty Acid. Und in Doppelt wach heute Morgen, ja, da habt ihr gehört, wie verblüfft Kollege Dominik Tegeler reagieren kann auf die Frage, wie lange Jesse schon Mucke macht.
1: Ja, also mit 2 ungefähr habe ich angefangen, Schlagzeug zu spielen.
2: Mit 2?
1: Mit 2 bis 3. Und irgendwann habe ich dann auch wirklich Musik digital produzieren halt gelernt. Mhm. Und dann habe ich vor ungefähr einem halben Jahr, an Weihnachten, habe ich mein DJ-Pult bekommen und bin jetzt deswegen auch DJ.
2: Alles selber beigebracht oder wie hast du es gemacht?
1: Ja, also ich habe mir alles selber beigebracht. Mein Vater hat mir ein bisschen geholfen, aber den Rest habe ich mir schon selber beigebracht.
0: Ja. Naturtalent, ja. Jesse aus Lemgo, alias Ty Acid. Wie das klingt, was er da abmischt, hört ihr im Studioblog bei uns auf radiolippe.de.
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0: Hallo zusammen, Radio Lippe hört ihr um 17.30 Uhr. 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
2: Schönen guten Abend. Die Stadt Bad Salzuflen erhält 8,5 Millionen Euro Fördergeld vom Land NRW und der EU. Das Geld ist für einen klimafreundlichen Ersatzneubau auf dem Schulzentrum Lohfeld gedacht, schreibt die Verwaltung. Regierungspräsidentin Anna-Katharina Bölling hat Bürgermeister Dirk Tölke mit den entsprechenden Förderbescheid überreicht. Für insgesamt 10,6 Millionen Euro entsteht voraussichtlich bis Ende kommenden Jahres ein sogenanntes Kulturhaus mit mehreren Kunst- und Musikräumen sowie einem professionellen Bandübungsraum. Der Medizinische Dienst Westfalen-Lippe hat im vergangenen Jahr 122 Behandlungsfehler bestätigt und 20 mehr als im Vorjahr. Insgesamt erstellte der Dienst dafür über 700 Gutachten. Der Vorwurf war also in 17% der Fälle berechtigt. Angesichts von bundesweit rund 20 Millionen Krankenhauspatienten pro Jahr bleiben Behandlungsfehler ein äußerst seltenes Ereignis, betont der Medizinische Dienst. In Schieder-Schwalen-Bergwöbbel haben sich zuletzt viele Anwohner geärgert, dass sich einige Autofahrer nicht an das Durchfahrtsverbot in der Friedenstalstraße halten. Die Polizei hat daraufhin dort kontrolliert und innerhalb von 2 Stunden 40 Verstöße festgestellt. Die Straße ist nur für Anwohner frei. Im Moment nutzen sie aber viele als Schleichweg, weil die Hauptstraße gesperrt ist. Die Polizei appelliert, die deutlich ausgeschilderten Umleitungen zu nutzen und sich an das Durchfahrtsverbot zu halten. Außerdem hat sie weitere Kontrollen angekündigt. Das Wetter. Morgen ist zwischendurch immer mal etwas Regen möglich. Sonntag wird es aber schon besser und da kommt auch die Sonne mal raus. Bis zu 18 Grad.
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0: Denkt dran, auf unseren Straßen Hanselauf in Lemgo und Urlandlauf in Oerlinghausen. Da sind jetzt mehrere Straßen gesperrt. Auch am Abend gilt das. Geblitzt wird in Augustdorf, habt ihr gemeldet, an der Piwitzheider Straße und am Schlingweg. Dann in Blomberg, ein Blitzer an der Heutorstraße. In Hornbad Meinberg an der Bahnhofstraße. Und an der B66 in Oerlinghausen-Hellpupp, genau wie an der B66 zwischen Lemgo und Dörentrupp. Kommt gut an, das hier ist unsere kostenlose Hotline fürs Bescheid sagen, falls euch noch was auffällt. 0800 3x die 0 38 18. Lars Niermann hier, gute Fahrt.
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0: Radio Lippe hier. Wir haben ja nicht alle frei am Wochenende. Viele arbeiten ja auch, aber ausschlafen geht morgen auf jeden Fall bei deutlich mehr Lippern als in der Woche. Haben wir ja diese Woche drüber gesprochen. Viele schlafen zu wenig. Da ist das morgen mal eine Gelegenheit, endlich den Wecker komplett auszuschalten. Oder zumindest öfter auch die Snooze-Taste zu drücken. Robert Jans aus der Radio Lippe-Redaktion, dieses Oh, 5 Minuten noch. Ist das eigentlich ungesund oder nicht?
1: Ja, da ist die Forschung tatsächlich nicht ganz eindeutig. Schlafmediziner warnen, kurz vor dem Aufstehen sind wir oft noch in so einer wichtigen Traumphase. Wenn der Wecker dann alle 5 oder 10 Minuten wieder klingelt, wird dieser Schlaf halt immer wieder zerhackt. Und deshalb wäre für ungestörten Schlaf eigentlich besser, den Wecker möglichst spät zu stellen und beim ersten Klingeln dann wirklich aufzustehen.
0: Wenn das mal so einfach wäre.
1: Ja, und ganz verteufeln muss man diese Snooze-Taste jetzt auch nicht. So ein paar Minuten länger dösen ist nicht automatisch ungesund und kann für manche sogar sinnvoll sein, dann eben langsam wach zu werden. Snoozer wurden für eine Studie nämlich auch mal in einem Schlaflabor beobachtet und bei Stimmung oder Cortisol, also dem Stresshormon, gab es da auch keine klaren Nachteile. Und Fazit der Forscher da: Man kann ruhigen Gewissens snoozen, wenn man die Dauer von 30 Minuten nicht überschreitet.
0: Ja, halbe Stunde kann man echt besser noch richtig pennen. Gut, dass morgen Samstag ist. Guten Schlaf wünsche ich euch, wenn es denn soweit ist später.

Genießt den Abend, aber ohne mich, Leute. Lars Niermann ist mein Name. Ich bin raus jetzt. Jule Hoppe macht hier gleich weiter. Unsere Spätschichtfrau nach 6 bei Radio Lippe. Viel Spaß euch, ein schönes Wochenende. Der

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1: Mit Jannik Böke. Schönen guten Abend. Bahnpendler in NRW müssen mal wieder umplanen. Eine der wichtigsten Bahnstrecken wird gleich gesperrt. Zwischen Düsseldorf und Köln geht ab 21 Uhr nichts mehr. Grund sind Bauarbeiten. Mirko Knappert aus dem News-Team. Sämtliche Züge werden umgeleitet oder durch Busse ersetzt.
2: Ja, so sieht es leider aus. Betroffen sind sowohl S- und Regionalbahnen wie der RE1 oder die S6, aber auch der Fernverkehr zwischen dem Düsseldorfer Hauptbahnhof und Köln-Mülheim. Hier wird in zwei Phasen gebaut. Die erste geht bis zum 4. September, also genau zwei Wochen lang. Danach startet dann auch schon der nächste Bauabschnitt. Der geht bis Anfang Dezember. Bis dahin bleibt die Strecke für S-Bahnen gesperrt.
1: Die Fern- und Regionalzüge fahren dann ab dem 4. September immerhin schon wieder. Und das alles, weil die Bahn ihre Infrastruktur auf Vordermann bringt.
2: Genau, während der Sperrung werden unter anderem rund um Langenfeld, Leverkusen und Köln kilometerweise neue Gleise verlegt und neue Weichen eingebaut. Außerdem bekommen in Düsseldorf drei Eisenbahnbrücken ein Update, genauso wie ein Bahnsteig in Benrath. Alles fertig sein soll dann übrigens im Frühjahr nächsten Jahres. Noch ein Tipp für alle Pendler: Wenn ihr in den nächsten Wochen zwischen Düsseldorf und Köln mit dem Zug fahren müsst oder wollt, schaut am besten vorher noch mal online nach, ob und wie eure Verbindung denn nun fährt.
1: Danke Mirko für die Infos. Jetzt weitere Meldungen im Überblick. Hessens Innenminister sieht in der Autofahrt durch die Fußgängerzone mit mehreren Verletzten im nordhessischen Hof Geismar keine vorsätzliche Tat. Nach allen ihm vorliegenden Informationen ist von einem tragischen Unfall geschehen, infolge eines medizinischen Notfalls auszugehen. Das erklärte der Minister. Nach derzeitigem Stand wurden 8 Menschen bei dem Vorfall verletzt. In Schweden hat ein Angreifer an einer Schule nordwestlich von Stockholm mehrere Menschen mit einem Schwert verletzt. Das haben die Behörden in Schweden bestätigt. Die Polizei hat den mutmaßlichen Täter festgenommen. Genaue Angaben zur Anzahl der Verletzten gab es noch nicht. Nach dem wegweisenden Urteil des obersten Gerichts der USA haben deutsche Firmen hunderte Millionen Euro wegen zu viel gezahlten Zöllen zurückbekommen. Das berichtet unter anderem die Wirtschaftswoche. Demnach seien börsennotierten deutschen Unternehmen rund 790 Millionen Euro erstattet worden. Das oberste Gericht der USA hatte Mitte Februar Zölle auf Basis eines Notstandsgesetzes für rechtswidrig erklärt. Die niederländische Datenschutzbehörde hat Uber wegen Verstößen gegen europäische Datenschutzregeln eine Rekordbuße von 825 Millionen Euro auferlegt. Das Unternehmen habe von 2020 bis 2022 Konten von Fahrern automatisch gesperrt, ohne ihnen dies mitzuteilen. Solche einschneidenden Entscheidungen sind nach EU-Recht nicht erlaubt, wenn sie vollautomatisch getroffen werden, heißt es von der Behörde. Außerdem habe Uber das Recht der Fahrer auf Auskunft verletzt. Bei der Geldbuße handelt es sich um eine der höchsten, die auf der Grundlage des europäischen Datenschutzrechts verhängt wurden. Uber will Medienberichten zufolge Berufung gegen die Entscheidung einlegen. Und das waren die Nachrichten mit Jannik Böke.
3: Auch am Abend und in der Nacht, da bleibt es bewölkt. Morgen starten wir dann eher verhalten ins Wochenende. Der Samstag bringt viele Wolken, immer wieder kurze Regenschauer. Dazu ordentlich Wind bei maximal 19 Grad. Ja, der Sonntag ähnlich, ein bisschen mehr Sonne. Darüber dürfen wir uns freuen, aber so ein richtiges Hochsommerwochenende wird's leider nicht.
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3: 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Für Lippe und OWL, Achtung bitte, aktuell läuft in Lemgo der Hanselauf. Deswegen sind Großteile der Straßen innerhalb der Weilanlage für den Durchgangsverkehr gesperrt. Das Ganze dauert noch bis 2045. Und es wird geblitzt. Sie stehen aktuell bei euch in Hornbad Meinberg in der Bahnhofsstraße. Dann zweimal in Augustdorf, einmal Piewitzheider Straße und Schliemweg. Es wird gleich zweimal auf der B66 geblitzt. Oerlinghausen-Helpe und zwischen Lemgo und Dörentrupp und Blitzer in Blomberg in der Heutorstraße. 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
3: Es ist kurz nach 6, Freitag, Feierabend. Gleich noch mit Sam Smith, Kamrat und dem Typen, den es einfach nicht reicht, nur ein Künstler zu sein. Denn 2026 startet Sascha auch wieder als Dick Brave durch mit Promenade und Rock'n'Roll Musik, außerdem neuen Album. Jetzt aber erstmal in seinem ganz normalen alten Künstler-Ich. Hier ist Sascha, If You Believe. Ich bin Jule Hoppe, hi. Hallo.

0: Hier ist die Spätschicht. Ich bin Jule Hoppe. Hi zu euch. Freitagabend. Ja, und so langsam, aber sicher, gehen die Sommerferien zu Ende. Klar, so ein paar Tage haben wir noch. Aber deshalb ziehen wir heute mal in meiner Show eine kleine Ferienbilanz. Was war eigentlich euer schönster Ferienmoment? Vielleicht der große Urlaub, ein richtig guter Abend mit engen Freunden. Dazu vielleicht Freibad und Pommes, Campen oder vielleicht auch Bungee-Jumpen.
1: Also das Schönste bisher war der Heiratsantrag unterm Eiffelturm, wo meine Frau ja gesagt hat.
2: Ach, es liefen ganz witzige Leute da im Magaluf rum, alle nackt, besonders freizügig, ja. Das war schon witzig.
3: Ja, ich war an der Ostküste in Amerika. Das Unlustige ist, dass die Kalorien immer nebenstehen. Da hat er ein Frühstück 2000 Kalorien, da macht es schon halb so viel Spaß.
0: Also hier werden garantiert keine Kalorien gezählt und es ist ja auch noch nicht vorbei. Die Kids haben noch ganze 11 Tage Sommerferien. Und meine Devise ist ja immer, nach den Ferien, Mensch, ist doch schon wieder vor den Ferien.

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1: Ich bin Matthias Lehmann. Guten Abend. Walsatz-Ufflin bekommt 8,5 Millionen Euro Fördergeld von Land und EU für einen klimafreundlichen Ersatzneubau am Schulzentrum Lohfeld. Regierungspräsidentin Anna-Katharina Bölling übergab den Bescheid dafür an Bürgermeister Dirk Tolkemit. Für insgesamt 10,6 Millionen Euro soll am Lohfeld voraussichtlich bis Ende kommenden Jahres ein Kulturhaus mit Kunst- und Musikräumen entstehen. Zwei junge Männer müssen für einen Schulbrand in Lage müssen haften, den sie als Kinder mitverursacht hatten. Das Landgericht Detmold verurteilte sie zur Zahlung von rund 38.500 Euro an die Gebäudeversicherung. Das Oberlandesgericht Hamm hat das jetzt bestätigt, vollstreckbar bis zu 30 Jahre lang. Der medizinische Dienst Westfalen-Lippe hat im vergangenen Jahr 122 Behandlungsfehler bestätigt, rund 20 mehr als im Vorjahr, bei über 700 geprüften Fällen. Dennoch bleibe ein Behandlungsfehler angesichts von jährlich 20 Millionen Krankenhauspatienten ein seltenes Ereignis, sagt der medizinische Dienst. 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
2: Bewölkt und immer wieder regnen kann es heute Abend und auch in der Nacht. Der Start ins Wochenende wird nicht wirklich besser. Der Samstag maximale 19 Grad, dazu immer wieder ein paar Schauer und auch Wind. Es ist eher so ein bisschen das Herbstgastspiel, möchte ich mal sagen. Aber das Wochenende, ja, gibt noch nicht komplett auf. Der Sonntag, der wird wieder freundlicher. Die Sonne kommt da auch häufiger raus bei maximal 20 Grad. Radio Lippe, Blitzer und Verkehr, schnell und aktuell. Philippe und OWL, Achtung bitte, aktuell läuft in Lemgo der Hanselauf. Deswegen sind Großteile der Straßen innerhalb der Weilanlage für den Durchgangsverkehr gesperrt. Das Ganze dauert noch bis 2045. Und es wird geblitzt. Sie stehen aktuell bei euch in Hornbad Meinberg in der Bahnhofsstraße. Dann zweimal in Augustdorf, einmal Piewitzheider Straße und Schlingweg. Es wird gleich zweimal auf der B66 geblitzt. Oerlinghausen, Helpe und zwischen Lemgo und Dörentrupp und Blitzer in Blomberg in der Heutorstraße. 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
2: Es ist kurz nach 6:30. Ich wünsche euch einen fantastischen Start in diesen Freitagabend und vielleicht sogar ins Wochenende. Vielleicht müsst ihr morgen nicht arbeiten. Jetzt der Sommerhit des Jahres, Shakira und Dai Dai. Ich bin Jule Hoppe. Hi!

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1: Mit Jannik Böke. Schönen guten Abend. Mit Blick auf die Gasvorräte sieht die Bundesnetzagentur aktuell keinen Grund für Alarm. Zwar seien die Speicher so niedrig gefüllt wie noch nie zu dieser Jahreszeit. Behördenchef Müller sagt aber, auf dem Weltmarkt sei ausreichend Gas verfügbar. Mehr zum Thema von Lena Bauer aus dem Newsteam.
2: Kritisch sieht Müller inzwischen vor allem die gesetzlichen Vorgaben für die Speicher. Anfang November sollen sie im Schnitt zu 70% gefüllt sein. Aus seiner Sicht kann genau das inzwischen falsche Anreize setzen. Händler könnten darauf spekulieren, dass am Ende doch der Staat einspringt und Gas einkauft. Im Moment sind die Speicher laut offiziellen Angaben nur gut zur Hälfte gefüllt. Vor einem Jahr waren es gut 67%. Als Grund vermutet sind die hohen Preise wegen des Iran-Kriegs. Für Unternehmen lohnt es sich deshalb aktuell weniger Gas für den Winter einzulagern. Einen Gasmangel erwartet das Wirtschaftsministerium nach aktuellem Stand eigenen Angaben nach trotzdem nicht. Für Verbraucher könnten die hohen Einkaufspreise aber noch Folgen haben. Die Verbraucherzentrale NRW rechnet damit, dass Gas auf breiter Basis teurer werden könnte.
1: Weitere Themen jetzt im Überblick. Bundeskanzler Merz wird nach seinem Sommerurlaub morgen erstmals wieder öffentlich auftreten. Das hat ein Regierungssprecher angekündigt. Geplant ist eine Reise nach Hürtgenwald, um sich vor Ort bei den Einsatzkräften zu bedanken, heißt es. Über eine Woche lang hatten die Flammen hier in der Eifel gewütet. Seit gestern ist der Waldbrand gelöscht. Kräftige Regenfälle, vor allem in Süddeutschland, haben dem Rhein nach seinen historischen Tiefstständen wieder etwas mehr Wasser gebracht. Für vollbeladene Binnenschiffe reicht der Rheinpegel noch nicht. Viele Rheinfähren haben den Betrieb allerdings wieder aufnehmen können. Nach dem Fund eines Waffenlagers in einem Wald bei Berlin gehen die Sicherheitsbehörden von einem geplanten Anschlag aus. Das hat Bundesinnenminister Dobrindt heute in Berlin bestätigt. Nach Informationen der Nachrichtenagentur AFP steht ein Ukrainer in Rumänien unter Verdacht, für das Waffenlager verantwortlich zu sein. Er soll im Auftrag Russlands Sabotageakte geplant haben. Eigentlich sind Esel ja nicht als aggressive, sondern als störrische Tiere bekannt. Ein entlaufender Esel im Landkreis Cuxhaven muss allerdings einen richtig schlechten Tag gehabt haben. Das Tier war am Vormittag zusammen mit einem ebenfalls entlaufenen Pferd in einem Verkehrskreisel unterwegs, berichtet die Polizei. Ein 59 Jahre alter Mann und eine 58 Jahre alte Frau hielten demnach mit ihrem Wohnmobil an und wollten den Esel festhalten. Der hatte allerdings ganz andere Pläne, stieg in das Wohnmobil ein, um anschließend die beiden Insassen zu treten und zu beißen. Eine Frau, die helfen wollte, wurde den Angaben zufolge ebenfalls vom Esel gebissen und getreten und schließlich zu Boden gestoßen. Erst mit Unterstützung des Halters gelang es, Pferd und Esel wieder einzufangen. Warum der Esel Freddy so aggressiv reagierte, war laut Polizei unklar. Und das waren die Nachrichten mit Jannik Böke.
3: Auch am Abend und in der Nacht, da bleibt es bewölkt. Morgen starten wir dann eher verhalten ins Wochenende. Der Samstag bringt viele Wolken, immer wieder kurze Regenschauer. Dazu ordentlich Wind bei maximal 19 Grad. Ja, der Sonntag ähnlich, ein bisschen mehr Sonne. Darüber dürfen wir uns freuen, aber so ein richtiges Hochsommerwochenende wird's leider nicht.
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5: Radio Lippe, Blitzer und Verkehr, schnell und aktuell für Lippe und OWL. Achtung, in Lemgo findet aktuell der Hanselauf statt. Deswegen sind große Teile der Straßen innerhalb der Wallanlage für Autos gesperrt. Das Ganze dauert noch bis circa 2045. Und geblitzt wird heute Abend zweimal in Augustdorf. Einmal Piewitz-Heider-Straße und im Schlingweg. Außerdem zweimal auf der B66. Einmal zwischen Lemgo und Dörentrupp und Oerlinghausen-Hellpupf. Und es wird geblitzt bei euch in Blomberg in der Heutorstraße. 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
5: Es ist kurz nach 7 und die einzige krasse Verbindung zwischen Miley Cyrus und mir ist, dass ich damals Tickets hatte, die in meiner Show verlosen wollte und niemand angerufen hat dafür. Unglaublich, oder? Hier ist sie jetzt, Miley Cyrus und Flowers. Ich bin Jule Hoppe. Hi. 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

ist neue Musik von The Bowser, Magnetic, in eurer Spätschicht. Ich bin Jule Hoppe, ja, und heute startet die erste Runde des DFB-Pokals. Seit 18 Uhr laufen ja mehrere Partien parallel. Ich glaube, das interessanteste Spiel ist heute Hansa Rostock gegen den VfB Stuttgart, 20:45 im ZDF. Ihr müsst aber die Zeit nicht mit Warten verbringen, sondern mit guter Musik. Hier ist Madness.

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1: Ich bin Matthias Lehmann. Guten Abend. Walsatz-Ufflin bekommt 8,5 Millionen Euro Fördergeld von Land und EU für einen klimafreundlichen Ersatzneubau am Schulzentrum Lohfeld. Regierungspräsidentin Anna-Katharina Bölling übergab den Bescheid dafür an Bürgermeister Dirk Tolkemit. Für insgesamt 10,6 Millionen Euro soll am Lohfeld voraussichtlich bis Ende kommenden Jahres ein Kulturhaus mit Kunst- und Musikräumen entstehen. Zwei junge Männer müssen für einen Schulbrand in Lage müssen haften, den sie als Kinder mitverursacht hatten. Das Landgericht Detmold verurteilte sie zur Zahlung von rund 38.500 Euro an die Gebäudeversicherung. Das Oberlandesgericht Hamm hat das jetzt bestätigt, vollstreckbar bis zu 30 Jahre lang. Der medizinische Dienst Westfalen-Lippe hat im vergangenen Jahr 122 Behandlungsfehler bestätigt. Rund 20 mehr als im Vorjahr bei über 700 geprüften Fällen. Dennoch bleibe ein Behandlungsfehler angesichts von jährlich 20 Millionen Krankenhauspatienten ein seltenes Ereignis, sagt der medizinische Dienst. 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
2: Bewölkt und immer wieder regnen kann es heute Abend und auch in der Nacht. Der Start ins Wochenende wird nicht wirklich besser. Der Samstag maximale 19 Grad, dazu immer wieder ein paar Schauer und auch Wind. Es ist eher so ein bisschen das Herbstgastspiel, möchte ich mal sagen. Aber das Wochenende, ja, gibt noch nicht komplett auf. Der Sonntag, der wird wieder freundlicher. Die Sonne kommt da auch häufiger raus bei maximal 20 Grad. Radio Lippe, Blitzer und Verkehr, schnell und aktuell für Lippe und OWL. Achtung, in Lemgo findet aktuell der Hanselauf statt. Deswegen sind große Teile der Straßen innerhalb der Wallanlage für Autos gesperrt. Das Ganze dauert noch bis circa 20:45. Und geblitzt wird heute Abend zweimal in Augustdorf. Einmal Piewitz-Heider Straße und im Schlingweg. Außerdem zweimal auf der B66. Einmal zwischen Lemgo und Dörentrup und Oerlinghausen-Hellpupf. Und es wird geblitzt bei euch in Blomberg in der Heutorstraße. 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
2: Es ist kurz nach 7:30. Fantastischen Start für euch ins Wochenende. Calvin Harris spiele ich gleich. Der ist aktuell auf Ibiza, legt da fast jeden Abend im Ushuaia Club auf. Zusammen mit Ellie Goulding gleich mit Outside. Tampa City spiele ich und das hier die Ärzte. Zu spät. Ich bin Jule Hoppe. Hi.

0: Freitagabend. Ich bin Jule Hoppe. Schön, dass ihr bei mir seid. Und ich muss ganz ehrlich zugeben, ich habe eine neue Lieblingssendung, Die Verräter. Viele Promis treffen aufeinander und beschuldigen sich eigentlich, ob sie jetzt Verräter sind oder nicht. Ist hochspannend, wie ich finde. Ja, und neben der Prominenz darf einer nicht fehlen. Ehemaliger Kollege Philipp Fleiter macht in diesem Jahr mit bei Die Verräter. Philipp, jetzt sag mal, da muss ja auch gelogen werden, gerade wenn man jetzt ein Verräter ist. Wir spoilern jetzt so ein bisschen. Erzähl, wie war das für dich?
1: Ich musste ja zum Glück nicht so viele Emotionen spielen, weil ich ja loyal war. Das heißt, alles, was ich gezeigt habe, war zu 100% ich.
0: Philipp ist sich als Teilnehmer der Sendung Die Verräter wirklich treu geblieben. Da gab es ganz, ganz andere Kandidaten, wo ich wirklich mit den Ohren geschlackert habe. Zum Beispiel Ex-Fußballprofi Max Kruse.

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1: Gleich geht's weiter mit den Hits im besten Mix. 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
1: Ich bin Thomas Brockt. Knapp ein Jahr nach dem Waffenfund bei Berlin hat Bundesinnenminister Dobrindt heute neue Einzelheiten zu dem Fall vorgestellt. Demnach laufen Ermittlungen gegen einen Mann, der in Rumänien in Haft sitzt. Er soll mit den Pistolen einen Anschlag geplant haben. Während Dobrindt sich mit Anschuldigungen zurückhält, macht der Grünen-Fraktionsvize von Notz Russland verantwortlich.
2: Russland würde sich Deutschland gegenüber immer aggressiver und feindseliger verhalten und das schon seit Monaten, sagt der Grünen-Politiker. Deswegen brauche es entschlossene Reaktionen, aber die Bundesregierung hätte kein Konzept. Ob der russische Geheimdienst wirklich etwas mit den versteckten Waffen zu tun hat, ist aber bisher nicht belegt. Bundesinnenminister Alexander Dobrindt sagt, die Ermittlungen zu dem Fall laufen. Eine Beteiligung fremder Mächte sei aber nicht auszuschließen. Fiona Reinhardt, Nachrichtenredaktion.
1: Schock und Aufregung im nordhessischen Hof Geismar. Ein Autofahrer raste dort heute mit hoher Geschwindigkeit durch die Fußgängerzone und verletzte mehrere Menschen. Wie zuvor die Polizei machte auch Hessens Innenminister Poseck deutlich, dass er keine vorsätzliche Tat sehe. Es sei wohl von einem tragischen Unfall infolge eines medizinischen Notfalls auszugehen. Bei dem Vorfall sind 8 Menschen verletzt worden, aber wohl keiner von ihnen schwer. Immer wieder lodern in Griechenland riesige Brände. Viele werden vorsätzlich oder fahrlässig gelegt, auch von Urlaubern. Seit Jahresbeginn wurden mehr als 300 Personen deshalb festgenommen.
3: Die meisten Festnahmen gehen auf Fahrlässigkeit zurück. Nur in 34 Fällen geht die Feuerwehr von Brandstiftung aus. Wie schnell aus Leichtsinn ein Waldbrand entstehen kann, zeigt ein Fall von vergangener Woche auf Kreta. Ein Urlauber grillte mit Holzkohle nur wenige Dutzend Meter von einem Wald entfernt. Kurz darauf brach dort ein Feuer aus. Aus Athen, Takis Zafos.
1: Der argentinische Fußballnationalspieler Paredes ist wegen seiner Tätigkeit nach dem verlorenen WM-Finale gegen Spanien zu einer Sperre von 10 Spielen und einer Geldstrafe in Höhe von 90.000 US-Dollar verurteilt worden. Das teilte der Weltverband FIFA mit. Neben Paredes wurden auch dessen Teamkollegen Molina und Almada mit Sperren und Geldstrafen belegt. Paredes hatte nach Spielende bei Rangeleien unter anderem Spaniens Gavi mit der Hand im Gesicht getroffen und ihn zu Boden geschubst. Das waren die Nachrichten mit Thomas Brockt.
4: Auch am Abend und in der Nacht, da bleibt es bewölkt. Morgen starten wir dann eher verhalten ins Wochenende. Der Samstag bringt viele Wolken, immer wieder kurze Regenschauer. Dazu ordentlich Wind bei maximal 19 Grad. Ja, der Sonntag ähnlich, ein bisschen mehr Sonne. Darüber dürfen wir uns freuen, aber so ein richtiges Hochsommerwochenende wird es leider nicht.
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4: Radio Lippe, Blitzer und Verkehr, schnell und aktuell für Lippe und OWL. Achtung, in Lemgo findet aktuell der Hanselauf statt. Deswegen sind große Teile der Straßen innerhalb der Wallanlage für Autos gesperrt. Das Ganze dauert noch bis circa 2045. Und geblitzt wird heute Abend zweimal in Augustdorf. Einmal Piewitz-Heider-Straße und im Schlingweg. Außerdem zweimal auf der B66. Einmal zwischen Lemgo und Dörentrup und Oerlinghausen-Hellpupf. Und es wird geblitzt bei euch in Blomberg in der Heutorstraße. 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
4: Es ist kurz nach 8. Wir zünden den Wochenend-Countdown mit dem besten Mix gleich mit Inner Circle, Leonie und das hier Michael Schulte. Ich bin Jule Hoppe. Hi. You let me out.

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1: Ich bin Matthias Lehmann. Guten Abend. Bad Salzuflen bekommt 8,5 Millionen Euro Fördergeld von Land und EU für einen klimafreundlichen Ersatzneubau am Schulzentrum Lohfeld. Regierungspräsidentin Anna-Katharina Bölling übergab den Bescheid dafür an Bürgermeister Dirk Tolke mit. Für insgesamt 10,6 Millionen Euro soll am Lohfeld voraussichtlich bis Ende kommenden Jahres ein Kulturhaus mit Kunst- und Musikräumen entstehen. Zwei junge Männer müssen für einen Schulbrand in Lage müssen haften, den sie als Kinder mitverursacht hatten. Das Landgericht Detmold verurteilte sie zur Zahlung von rund 38.500 Euro an die Gebäudeversicherung. Das Oberlandesgericht Hamm hat das jetzt bestätigt, vollstreckbar bis zu 30 Jahre lang. Der Medizinische Dienst Westfalen-Lippe hat im vergangenen Jahr 122 Behandlungsfehler bestätigt, rund 20 mehr als im Vorjahr, bei über 700 geprüften Fällen. Dennoch bleibe ein Behandlungsfehler angesichts von jährlich 20 Millionen Krankenhauspatienten ein seltenes Ereignis, sagt der Medizinische Dienst. 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
2: Bewölkt und immer wieder regnen kann es heute Abend und auch in der Nacht. Der Start ins Wochenende wird nicht wirklich besser. Der Samstag maximale 19 Grad, dazu immer wieder ein paar Schauer und auch Wind. Es ist eher so ein bisschen das Herbstgastspiel, möchte ich mal sagen. Aber das Wochenende, ja, gibt noch nicht komplett auf. Der Sonntag, der wird wieder freundlicher. Die Sonne kommt da auch häufiger raus bei maximal 20 Grad. Radio Lippe, Blitzer und Verkehr, schnell und aktuell für Lippe und OWL. Achtung, in Lemgo findet aktuell der Hanselauf statt. Deswegen sind große Teile der Straßen innerhalb der Wallanlage für Autos gesperrt. Das Ganze dauert noch bis ca. 20:45. Und geblitzt wird heute Abend zweimal in Augustdorf. Einmal Piewitz-Heider Straße und im Schlingweg. Außerdem zweimal auf der B66. Einmal zwischen Lemgo und Dörentrup und Oerlinghausen-Hellpupf. Und es wird geblitzt bei euch in Blomberg in der Heutorstraße. 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
2: Es ist kurz nach 8:30. Wir starten in die letzten 30 gemeinsamen Minuten. Ich bin Jule Hoppe, jetzt mit Love Tonight.

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0: Hier ist die Spätschicht. Ich bin Jule Hoppe. Hi zu euch. Freitagabend. Ja, und so langsam, aber sicher, gehen die Sommerferien zu Ende. Klar, so ein paar Tage haben wir noch. Aber deshalb ziehen wir heute mal in meiner Show eine kleine Ferienbilanz. Was war eigentlich euer schönster Ferienmoment? Vielleicht der große Urlaub, ein richtig guter Abend mit engen Freunden. Dazu vielleicht Freibad und Pommes, Campen oder vielleicht auch Bungee-Jumpen.
1: Also das Schönste bisher war der Heiratsantrag unterm Eiffelturm, wo meine Frau ja gesagt hat.
2: Ach, es liefen ganz witzige Leute da im Magaluf rum, alle nackt, besonders freizügig, ja. Das war schon witzig.
3: Ja, ich war an der Ostküste in Amerika. Das Unlustige ist, dass die Kalorien immer nebenstehen. Da hat dann ein Frühstück 2000 Kalorien, da macht es schon halb so viel Spaß.
0: Also hier werden garantiert keine Kalorien gezählt und es ist ja auch noch nicht vorbei. Die Kids haben noch ganze 11 Tage Sommerferien. Und meine Devise ist ja immer, nach den Ferien, Mensch, ist doch schon wieder vor den Ferien.

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1: Ich bin Thomas Brockt. Noch nie seit Beginn der Aufzeichnungen vor 15 Jahren war Mitte August so wenig Gas in den deutschen Gasspeichern wie dieses Jahr. Das liegt offenbar am Iran-Krieg und an der Einkaufsstrategie der Händler. Die Bundesnetzagentur kritisiert jetzt aber auch die gesetzlichen Vorgaben zum Füllstand.
2: In Deutschland gilt im Moment, zu bestimmten Daten müssen die Gasspeicher zu einem bestimmten Teil gefüllt sein. Etwa am 1. November durchschnittlich 70%. Wird diese Vorgabe nicht erreicht, kauft unter Umständen der Staat Gas zum Einspeichern ein. So wie 2022 nach Ausbruch des Ukraine-Krieges. Diese Regeln sorgen für Fehlanreize, kritisiert Bundesnetzagenturchef Klaus Müller. Denn die Händler, denen Gas gerade wegen des Iran-Krieges zu teuer ist, könnten gegen den Staat wetten und darauf spekulieren, dass am Ende der Staat die leeren Gasspeicher füllt. Ronny Torau, Redaktion.
1: Knapp ein Jahr nach dem Waffenfund in einem Wald bei Berlin hat Innenminister Dobrindt heute neue Details zu dem Fall vorgestellt. Demnach laufen Ermittlungen gegen einen Mann, der in Rumänien in Haft sitzt. Er soll mit den Pistolen einen Anschlag geplant haben. Medienberichten zufolge gibt es Hinweise, dass die Waffen im Auftrag russischer Geheimdienste hinterlegt wurden. Dobrindt erwähnte Russland nicht. Eine Beteiligung fremder Mächte sei aber nicht auszuschließen, sagte er. Wirtschaftsverbände und Vertreter namhafter bayerischer und baden-württembergischer Unternehmen haben sich in einem Brandbrief an Bundeskanzler Merz gewandt. Sie fordern schnelle Sozialreformen in Deutschland. Die hohen Energiekosten, der internationale Wettbewerb und ein sich wandelndes wirtschaftliches Umfeld würden viele Betriebe spürbar belasten.
3: Die Unterzeichner des Briefs fordern unter anderem, dass der Anteil der Sozialbeiträge an den Arbeitskosten gesenkt wird. Die Arbeitskosten in Deutschland müssten wieder auf ein Niveau gebracht werden, das international wettbewerbsfähig ist. Insgesamt 17 Unterschriften hat der Brief. Besonders stark vertreten ist hier die Autobranche mit Unternehmen wie Audi, BMW oder Porsche. Doch es gibt auch andere Stimmen aus der Branche. Der Vorstandschef von Siemens Healthineers betonte noch am Montag im dpa-Interview, er finde nicht, dass die Regierung für das Wirtschaftswachstum verantwortlich ist. Fiona Reinhardt, Nachrichtenredaktion.
1: Eintracht Frankfurt hat sich im DFB-Pokal mit einem Kantersieg souverän für die zweite Runde qualifiziert. Der Bundesligist gewann beim Fünftligisten SC St. Tönis mit 11:0. Ebenfalls weiter ist Zweitligist Karlsruher SC durch ein 2:1 bei Drittligist Preußen Münster. Das waren die Nachrichten mit Thomas Brockt.
4: Das Wetter.
5: Ja, viele Wolken begleiten uns jetzt am Abend hier in NRW. Dazu kann gerade am späteren Abend auch mal der ein oder andere Schauer mit dabei sein. Das Ganze bei Höchstwerten in den nächsten Stunden zwischen 18 und 22 Grad. Morgen am Samstag geht es dann wechselhaft weiter. Wir bekommen einen Mix aus Sonne und Wolken. Auch da ist dann immer hin und wieder ein Regenschauer möglich. Das dann bei maximal 20 Grad morgen.
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5: Kurz nach 9 der Blick auf die Straßen mit dem Hinweis weiterhin von der A61 Koblenz Richtung Mönchengladbach. Zwischen Bergheim und Bettburg gibt es eine Sichtbehinderung durch Rauch. Hier läuft ein Feuerwehreinsatz in einer naheliegenden Lagerhalle, die aktuell in Flammen steht. Die Autobahn ist hier aktuell voll gesperrt. Dann die A1 Osnabrück Richtung Münster. Zwischen dem Kreuz Lotte-Osnabrück und Lengerich 3 Kilometer 25 Minuten plus. A2 Dortmund-Hannover zwischen Lünen-Süd und Kamenberg-Kamen 2 Kilometer eine Viertelstunde plus. Und die A2 Hannover Richtung Dortmund zwischen Hamm-Uhentrop und Hamm 1 Kilometer, auch hier kommen noch mal 15 Minuten für euch obendrauf.
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5: Hallihallo am Freitagabend. Gleich für euch ganz frische Musik von Nico Santos. Why don't you stay? Und los geht's mit ein bisschen Stimmung und Power von Ava Max. Das ist Salt. Finn Weiden ist hier. Hi zusammen.

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0: Olivia Dean. Mit So Easy für euren Start ins Wochenende. Halt zusammen.
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0: Und wir schauen rüber auf die Formel 1, ist ja quasi die Königsklasse des Rennsports. Dieses Wochenende geht's an einen Ort, bei dem du theoretisch morgens am Strand liegen und nachmittags Formel 1 gucken kannst. Zandvoort bei unseren Nachbarn in den Niederlanden. Die Strecke liegt wirklich direkt hinter den Dünen an der Nordsee. Und wenn da die Formel 1 unterwegs ist, ist in dem kleinen Küstenort natürlich kompletter Ausnahmezustand. Zehntausende Fans, überall orange und mittendrin eine Strecke, die Hannes ja ziemlich passend beschreibt, das Monaco der Nordsee.
2: Daily Hannes mit Hannes Höfer.
3: Formel 1. Das sind doch eigentlich nur ein paar schnelle Autos, die im Kreis fahren und am Ende steht oben einer auf dem Treppchen. Oder ist das mehr? Das eigentliche Spektakel hast du ja neben der Rennstrecke. Yachten, dicke Karren am Arm, Uhren im Wert von Einfamilienhäusern, High-Society-Pärchen, wo du von außen betrachtet denkst, oh, die machen Vater-Tochter-Wochenende. Das ist die Monaco-Mania. Jetzt fahren die aber dieses Wochenende nicht in Monaco, sondern in Zandvoort. Ja, jetzt fragen sich viele, hä? Zandvoort ist eine Stadt.

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Ja, das Sommerfeeling ist ja in dieser Woche irgendwie so ein bisschen weg, aber macht gar nichts, gar kein Problem. Wir holen euch das Sommerfeeling hier ins Radio. Für euch habe ich jetzt eine relativ neue Nummer, eine Mischung aus Latin Pop und Hausmusik. Passt perfekt in diesen Freitagabend, finde ich. Hier ist Topic mit Sorry Puppy. Finn Weiden hier, hi zusammen.

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0: Das ist Malik Harris mit Dreamer hier bei uns. Ja, und wir müssen gar nicht vom Wochenende träumen. Wir sind ja schon mittendrin. Einen schönen Freitag wünsche ich euch. Für euch habe ich jetzt Musik von DJ Gotcha. Der Song hier von ihr ist nämlich gerade total im Hype. Mi Chico.
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0: Ja, DJ Gotcha, Sängerin Melody, hat den Song eigentlich schon Anfang des Jahres veröffentlicht. Jetzt hat sie sich aber einfach mal, ja, Jason Derulo mit ins Boot geholt. Und wie so oft bei Songs mit Jason Derulo geht auch Mi Chico jetzt bei TikTok und Instagram total viral.
2: It's going crazy.
3: Der Song geht gerade total steil, absolut wahnsinnig. Sowas habe ich seit meinem Lied Savage Love nicht mehr erlebt und das ist einfach aufregend. Man weiß ja nie, welcher Song so richtig durchstarten wird, aber es scheint, als würden die Leute genau den Song richtig lieben. Für mich ist das super aufregend und ich habe so sehr gehofft, dass die Leute ihn mögen werden, weil ich ihn einfach selbst so sehr liebe.
0: Ja, hat geklappt. Alleine auf TikTok gibt es mittlerweile über 500.000 Clips zu dem Song. Und zwar unter dem Hashtag MeChicoChallenge. Da tanzen die Leute eine ganz bestimmte Choreo zu dem Song. Sogar Jason Derulo selbst tanzt bei etlichen von diesen Videos mit. Und bei Spotify hat das Lied jetzt schon knapp 20 Millionen Streams. Ist echt ein Riesenphänomen und aber echt eine coole Nummer. Hier sind für euch jetzt DJ Gotcha, Melody und Jason Derulo mit MeChico.

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1: Ich bin David Riemer. Knapp ein Jahr nach dem Waffenfund bei Berlin hat Bundesinnenminister Dobrindt neue Details zu dem Fall vorgestellt. Demnach laufen Ermittlungen gegen einen Mann, der in Rumänien in Haft sitzt. Er soll mit den Pistolen einen Anschlag geplant haben. Während Dobrindt sich mit Anschuldigungen zurückhält, macht der Grünen-Fraktionsvize von NOTZ Russland verantwortlich.
2: Russland würde sich Deutschland gegenüber immer aggressiver und feindseliger verhalten und das schon seit Monaten, sagt der Grünen-Politiker. Deswegen brauche es entschlossene Reaktionen, aber die Bundesregierung hätte kein Konzept. Ob der russische Geheimdienst wirklich etwas mit den versteckten Waffen zu tun hat, ist aber bisher nicht belegt. Bundesinnenminister Alexander Dobrindt sagt, die Ermittlungen zu dem Fall laufen. Eine Beteiligung fremder Mächte sei aber nicht auszuschließen. So hatte Dobrindt es auch bei dem Drohnenvorfall vor etwa 2 Wochen in Leipzig formuliert. Fiona Reinhardt, Nachrichtenredaktion.
1: Die streng gesetzlichen Vorgaben zum Füllstand der deutschen Gasspeicher sind aus Sicht der Bundesnetzagentur überholt. Sie hätten sich zwar bewährt in der Krise nach dem russischen Einmarsch in die Ukraine, aber inzwischen drohten die Fehlanreize zu überwiegen, sagt der Behördenchef Müller der Zeit. Die Gasspeicher sind zurzeit so gering gefüllt wie noch nie seit Beginn der Aufzeichnungen 2011. Fußballnationalspieler Jamal Musiala wird nach seinen jüngsten Zusammenbrüchen auf dem Platz morgen nicht im Supercup für den FC Bayern auflaufen. Das verkündete Trainer Kompany. Musiala werde individuell trainieren und solle sich auf seine Behandlung fokussieren.
3: Schon die ganze letzte Saison habe der Verein von der Erkrankung gewusst, sagt Sportvorstand Max Eberl. Dank der Medikamente habe Musiala aber keine Aussetzer gehabt. Doch zuletzt hatte er die Medikation umgestellt. Wegen der Nebenwirkungen sei der Bayern-Profi zusammengesackt. Jetzt gehe es darum, ihn wieder richtig einzustellen. Musiala dürfte beim Saisonstart in einer Woche wieder dabei sein. Thomas Bremser, Sportredaktion.
1: Zum DFB-Pokal. Tumultartige Szenen, ein Platzsturm und Polizisten mit Pferden auf dem Rasen haben das Last-Minute-Weiterkommen des 1. FC Kaiserslautern in der ersten Pokalrunde beim SV Waldhof Mannheim überschattet. Beim 1:0-Erfolg nach Verlängerung mussten Einsatzkräfte der Polizei und berittene Polizisten nach Abpfiff der regulären Spielzeit eingreifen, um die Situation im Südwestderby wieder unter Kontrolle zu bringen. Zeitweise drohte ein Spielabbruch. Die weiteren Ergebnisse: St. Tönis, Eintracht Frankfurt 0:11 und Preußen Münster, Karlsruher SC 1:2. Und das waren die Nachrichten mit David Riemer.
4: Das Wetter.
5: Ja, viele Wolken begleiten uns jetzt am Abend hier in NRW. Dazu kann gerade am späteren Abend auch mal der ein oder andere Schauer mit dabei sein. Das Ganze bei Höchstwerten in den nächsten Stunden zwischen 18 und 22 Grad. Morgen am Samstag geht es dann wechselhaft weiter. Wir bekommen einen Mix aus Sonne und Wolken. Auch da ist dann immer hin und wieder ein Regenschauer möglich. Das dann bei maximal 20 Grad morgen.
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5: Der Blick auf die Straßen und wir starten mit einem Feuerwehreinsatz auf der A61 Koblenz Richtung Mönchengladbach zwischen Bergheim und Bettburg. Hier ist aktuell eine Sichtbehinderung durch Rauch. In Bergheim brennt aktuell eine Lagerhalle. Der Rauch zieht darüber auf die Autobahn. Alle, die in Bergheim aktuell sind, bitte die Fenster und Türen geschlossen halten und auch die Lüftungsanlagen abstellen. Dann die A2 Dortmund Richtung Hannover zwischen Lünen Süd und Kamenberg-Hamen. 1 Kilometer, 10 Minuten plus. A2 Hannover-Dortmund zwischen Hamm-Uhentrop und Böhnen. 1 Kilometer kostet euch 20 Minuten. Und die A40 Dortmund Richtung Essen zwischen Bochum-Werne und Bochum-Harpen. 1 Kilometer. Auch hier kommen 20 Minuten für euch obendrauf.
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5: So, und ins Wochenende geht's mit dem Mike. Er hat seine Mechaniker-Kumpels mitgebracht. Mike and the Mechanics hier für euch. Over my shoulder. Das sind die 90er für euer Start ins Wochenende. Finn Weiden ist hier. Hi zusammen.

Ja, der Mann liefert im Moment richtig ab. Alex Warren, erst Ordinary und jetzt die aktuelle Nummer Fever Dream hier bei uns. Schönen Abend wünsche ich euch. Wir starten gemeinsam in dieses Wochenende und jetzt eine Nummer. Ja, wir können mal ein bisschen aufstehen. Vielleicht ein bisschen mal die Dance-Moves bei uns rauslassen. Ist ja schließlich Freitagabend und Wochenende. Für euch habe ich jetzt Tayo Cruz und Kylie Minogue mit Higher. Ich bin Finn Weiden. Rein geht's ins Wochenende. Hi zusammen.

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So, willkommen im Wochenende. Wir machen uns einen schönen Freitagabend hier zusammen. Für euch jetzt eine Nummer mit ein bisschen mehr Power. Passt auch gut rein in diesen Abend. Kommt von Kato. Das ist Turn the Lights Off. Finn Weiden ist hier. Hi.

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0: Das ist Pink mit Runaway hier bei uns. Gleich haben wir es 10:45. Schönen Abend euch. So, 5 Jungs stellen sich in einen Aufzug, dann geht die Tür auf und sie lächeln in die Kamera. Ja, dank TikTok kann man mit sowas berühmt werden. Ihr kennt ja die Elevator Boys bestimmt alle. Jetzt feiern sie ihr 5-jähriges Jubiläum und das tun sie mit einer Filmpremiere bei Prime Video. Die 5 versuchen sich also erstmals als Schauspieler, sagt Film- und Streaming-Experte Jörg Albrecht. Hi.
1: Ja, da sind sie nicht die ersten Influencer. Siehe Julian Bam oder auch die Lochis als Boygroup. Da haben sich die Elevator Boys ja auch schon musikalisch ausprobiert. Ich würde mal sagen, mit eher überschaubarem Erfolg. Und ich würde auch mal behaupten, dass auf die 5 jetzt auch nicht unbedingt der Oscar wartet. Zumindest nicht mit Back to the 90s, so heißt der Film, bei dem der Titel schon die Handlung verrät.
2: Was zur Hölle?
3: Ey, das ist jetzt aber ein Witz, oder?
4: Gibt es hier vielleicht noch andere Aufzüge, mit denen man Zeitreisen kann?
1: Eine Fahrt, natürlich in einem Aufzug, katapultiert die 5 30 Jahre zurück, mitten in die 90er. Was gar nicht so unpassend ist, denn die 5 basteln an ihrer Karriere als Boyband 5G. Und die steckt gerade in einer kreativen Krise. Aber vielleicht gibt's die Inspiration ja im Jahrzehnt von Take That und den Backstreet Boys.
0: Also eine Zeitreisen-Story, zu der, wie ich gehört habe, auch Gary Barlow von Take That einen Beitrag geleistet hat, ne?
1: Das hat er. Der Titelsong 1995, der ist von ihm. Den hat er geschrieben und er wird jetzt von 5G, also den Elevator Boys, performt.
4: Bro, spürst du das nicht auch? Lass uns doch zusammen weitermachen.
1: Also mein Rat wäre, vielleicht weder als Sänger noch als Darsteller. Denn was die 5 bei ihrer jetzt nicht gerade übermäßig originellen Zeitreise abliefern, ist doch ganz schön hölzern. Zum Schauspielern gehört eben ein bisschen mehr, als seine hübsche Fresse in die Kamera zu halten.
0: Okay, deutlich gesagt. Danke dir, Jörg, für die Einschätzung. Back to the 90s. Der neue Film mit den Elevator Boys läuft jetzt bei Prime Video. Könnt ihr also auch von eurer Wohnzimmercouch aus gucken. Danke dir, Jörg.
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1: Ich bin David Riemer. Noch nie seit Beginn der Aufzeichnungen vor 15 Jahren war Mitte August so wenig Gas in den deutschen Gasspeichern wie dieses Jahr. Das liegt offenbar am Iran-Krieg und an der Einkaufsstrategie der Händler. Die Bundesnetzagentur kritisiert jetzt allerdings auch die gesetzlichen Vorgaben zum Füllstand.
2: In Deutschland gilt im Moment, zu bestimmten Daten müssen die Gasspeicher zu einem bestimmten Teil gefüllt sein, etwa am 1. November durchschnittlich 70%. Wird diese Vorgabe nicht erreicht, kauft unter Umständen der Staat Gas zum Einspeichern ein, so wie 2022 nach Ausbruch des Ukraine-Krieges. Diese Regeln sorgen für Fehlanreize, kritisiert Bundesnetzagenturchef Klaus Müller. Onni Tochau, Nachrichtenredaktion.
1: Die deutschen Sicherheitsbehörden vermuten, dass zwei im vergangenen Jahr nahe Berlin gefundene Waffen samt Munition für Anschläge genutzt werden sollten. Außerdem ermittelt die Staatsanwaltschaft wegen mutmaßlicher Agententätigkeit. Das hat Innenminister Dobrindt bestätigt. Entgegen erster Vermutungen nannte Dobrindt Russland dabei nicht direkt und stellt derzeit auch keinen direkten Bezug zum Drohnenvorfall am Flughafen Leipzig her. Er sagte,
3: ist eine Beteiligung fremder Mächte auch in diesem Fall auszuschließen? Nein, aber das laufende Verfahren wird dies dann deutlich machen.
1: Derzeit laufen Ermittlungen gegen einen Mann, der in Rumänien in Haft sitzt. Er soll mit den Pistolen einen Anschlag geplant haben. Gut 15 Monate nach dessen Amtsantritt verliert die deutsche Wirtschaft die Geduld mit Bundeskanzler Merz. Versprechen einlösen, jetzt handeln, heißt es in einem Brandbrief, in dem Wirtschaftsverbände und Vertreter namhafter Unternehmen schnelle Sozialreformen in Deutschland verlangen. Hohe Energiekosten, internationaler Wettbewerb und ein in sich wandelndes wirtschaftliches Umfeld belasteten viele Betriebe spürbar, heißt es in dem Schreiben. Zum Fußball. Eintracht Frankfurt hat sich im DFB-Pokal souverän für die zweite Runde qualifiziert. Der Bundesligist gewann beim Fünftligisten SC St. Tönis mit 11:0. Ebenfalls in der nächsten Runde ist Zweitligist Karlsruher SC durch ein 2:1 bei Drittligist Preußen Münster. Tumultartige Szenen haben das Weiterkommen des 1. FC Kaiserslautern beim SV Waldhof Mannheim überschattet. Polizei und berittene Polizisten mussten eingreifen, zeitweise drohte ein Spielabbruch. Schließlich gewann Kaiserslautern 1:0 nach Verlängerung. Und das waren die Nachrichten mit David Riemer.
4: Das Wetter. Ja, viele Wolken begleiten uns jetzt am Abend hier in NRW. Dazu kann gerade am späteren Abend auch mal der ein oder andere Schauer mit dabei sein. Das Ganze bei Höchstwerten in den nächsten Stunden zwischen 18 und 22 Grad. Morgen am Samstag geht's dann wechselhaft weiter. Wir bekommen einen Mix aus Sonne und Wolken. Auch da ist dann immer hin und wieder ein Regenschauer möglich. Das dann bei maximal 20 Grad morgen.
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4: Der Blick auf die Straßen um kurz nach 11. Wir starten mit einem Hinweis von der A555. Köln Richtung Bonn, zwischen Godorf und Wesseling. Hier ist Aquaplan in Gefahr. Fahrt ihr bitte ganz besonders vorsichtig. Und ein Stau auf der A2 Hannover Richtung Dortmund, zwischen Hamm-Uhrentrop und Böhnen. 1 Kilometer Stau, hier gute 20 Minuten mehr einrechnen. Kommt gut an.
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4: Und entspannt geht's durch die Nacht. Für euch jetzt mit Musik von Somba. Das ist Homewrecker. Für eure Fahrt auf der Autobahn oder auch entspannt auf der Couch. Finn Weiden ist hier. Schönen Freitagabend euch. Hi zusammen.

0: Wir pfeifen uns durch das Wochenende mit Roxette und Joyride. Ich würde ja gerne mitpfeifen, kann ich aber nicht.
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0: Ja. Es gibt ja noch diese Sommer, an die erinnert man sich auch Jahre später noch, ne? Nicht unbedingt, weil da jeden Tag irgendwas Spektakuläres passiert ist, nein, sondern weil sich alles einfach, ja, wie beschreibe ich es am besten, irgendwie leicht angefühlt hat. Lange Abende, ständig unterwegs, viel zu wenig Schlaf und trotzdem komplett zufrieden. Und genau dieses Gefühl packt

0: Genau das Feeling habe ich jetzt für euch. Loy und David Puentes mit Golden Summer hier für euch.
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0: Der Song darf auf keiner Party-Playlist fehlen. Britney Spears mit Baby One More Time. Rein geht's ins Wochenende an diesem Freitagabend. Der Finn ist hier, Finn Weiden. Hi zusammen. Ja, auch wenn das Wetter aktuell so ein bisschen wechselhafter ist, noch haben ja die Freibäder auf. 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Ja, ich nicht. Aber wenn ihr das seid, ist ja gut. Im Herbst sieht das ein bisschen anders aus. 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
1: Ich bin David Riemer. Die streng gesetzlichen Vorgaben zum Füllstand der deutschen Gasspeicher sind aus Sicht der Bundesnetzagentur überholt. Sie hätten sich zwar bewährt in der Krise nach dem russischen Einmarsch in die Ukraine, aber inzwischen drohten die Fehlanreize zu überwiegen, sagt der Behördenchef Müller der Zeit. Die Gasspeicher sind im Moment so gering gefüllt wie noch nie seit Beginn der Aufzeichnungen 2011. Wirtschaftsverbände und Vertreter namhafter bayerischer und baden-württembergischer Unternehmen haben sich in einem Brandbrief an Bundeskanzler Merz gewandt. Sie fordern schnelle Sozialreformen in Deutschland. Die hohen Energiekosten, der internationale Wettbewerb und ein in sich wandelndes wirtschaftliches Umfeld würden viele Betriebe spürbar belasten, steht in dem Schreiben.
2: Die Unterzeichner des Briefs fordern unter anderem, dass der Anteil der Sozialbeiträge an den Arbeitskosten gesenkt wird. Die Arbeitskosten in Deutschland müssten wieder auf ein Niveau gebracht werden, das international wettbewerbsfähig ist. Insgesamt 17 Unterschriften hat der Brief. Besonders stark vertreten ist hier die Autobranche mit Unternehmen wie Audi, BMW oder Porsche. Fiona Reinhardt, Nachrichtenredaktion.
1: Die Ausgaben für Sozialhilfe sind im vergangenen Jahr um rund 6% gestiegen. Insgesamt zahlten die Sozialhilfeträger 21,5 Milliarden Euro aus. Das teilte das Statistische Bundesamt mit.
3: Gestiegen sind vor allem die Kosten für die Pflege. Rund 6 Milliarden Euro wurden für die sogenannte Hilfe zur Pflege locker gemacht. Der größte Anteil an den Gesamtausgaben, der geht allerdings an eine andere Gruppe. An Menschen, die Hilfe bei der Erwerbsminderung bekommen und vor allem an diejenigen, die mit der gesetzlichen Rente nicht über die Runden kommen. Und die Bundesregierung, die will mit ihrem Reformpaket die Sozialausgaben begrenzen, auch auf Druck der Wirtschaft. Claudia Wächter, Nachrichtenredaktion.
1: Zum Fußball. Neuverpflichtung Jenan Pečinović hat den VfB Stuttgart in die zweite Runde des DFB-Pokals geschossen. Er erzielte bei seinem Pflichtspieldebüt für den VfB 3 Tore zum 4:0-Erfolg beim Drittligisten Hansa Rostock. Tumultartige Szenen haben das Weiterkommen des 1. FC Kaiserslautern beim SV Waldhof Mannheim überschattet. Polizei und berittene Polizisten mussten eingreifen, zeitweise drohte ein Spielabbruch. Kaiserslautern gewann schließlich 1:0 nach Verlängerung. Die weiteren Ergebnisse: SC St. Tönis, Eintracht Frankfurt 0:11 und Preußen Münster, Karlsruher SC 1:2.
4: Das Wetter. Das ist eine Nacht, die immer noch bewölkt ist, so wie die letzten Nächte auch. Hier und da kann sogar mal ein Gewitter drin sein, Regenschauer natürlich auch. Nachher wird es dann häufiger trocken bleiben im Tagesverlauf, nicht ganz. Da sind Regenschauer weiter möglich, aber nicht so häufig wie in den letzten Tagen noch. Stand jetzt wird der Sonntag der beste Tag der Woche mit mehr Sonne und noch ein paar Wolken bis 22 Grad.
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4: Und so schnell sind wir schon mal drin im Wochenende. Der Samstag gerade taufrisch sozusagen, neu frisch in der Auslage dieser Samstag. Und wir begleiten ihn mit Musik jetzt von Lola Young und Messi. Ich bin Kevin Zimmer, schöne Nacht euch.

0: Kann künstliche Intelligenz, kann KI eigentlich auch ins Gefängnis? In den USA hat ein Bankräuber seine Tat jetzt mit ChatGPT geplant. Kollege Sascha Fassbender. Es geht aber noch dreister, ne?
1: Ja, eher dreist und rückblickend auch ein bisschen dumm. Er ist nämlich ohne Maske in die Bank rein, aber erstmal von Anfang an. Der 23-Jährige hat ChatGPT gefragt, sag mal, Chatty, wie lange braucht die Polizei eigentlich so zum Tatort? Aber er hat eben ChatGPT auch gefragt, wie er seine Pistole reparieren kann.
0: Ja, auf sowas antwortet ChatGPT? Das macht mir Sorgen jetzt.
1: Total, total. Zumal der Bankraub war auch erfolgreich. Also erstmal, er hat umgerechnet fast 8.000 Euro erbeutet, aber die Videoüberwachung hat das Ganze aufgezeichnet, also sein Gesicht dann eben und Kameras in der Nachbarschaft haben auch das Kennzeichen seines Fluchtwagens.
0: Ja, und das war's noch nicht, ne?
1: Nee, spontan hat der Mann die Kohle direkt

0: irgendwie selbst begehen.
1: Ja, ich habe ein bisschen das Gefühl, wir leben in einem Science-Fiction-Film. Hoffentlich stellt sich raus, dass das eine Komödie ist dann. Ja.
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0: God, I Benson Boone. Need Beautiful Things. Beautiful things that I've got. Ich würde sogar so weit gehen, dass ich sagen würde, das ist einer der besten Songs der letzten Jahre, die neu rausgekommen sind. Benson Boone und Beautiful Things. Großartige Nummer. So, wir kommen zum Chef.
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3: Ja, nee, ist klar.
4: Hier in den Dolomiten zum Beispiel ist gerade die Hölle los. Wo in den Dolomiten? Ja, hier in Südtirol, an den Drei Zinnen, da wo Markus Lanz herkommt. Die Dinger stehen quasi bei ihm im Vorgarten. Da ist gerade mehr Gedränge als vom Apple Store, wenn ein neuer iPhone 20 rauskommt. Warum? Weil eine amerikanische Influencerin ein Video von sich hochgeladen hat, wie sie da vor der Almhütte in Krapfen beißt. So, und jetzt fahren alle dahin und wollen auch alle so ein Krapfenfoto mit den Drei Zinnen machen. Richtet euch schon mal drauf ein, dass ihr bei Instagram jetzt viele Menschen sehen werdet, die sich irgendwelche Krapfen ins Gesicht stecken. Und ich lehne mich mal weit aus dem Fenster. Die wenigsten werden dabei so gut aussehen wie diese Influencerin. Oder Markus Lanz. Er sieht immer gut aus. Es gibt übrigens zwei große Gewinner bei diesem Chaos in den Dolomiten. Zum einen die Tiroler Bäckerinnung, ja, ne, wegen der vielen Krapfen, und der örtliche Abschleppdienst, der die ganzen Karren wieder ins Tal schleppen muss. Ja, wenn der Opel bei Höhenluft die Flügel streckt. Einer hat aber wirklich den Vogel abgeschossen da in den Dolomiten. Der Bauer, dem die Wiese gehört, über die alle zu den Drei Zinnen laufen. Und da merkst du den Unterschied. In Deutschland würde der Bauer ein Betreten Verbotenschild aufstellen und sich in der Bildzeitung auskotzen. Der Tiroler Bauer bestellt einfach ein Drehkreuz vom Skilift, ne, und mit so einem Automaten dran und kassiert für jeden, der über seine Wiese läuft. 5 €. Ich will jetzt nicht schon wieder alle bekloppt sagen, aber doch, alle bekloppt.
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1: Ich bin David Riemer. Noch nie seit Beginn der Aufzeichnungen vor 15 Jahren war Mitte August so wenig Gas in den deutschen Gasspeichern wie dieses Jahr. Das liegt offenbar am Iran-Krieg und an der Einkaufsstrategie der Händler. Die Bundesnetzagentur kritisiert jetzt allerdings auch die gesetzlichen Vorgaben zum Füllstand.
2: In Deutschland gilt im Moment, zu bestimmten Daten müssen die Gasspeicher zu einem bestimmten Teil gefüllt sein, etwa am 1. November durchschnittlich 70%. Wird diese Vorgabe nicht erreicht, kauft unter Umständen der Staat Gas zum Einspeichern ein, so wie 2022 nach Ausbruch des Ukraine-Krieges. Diese Regeln sorgen für Fehlanreize, kritisiert Bundesnetzagenturchef Klaus Müller. Onni Tochau, Nachrichtenredaktion.
1: Die deutschen Sicherheitsbehörden vermuten, dass zwei im vergangenen Jahr nahe Berlin gefundene Waffen samt Munition für Anschläge genutzt werden sollten. Außerdem ermittelt die Staatsanwaltschaft wegen mutmaßlicher Agententätigkeit. Das hat Innenminister Dobrindt bestätigt. Entgegen erster Vermutungen nannte Dobrindt Russland dabei nicht direkt und stellt derzeit auch keinen direkten Bezug zum Drohnenvorfall am Flughafen Leipzig her. Er sagte,
3: ist eine Beteiligung fremder Mächte auch in diesem Fall auszuschließen? Nein, aber das laufende Verfahren wird dies dann deutlich machen.
1: Derzeit laufen Ermittlungen gegen einen Mann, der in Rumänien in Haft sitzt. Er soll mit den Pistolen einen Anschlag geplant haben. Gut 15 Monate nach dessen Amtsantritt verliert die deutsche Wirtschaft die Geduld mit Bundeskanzler Merz. Versprechen einlösen, jetzt handeln, heißt es in einem Brandbrief, in dem Wirtschaftsverbände und Vertreter namhafter Unternehmen schnelle Sozialreformen in Deutschland verlangen. Hohe Energiekosten, internationaler Wettbewerb und ein in sich wandelndes wirtschaftliches Umfeld belasteten viele Betriebe spürbar, heißt es in dem Schreiben. Zum Fußball. Neuverpflichtung Jenan Pejcinovic hat den VfB Stuttgart in die zweite Runde des DFB-Pokals geschossen. Er erzielte bei seinem Pflichtspieldebüt für den VfB 3 Tore zum 4:0-Erfolg beim Drittligisten Hansa Rostock. Tumultartige Szenen haben das Weiterkommen des 1. FC Kaiserslautern beim SV Waldhof Mannheim überschattet. Polizei und berittene Polizisten mussten eingreifen, zeitweise droht ein Spielabbruch. Kaiserslautern gewann schließlich 1:0 nach Verlängerung. Die weiteren Ergebnisse: SC St. Tönis, Eintracht Frankfurt 0:11 und Preußen Münster, Karlsruher SC 1:2.
4: Das Wetter.
5: Ja, das ist eine wolkige Nacht derzeit. Hier und da vielleicht ein bisschen Regen. Da kann auch mal ein Gewitter dazwischen sein. Nachher im Tagesverlauf, wenn die Sonne dann aufgeht, gleich wird's dann trockener bleiben. Hier und da ist noch mal ein kleiner Regenschauer dabei, aber nicht mehr ganz so häufig wie in den letzten Tagen. 22 Grad bekommen wir und der Sonntag wird dann richtig schön. Sehr viel Sonne, paar Quellwolken, aber trocken. Auch da bis 22 Grad.
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5: So, für die kleine 80er-Jahre-Party, wenn ihr wollt, jetzt für euch Taylor Dane, Tell It To My Heart. Feiert gerne dazu. Es tut euch keinen Zwang an. Ja? Tanzt, egal wo ihr gerade seid. Ich gucke auch weg. Ich bin Kevin Zimmer, wünsche euch eine schöne Nacht mit uns.

0: ist eines der größten Musikprojekte der letzten Jahre für uns hier.
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0: Unsere Musikchefin Annick Manoukian war ja zusammen mit Iggy Kelly in Manchester und hat dort mit ihm zusammen an unserem diesjährigen offiziellen Lichtblicke-Song gearbeitet. Und jetzt Aufregung pur bei uns. Erste Demo ist fertig, Annick. Bist du zufrieden bisher?
2: Absolut. Ich finde es jetzt schon mega schön. Aber Eigenlob stinkt ja, ne? Und deswegen habe ich mir die Erlaubnis von Iggy geholt. Und wir dürfen jetzt schon mal hier zusammen in den Refrain reinhören. Also, aber wie gesagt, ne, es ist jetzt die allererste Demo-Version.
0: Ja, was? Jetzt bei mir in der Sendung? Ich bin ganz aufgeregt. Lass knacken.

0: Mega, oder? Ich würde sagen, jetzt schon ein Hit. Und was sagt Iggy Kelly?
1: Der ist genauso happy wie ich, zum Glück. Und er sitzt ja auch direkt an der Quelle, was Musikkompetenz angeht. Seine Mutter ist ja Patricia Kelly von der Kelly Family. Und sie hat das Demo auch schon gehört.
2: Ich habe meiner Mutter erstmal den Song gezeigt und sie musste sogar fast weinen, weil sie ja emotional so abgeholt hat. Und das ist natürlich genau das, was wir auch mit dem Song bewirken wollen oder wollten, als wir den geschrieben haben. Ja, weil es natürlich nicht nur irgendein Pop-Song sein soll, sondern ein Song mit einem tieferen Message, mit einer tiefgründigen Bedeutung. Und das haben wir, glaube ich, ganz gut hinbekommen, weil ich habe es auch ein paar Freunden von mir gezeigt und die waren auch total emotional berührt. Und das ist natürlich echt mega schön zu hören, weil genau das wollten wir mit diesem Song und mit dem Schreiben von dem Song bewirken.
0: Ja, und wir sind erst aufgeregt hier. Ich sag mal so, der Song für unsere Aktion Lichtblicke. Und wir sind dabei, wie er entsteht. Wie geht's jetzt weiter?
1: Ja, ganz fertig mit Songschreiben sind wir noch nicht. Da müssen wir uns auf jeden Fall nochmal zusammentun.
2: Also erstmal hatten Annik und ich besprochen, dass wir auf jeden Fall noch eine Bridge schreiben wollen, um nochmal einen extra Part zu haben zum Song, der dann eingebaut wird. Und wir wollen auch eventuell noch ein paar Harmonien aufnehmen. Annik hat mich darauf aufmerksam gemacht, dass ein paar schöne Harmonien vor allem auch im Pre-Chorus schön noch passen könnten. Und das sehe ich genauso. Deswegen werden wir das auch nochmal in Angriff nehmen. Das ist jetzt erstmal der Plan.
0: Und sobald der Song draußen ist, hört ihr ihn natürlich hier bei uns.
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Kein Song war in diesem Jahr so lange ganz oben in den Charts. Es ist auch kein Wunder, es ist ja auch der WM-Song zur Fußball-WM 2026 in Mexiko, USA und Kanada. Und natürlich ist es damit auch der Sommerhit ganz offiziell. Shakira und Burna Boy und Die.

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0: Schöne Nacht mit uns. Ich hoffe, ihr kommt da gerade gut durch, egal wo ihr gerade seid, auf dem Weg von der Party nach Hause oder ihr seid noch in der Nachtschicht oder ihr seid gerade im Auto unterwegs. Vielleicht fragt ihr euch gerade auch, wie läuft eigentlich die Ehe von Taylor Swift? Die hat ja vor ein paar Wochen geheiratet. Und jetzt hören wir nichts mehr. Wir haben vorher quasi ganz kleinteilig immer ja, erfahren, was bei der Hochzeit geplant ist, was sie für ein Kleid anhat, welche Blumen, bla bla bla bla bla. Jetzt erfahren wir nichts mehr. Das ist schon komisch, oder? Ich weiß nicht. Ist die Ehe schon am Ende? Oder warum erfahren wir nichts mehr? Wollen die nicht mehr, dass wir irgendetwas wissen von dieser Ehe? Ich weiß es gar nicht. Mich interessiert es eigentlich auch gar nicht. Also von daher sollen sie ihre Ehe so ausüben, wie sie Lust haben. Aber es ist schon komisch, dass wir nichts mehr hören, oder? Naja gut, bisschen Zweifel säen hier einfach mal. Bei Taylor Swift. Wir hören sich jetzt mit I Knew It, I Knew You.
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0: Ich bin David Riemer. Die strengen gesetzlichen Vorgaben zum Füllstand der deutschen Gasspeicher sind aus Sicht der Bundesnetzagentur überholt. Sie hätten sich zwar bewährt in der Krise nach dem russischen Einmarsch in die Ukraine, aber inzwischen drohten die Fehlanreize zu überwiegen, sagte Behördenchef Müller der Zeit. Die Gasspeicher sind im Moment so gering gefüllt wie noch nie seit Beginn der Aufzeichnungen 2011. Wirtschaftsverbände und Vertreter namhafter bayerischer und baden-württembergischer Unternehmen haben sich in einem Brandbrief an Bundeskanzler Merz gewandt. Sie fordern schnelle Sozialreformen in Deutschland. Die hohen Energiekosten, der internationale Wettbewerb und ein in sich wandelndes wirtschaftliches Umfeld würden viele Betriebe spürbar belasten, steht in dem Schreiben.
1: Die Unterzeichner des Briefs fordern unter anderem, dass der Anteil der Sozialbeiträge an den Arbeitskosten gesenkt wird. Die Arbeitskosten in Deutschland müssten wieder auf ein Niveau gebracht werden, das international wettbewerbsfähig ist. Insgesamt 17 Unterschriften hat der Brief. Besonders stark vertreten ist hier die Autobranche mit Unternehmen wie Audi, BMW oder Porsche. Fiona Reinhardt, Nachrichtenredaktion.
0: Die Ausgaben für Sozialhilfe sind im vergangenen Jahr um rund 6% gestiegen. Insgesamt zahlten die Sozialhilfeträger 21,5 Milliarden Euro aus. Das teilte das Statistische Bundesamt mit.
2: Gestiegen sind vor allem die Kosten für die Pflege. Rund 6 Milliarden Euro wurden für die sogenannte Hilfe zur Pflege locker gemacht. Der größte Anteil an den Gesamtausgaben, der geht allerdings an eine andere Gruppe.